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1: Ich bin Ursula Winkler. Kanzler Merz geht davon aus, dass der Bundestag unmittelbar vor der parlamentarischen Sommerpause im Juli über das Mandat für einen möglichen Bundeswehreinsatz in der Straße von Hormuz entscheiden wird. Die Bundesregierung sei bereit, eine Feuerpause oder einen Waffenstillstand abzusichern, sagte Merz am Rande des G7-Gipfels.
2: Deutschland wird helfen. Es liegt in unserem Interesse, dass der Frieden hält. Wir brauchen einen stabilen Nahen und Mittleren Osten. Wir brauchen freie Seewege. Wir brauchen stabile Energiepreise. Unsere Hilfe kann auch ein militärisches Engagement vor Hormuz beinhalten. Ein entsprechendes Mandat wird die Bundesregierung dem Bundestag vorschlagen, wenn und sobald die entsprechenden Voraussetzungen gegeben sind.
1: Kanzler Merz in Evian. Die Bundesregierung hat zugesagt, bei einem Kriegsende ein Minenjagdboot und ein Versorgungsschiff zur Sicherung der Handelsroute zur Verfügung zu stellen. Beide Schiffe sind bereits im östlichen Mittelmeer. Ist der Staat beim Bürgergeld zu großzügig? Die Koalition hat lange darüber gestritten. Ab dem 1. Juli gelten nun neue Regeln. Innenminister Dobrindt sieht die Chance auf Milliardeneinsparungen. Kritik kam von der SPD und aus der Opposition.
3: Kürzungen bei der Grundsicherung würden weder erhebliche Einsparungen bringen, noch die Wirtschaft wieder in Schwung. Davon ist Bernd Rützel von der SPD überzeugt. Er ist der Vorsitzende des Sozialausschusses im Bundestag. Den Vorschlag des Innenministers hält er für realitätsfern, genauso wie die Grünen im Bundestag. Dobrindts Politik sei unseriös. Auch der Sozialverband Deutschland blickt kritisch auf die Einsparpläne. Kürzungen bei der Grundsicherung würden das Existenzminimum angreifen, das verfassungsmäßig garantiert ist. Außerdem würde das Betroffene noch ärmer machen und die Gesellschaft weiter spalten. Fiona Reinhardt, Nachrichtenredaktion.
1: Das in Schorndorf bei Stuttgart leblos in einem Auto entdeckte Kleinkind ist nach ersten Ermittlungen der Polizei von seiner Mutter im Fahrzeug vergessen worden. Die 44-Jährige fand das etwa 20 Monate alte Mädchen erst nach mehreren Stunden am Nachmittag wieder im Auto. Die alarmierten Rettungskräfte konnten das Kind aber nicht mehr wiederbeleben. Zum Fußball. Superstürmer Harry Kane hat England einen perfekten Start in die WM-Titelmission beschert. Der Kapitän war mit einem Doppelpack der entscheidende Mann beim 4:2-Sieg im ersten Gruppenspiel gegen Kroatien. Zuvor hatte Portugal mit Topstar Cristiano Ronaldo gegen den Außenseiter Demokratische Republik Kongo nur ein 1:1 Unentschieden erreicht.
4: Das Wetter.
5: Nur wenige Wolken unterwegs, gerade kein Regen, dazu 18 bis 13 Grad in der Nacht und in den frühen Morgenstunden. Der Tag heute wird dann richtig heiß, bis zu 33 Grad sind drin, dazu gegen Nachmittag auch mal vereinzelt Schauer oder Gewitter. Am Freitag dann bis zu 32 Grad, dazu erst heiter, dann im Tagesverlauf auch mal Schauer oder Gewitter möglich.
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6: Zurzeit liegen uns keine Meldungen vor. Wir wünschen allen unterwegs gute Fahrt.
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5: Jetzt ist es noch aushaltbar draußen, herrlich schön kühl. Ihr habt es gerade bei mir im Wetter gehört, das wird sich heute noch ändern. 33 Grad. Gibt's eigentlich auch hitzefrei für den Job? Und wenn nein, warum denn eigentlich nicht? Ich frage für einen Freund.

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0: Leute, Finger weg von Rockys Körper. Mann!
1: Die Tourismusbehörde von Pennsylvania in den USA, die hat jetzt eine Warnung rausgeschickt und sagt, hallo WM-Fans, willkommen bei uns, wir freuen uns auf euch, aber lasst unsere Rocky-Statue gefälligst in Ruhe. In Philadelphia, dort steht nämlich die Statue von Rocky Balboa, hier Sylvester Stallone, der Film und so, ihr wisst Bescheid. Und Kollege Sascha Fassbender ist da, hallo.
2: Hi.
1: Fast so krass wie Rocky, muss man sagen. Also, es gibt dort eben diese Statue von Rocky, ja. Und auf dieser Statue liegt offenbar ein Fluch.
2: Ja, und dieser Fluch besagt, wenn Fans vor einem Spiel eben dieser Rocky-Statue ein Trikot überstülpen, dann gibt es eine Niederlage. In der NFL, also hier der Football-Liga, ist das dreimal passiert und jetzt eben auch im Fußball bei der WM. Ecuador-Fans haben der Statue eben ihr gelbes Trikot angezogen, zack, 0-1 verloren.
1: Aber Glaube ist halt schon ein Riesending im Fußball, ne?
2: Absolut. Glücksbringer und Rituale, die geben Halt und stärken das Selbstvertrauen, was wiederum die Konzentration erhöht und Stress und Ängste abbaut. Deswegen ist es ja zum Beispiel auch bei Kindern wichtig, so vor dem Schlafen gehen und so bestimmte Rituale zu haben und die auch einzuhalten.
1: Jetzt sind die Spieler bei der WM aber keine Kinder, wobei, naja, manch einer vielleicht schon. Aber egal, das ist ein anderes Thema.
2: Ja, ja, absolut. Aber eben diese Fußballstars, die haben auch ausgefallene Glücksbringer und Rituale, sehr verbreitet. Ist es, kennst du bestimmt auch, immer mit demselben Fuß auf das Spielfeld zu gehen. Die hüpfen manchmal auch so einbeinig. Oder bei der WM 2006 soll der Italiener Gattuso bei jedem Training einen Pulli getragen haben, trotz Hitze. Und er hat immer vor dem Spiel seinen Koffer gepackt und eine mögliche Weiterreise beim Turnier sich darauf vorbereitet.
1: Und am Ende, muss man sagen, gab es den Pokal.
2: Ganz genau. Gleiche WM, etwas verrückterer Aberglaube. Der französische Trainer stellte 2006 sein Team nach Sternzeichen auf. Ja. Skorpione blieben teilweise draußen, auch wenn sie gute Spieler waren, weil er Skorpione nicht mochte.
1: Zum Glück bin ich Löwe.
2: Ja. Und ich bin Meerschweinchen. Hier noch ein schönes Beispiel. Giovanni Trapattoni schüttete bei der WM 2002 vor und während der Spiele auf Rasen und Bank Weihwasser.
1: Okay.
2: Ein argentinischer Torwart ging 1990 noch mal ein bisschen weiter. Er pinkelte vor jedem Elfmeterschießen auf den Rasen, abgeschirmt von Spielern.
1: Unangenehm.
2: Ja, wirklich etwas eklig. Hier noch was Süßes zum Abschluss. Bei der WM 1998 küsste der Abwehrchef von Frankreich bei jedem Spiel die Glatze des Torhüters.
1: Das findest du süß?
2: Ich finde das
1: knuffig. Die schwitzige Pläte?
2: Ja,
1: ich weiß ja nicht.
2: Männerliebe.
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0: Das Wetter.
1: Ihr bekommt jetzt in der Nacht keinen Regen ab, es kann aber neblig werden zum Teil. Dazu 18 bis 13 Grad. Tagsüber werden es dann bis zu 33 Grad, dazu erst sonnig. Im Tagesverlauf kommen dann aber mehr Wolken dazu und die können auch mal Schauer oder Gewitter bringen. Und der Freitag, der startet auch heiter. Dann auch hier im Tagesverlauf Schauer oder Gewitter möglich bis 32 Grad.
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2: A2 Hannover-Oberhausen zwischen Lünen Süd und Dortmund Menge D, 1 Kilometer Stau. Wir wünschen allen unterwegs gute Fahrt.
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1: Gut, man könnte jetzt sagen, 33 Grad heute, bah, viel zu heiß. Aber ehrlich gesagt, ich freue mich auch irgendwie. Ich habe die letzten Tage irgendwann so gefroren, es war so frisch draußen. Ich bin in meinen Herbstklamotten rumgelaufen und das kann ja auch nicht sein im Juni. Also wir freuen uns auf die sommerlichen Temperaturen, auch wenn es schweineheiß wird. Aber wir genießen auch ein bisschen, dass es jetzt gerade noch kühl ist, oder?

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1: Ich bin Ursula Winkler. Das Rahmenabkommen zwischen den USA und dem Iran zur Beendigung des Kriegs ist von den Präsidenten beider Länder digital unterzeichnet worden. Das sagte ein Sprecher des iranischen Außenministeriums Staatsmedien zufolge. Das Abkommen sei offiziell in Kraft getreten. Auch ein US-Beamter bestätigte eine Unterschrift des Abkommens. Die Vereinbarung zielt auf ein sofortiges und dauerhaftes Ende der militärischen Einsätze ab, einschließlich im Libanon. Mit modernen Gentechnikverfahren veränderte Lebensmittel dürfen in der EU künftig ohne spezielle Kennzeichnung im Supermarkt verkauft werden. Das Europäische Parlament stimmte mehrheitlich dafür, entsprechende Züchtungen von bisher strengen EU-Gentechnikregeln auszunehmen. Die Änderungen sollen voraussichtlich ab Mitte 2028 angewendet werden.
2: Künftig gibt es 2 Kategorien für gentechnisch veränderte Lebensmittel. Dort, wo weniger gravierende Eingriffe vorgenommen wurden, dürfen sie ohne besondere Prüfung und ohne Kennzeichnung verkauft werden. Bei größeren Eingriffen in das Erbgut gelten strengere Regeln für die Kontrolle und für die Kennzeichnung. Im Bioanbau sind keine solchen Pflanzen erlaubt. Neue gentechnische Verfahren machen es in einigen Fällen fast unmöglich, eine veränderte Pflanze von einer unveränderten zu unterscheiden. Dieter Ebeling, Brüssel.
1: Die schwerkranke norwegische Kronprinzessin Mette-Marit hat eine neue Lunge bekommen. Das teilte das norwegische Königshaus mit. Die Lungentransplantation sei erfolgreich verlaufen. Die Kronprinzessin werde jetzt aber für mehrere Wochen im Krankenhaus bleiben müssen, hieß es.
3: Der Eingriff wurde seit Monaten vorbereitet. Aber dass es jetzt auf einmal so schnell ging, damit hatte doch niemand gerechnet. Erst Anfang Juni kam Mette-Marit auf die Warteliste für eine neue Lunge. Jetzt hat sie schon bekommen und die OP scheint geglückt zu sein. Ohne das Spenderorgan hätte die Norwegerin noch rund ein Jahr zu leben gehabt. Nun stehen ihre Chancen deutlich besser. Das nächste Update dazu, wie es ihr geht, gibt es aber erst zur Entlassung aus dem Krankenhaus. Aus Skandinavien, Julia Weschenbach.
1: Zum Fußball. Superstürmer Harry Kane hat England einen perfekten WM-Start beschert. Kane war mit einem Doppelpack der entscheidende Mann beim 4:2-Sieg gegen Kroatien. Zuvor hatte Portugal mit Topstar Cristiano Ronaldo gegen den Außenseiter Demokratische Republik Kongo nur ein 1:1 Unentschieden erreicht.
4: Das Wetter.
5: In der Nacht zum Donnerstag ist es bewölkt, regnen soll es aber nicht. Örtlich kann es mal Nebel geben. Die Werte gehen auf 18 bis 13 Grad runter. Am Tag wird es dann sommerlich und heiß mit bis zu 33 Grad.
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6: Zurzeit liegen uns keine Meldungen vor. Wir wünschen allen unterwegs gute Fahrt.
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5: Hallo, hallo. Eine ganz schöne Nacht zusammen. Haltet durch. Ich bin bei euch, Johanna Tänzer ist hier. Und dieser legendäre Song ist von Elton John. Das ist Circle of Life.

0: Hallo, einen schönen frühen Donnerstagmorgen. Mit nur einem Song kann sich schon das ganze Leben verändern. Das kennt Lucas Graham sehr, sehr gut. Mit ihrem Mega-Hit Seven Years hat die Band damals den Durchbruch gefeiert. Knapp 10 Jahre ist das jetzt schon her. Und in so einer Zeit, da passiert natürlich ordentlich was, ne? Und genau das haben die Jungs jetzt in ihrem neuen Song Second Chance verpackt. Frontmann Lucas, der war bei mir zu Gast in der Sendung und hat uns erzählt, worum es in dem Song geht.
1: Second Chance?
2: Second Chance ist eher einer der etwas treibenderen, schnelleren Songs auf dem Album. Und es geht im Grunde darum, sich selbst eine zweite Chance zu geben. Also sich eigene Fehler einzugestehen, daran zu wachsen und stärker zurückzukommen als vorher.
0: Und dieser Song ist diesmal ziemlich folklastig. Das passt voll, weil Lucas ja mit Folk aufgewachsen ist. Also warum genau diese Richtung?
2: Ich glaube, ich bin jetzt einfach an diesem Punkt in meinem Leben angekommen. Ich habe Kinder, ich bin seit 15 Jahren in der ganzen Welt unterwegs und ich hatte irgendwann das Bedürfnis, wieder zu der Musik zurückzugehen, mit der ich aufgewachsen bin. Zu der Musik also, die mich inspiriert hat und die dieses Album geprägt hat. Und ich habe dafür auch viele Freunde mit ins Boot geholt, die ich über meinen Vater kenne, Leute, die ich teilweise seit 5 oder sogar 10 Jahren nicht mehr gesehen hatte.
0: Ja, und nicht nur dieser Song, sondern wirklich auch das ganze Album, das am 14. August rauskommt, klingt so ein bisschen wie sein Zuhause und total authentisch nach ihm. Wir sind sehr gespannt auf dieses neue Album und natürlich auf den neuen Song Second Chance. Den hören wir jetzt und zwar zusammen.
1: Ladies and Gentlemen, back on the radio is Lucas Graham with Second Chance.

0: Das Wetter.
1: Die Nacht ist bewölkt, es bleibt aber trocken. Vereinzelt kann Nebel auftreten. Die Tiefstwerte, die liegen so zwischen 13 und 18 Grad. Am Tag wird es dann richtig heiß mit bis zu 33 Grad und einem Mix aus Sonne und Wolken.
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2: Zurzeit liegen uns keine Meldungen vor. Wir wünschen allen unterwegs gute Fahrt.
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1: Hallo zusammen. Einen wunderschönen, sehr frühen Donnerstagmorgen. Schön, dass ihr dabei seid. Ich bin Johanna Tänzer. Gleich gibt's hier die neue Single von J.Lo und David Guetta. Vorher diese wunderschöne Nummer von Hertz. Das ist Stay.

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0: Taylor Swift mit Open Light. Hey, einen schönen guten Morgen. Freut euch bitte jetzt ganz doll auf die neue Single von den Rolling Stones.
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1: Ich bin Ursula Winkler. Das Rahmenabkommen zwischen den USA und dem Iran tritt nach erfolgter Unterzeichnung mit sofortiger Wirkung in Kraft. Das gab der pakistanische Ministerpräsident Sharif auf der Plattform X bekannt. Teheran werde die Straße von Hormuz unverzüglich wieder öffnen und die USA würden die Seeblockade iranischer Häfen umgehend aufheben. Dass US-Präsident Trump und der iranische Präsident Pezeshkian die Vereinbarung unterzeichnet hätten, hatten zuvor auch Teheran und Washington bestätigt. Auch die Staats- und Regierungschefs der EU werden ab heute Abend unter anderem über das Abkommen zum Ende des Iran-Kriegs sprechen. Ein weiteres Thema in Brüssel, die Lage in der Ukraine und die Beziehungen zu China.
2: Es gibt verschiedene große Themen bei dem EU-Gipfel. Ganz sicher werden die Teilnehmer des gerade beendeten G7-Gipfels über die US-Sicht auf den Krieg mit dem Iran berichten. Und natürlich ist das zunehmende wirtschaftliche Gewicht Chinas ein Thema. Keine Konfrontation, heißt es in Brüssel, aber beispielsweise weniger Abhängigkeit von chinesischen Rohstoffen. Und ganz sicher wird man auch jetzt wieder über die EU-Haushaltsplanung bis 2034 sprechen. Knapp 1,8 Billionen Euro will die Kommission ausgeben. Darüber gibt es jede Menge Streit. Dieter Ebeling, Brüssel.
1: Die Menschen in Deutschland haben im vergangenen Jahr ihre täglichen Einkäufe häufiger bargeldlos bezahlt. Das zeigt eine repräsentative Studie der Bundesbank.
3: Der Trend zum Zahlen mit Karte, Smartphone und Co. setzt sich fort, heißt es von der Bundesbank. Zum ersten Mal lagen bargeldlose Bezahlmethoden im vergangenen Jahr insgesamt vorne. Am häufigsten kam dabei die Debitkarte zum Einsatz, vor allem die Girocard. Aber auch mobiles Zahlen mit Smartphone oder Smartwatch wird immer beliebter. In 45% aller Zahlungen griffen die Menschen aber immer noch zum Bargeld. Und das sollte auch weiter möglich bleiben, findet ein Großteil der Befragten, unabhängig von den persönlichen Vorlieben. Fiona Reinhardt, Nachrichtenredaktion.
1: Zum Fußball. Superstürmer Harry Kane hat England einen perfekten Start in die WM beschert. Kane war mit einem Doppelpack der entscheidende Mann beim 4:2-Sieg gegen Kroatien. Zuvor hatte Portugal mit Superstar Cristiano Ronaldo gegen den Außenseiter Demokratische Republik Kongo nur ein 1:1 Unentschieden erreicht. Ghana besiegte Panama in der Nachspielzeit mit 1:0.
4: Das Wetter.
5: Es ist bewölkt und trocken. Örtlich kann ein bisschen Nebel auftreten. Die Temperaturen gehen runter auf 18 bis 13 Grad. Am Tag wird es dann sommerlich heiß mit bis zu 33 Grad.
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7: A2 Hannover-Dortmund. Zwischen Kamen, Bergkamen und Dortmund Nordost. 1 Kilometer Stau. Wir wünschen allen unterwegs gute Fahrt.
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8: Hallo, hallo, herzlich willkommen hier in der Nacht mit mir, Johanna Tänzer. Ich bin bei euch. Haltet bitte durch. Es macht ein bisschen was mit mir. Ich muss euch jetzt einen Song spielen, also ich möchte. Der heißt 5 AM. Wir haben aber erst 4 AM. Machen wir an jetzt. Ihn trotzdem spielen. You let me in.

0: Mark Atlas, You Against My Love.
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0: Das Wetter.
1: In der Nacht zum Donnerstag ist es bewölkt, regnen soll es aber nicht. Örtlich kann es mal Nebel geben. Die Werte gehen auf 18 bis 13 Grad runter. Am Tag wird es dann sommerlich und heiß mit bis zu 33 Grad.
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2: Zurzeit liegen uns keine Meldungen vor. Wir wünschen allen unterwegs gute Fahrt.
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1: Hallo zusammen, herzlich willkommen im sehr frühen Donnerstag. Johanna Tänzer ist hier und dieses legendäre Intro, muss man schon sagen, der Song ist ja schon fast kleiner Dinosaurier im Radio. Das ist Adam Lambert mit What Do You Want From Me?

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0: Also bitte lasst unsere Sehenswürdigkeiten in Ruhe.
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0: Leute, was besucht ihr in einer fremden Stadt? Genau, die Sehenswürdigkeiten, deswegen heißen die ja auch so. Die Tourismusbehörde von Pennsylvania in den USA, die warnt jetzt aber vor dem Fluch der Rocky-Statue, weil in Philadelphia, da steht ja die Statue des fiktiven Boxers und Kollege Sascha Fassbender ist da und auf dieser Statue liegt nämlich offenbar ein Fluch.
2: Ja, der Aberglaube wird da bestätigt. Wenn Fans der Rocky-Statue vor einem Spiel ein Trikot dieser Statue überstülpen, gab es immer bedeutende Niederlagen. In der NFL ist das allein dreimal passiert und jetzt eben auch im Fußball. Ecuador-Fans haben der Statue ihr gelbes Trikot angezogen, zack, 0-1 verloren.
0: Nein!
2: Ja.
0: Aberglaube ist schon so ein Ding im Fußball, ne?
2: Absolut. Glücksbringer und Rituale, die geben Halt und stärken das Selbstvertrauen, was wiederum die Konzentration erhöht und Stress und Ängste abbaut. Deswegen ist es ja auch bei Kindern zum Beispiel mega wichtig, so vor dem Schlafengehen bestimmte Rituale zu haben und die aber eben auch einzuhalten.
0: Ja, Sascha, jetzt sind die Millionäre bei der WM, aber keine Kinder.
2: Nee, genau. Trotzdem haben die ausgefallene Glücksbringer und Rituale, sehr verbreitet ist, immer mit demselben Fuß das Spielfeld betreten oder die hüpfen oft ein, auf einem Bein, auf das Spielfeld.
0: Ja, das hat man schon mal gesehen.
2: Ja, absolut, genau. Und bei der WM 2006 soll sogar der Italiener Gattuso bei jedem Training einen Pulli getragen haben, trotz großer Hitze. Und vor jedem Spiel packte er sogar seinen Koffer für eine mögliche Abreise.
0: Aber am Ende gab es einen Pokal.
2: Genau. Gleiche WM, noch ein bisschen verrücktere Aberglaube, wie ich finde. Der französische Trainer stellte 2006 sein Team nach Sternzeichen auf. Skorpione blieben teilweise draußen auf der Bank, auch wenn sie gute Spieler waren.
0: Krass. Weißt du, der liest auch die Horoskope in der Prisma und glaubt da dran.
2: Und sagt dann, nee, du darfst jetzt hier nicht spielen. Zum Glück bin ich Steinbock.
0: So.
2: Und hier wusste ich gar nicht, dass es erlaubt ist. Giovanni Trapattoni schüttete bei der WM 2002 vor und während der Spiele auf Rasen und Bank Weihwasser.
0: Was?
2: Ja. Krass. Ein argentinischer Torwart ging 1990 noch mal ein bisschen weiter. Er pinkelte vor jedem Elfmeterschießen auf den Rasen, abgeschirmt von seinen Spielern.
0: Ob da einfach nur eklig ist.
2: Ich finde es ziemlich eklig. Deswegen jetzt hier was ganz Knuffiges. Bei der WM 1998 küsste der Abwehrchef von Frankreich vor jedem Spiel die Glatze seines Torhüters.
0: Das ist süß. Und alles ist besser, als auf den Rasen zu pinkeln.
2: Richtig.
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1: Ich bin Ursula Winkler. Das Rahmenabkommen zwischen den USA und dem Iran tritt nach erfolgter Unterzeichnung mit sofortiger Wirkung in Kraft. Das gab der pakistanische Ministerpräsident Sharif auf der Plattform X bekannt. Teheran werde die Straße von Hormuz unverzüglich wieder öffnen und die USA würden die Seeblockade iranischer Häfen umgehend aufheben. Dass US-Präsident Trump und der iranische Präsident Pezeshkian die Vereinbarung unterzeichnet hätten, hatten zuvor auch Teheran und Washington bestätigt. Das Europaparlament hat dem Vorhaben der umstrittenen Rückkehrzentren für abgelehnte Asylbewerber in Drittstaaten zugestimmt. Die EU-Staaten müssen noch final zustimmen, das gilt aber als Formalie.
2: In die geplanten Abschiebezentren außerhalb der EU sollen Ausreisepflichtige kommen, die nicht in ihre Herkunftsländer zurückgebracht werden können, etwa weil das Heimatland sich weigert, sie zurückzunehmen. Unbegleitete Minderjährige sollen dahin nicht abgeschoben werden, Familien mit Kindern dagegen schon. Daran gibt es Kritik von Flüchtlingsverbänden. Ebenso daran, welche Deals mit den jeweiligen Drittstaaten dann gemacht werden und zu welchem Preis. Noch ist unklar, welche Länder bereit wären, diese Zentren einzurichten. Laut Bundesinnenminister Dobrindt sollen noch in diesem Jahr Vereinbarungen getroffen werden. Tine Klimach, Nachrichtenredaktion.
1: Kampf gegen das Liegestuhlchaos. Griechenland will bei der Kontrolle von Stränden künftig verstärkt auf Drohnen- und Satellitenbilder setzen. Dem Parlament in Athen liegt ein entsprechender Gesetzentwurf vor.
3: Für Strandbarbesitzer in Griechenland heißt es künftig, nicht nur die Gäste im Blick behalten, sondern auch den Luftraum. Drohnen sollen kontrollieren, ob zu viele Liegestühle und Sonnenschirme aufgestellt werden, wer seinen Strandabschnitt etwas zu großzügig möbliert. Könnte statt voller Kasse bald eine saftige Rechnung vom Staat bekommen. Und während die Urlauber irgendwann unter dem Sonnenschirm einschlafen, macht die Drohne keine Siesta. Takis Athen.
1: Zum Fußball. Superstürmer Harry Kane hat England einen perfekten Start in die WM beschert. Kane war mit einem Doppelpack der entscheidende Mann beim 4:2-Sieg gegen Kroatien. Zuvor hatte Portugal mit Superstar Cristiano Ronaldo gegen den Außenseiter Demokratische Republik Kongo nur ein 1:1 Unentschieden erreicht. Ghana besiegte Panama in der Nachspielzeit mit 1:0.
0: Das Wetter.
4: Die Nacht ist bewölkt, es bleibt aber trocken. Vereinzelt kann Nebel auftreten. Die Tiefstwerte, die liegen so zwischen 13 und 18 Grad. Am Tag wird es dann richtig heiß mit bis zu 33 Grad und einem Mix aus Sonne und Wolken.
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5: Zurzeit liegen uns keine Meldungen vor. Wir wünschen allen unterwegs gute Fahrt.
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4: Hallo zusammen, guten Morgen. Johanna Tänzer ist hier. Wünsche euch einen wunderschönen frühen Donnerstag und spiele euch jetzt hier Miles Smith mit Stargazing.

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0: BTS mit Swim, der Song zum 30-Grad-Wetter heute.
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0: Ja, was ist wichtig? Es ist auf jeden Fall wichtig, dass es sehr muckelig warm draußen ist. Ja. Kollege Robert Janz ist da.
2: Hallo. Auch jetzt.

0: schon erwischt in ihrem T-Shirt.
1: Ja, also gestern war es ja schon richtig nett und vor allem auch sommerlich warm. Heute beginnt Meteorologen zufolge jetzt eine richtige Hitzewelle, die uns schon auch einige Tage im Griff haben wird. Also wir dürfen uns wirklich auf Temperaturen deutlich über 30 Grad freuen.
0: Ja, also ja. Liebe Freunde, sage ich an der Stelle, bewahrt euch mal bitte einen kühlen Kopf. Den brauchen wir nämlich, vor allen Dingen unsere Jungs bei der WM.
1: Ja, ganz genau. Also die WM haben wir natürlich auch heute wieder für euch im Blick. In so ungefähr 15 Minuten gehen in unserem WM-Studio die Lampen an und dann werden die Kollegen euch wieder Analysen und Zusammenfassungen und natürlich auch Ausblicke ready machen. Und heute ist übrigens auch ein ganz besonderer Tag für Bundestrainer Julian Nagelsmann, denn der Bundestrainer ist jetzt genau 1000 Tage im Amt, habe ich, ja, ich nachgezählt, so. Immer mit Kreuzen im Kalender.
0: Genau.
1: Und er kann bei seiner ersten WM auch tatsächlich auch Großes erreichen, theoretisch zumindest noch. Nach dem 7:1 zum Auftakt träumen die Fans jetzt natürlich vom Titel. Am Samstag wartet erst einmal die Elfenbeinküste.
0: Dann gibt's das nächste 7:1.
1: Mit Sicherheit.
0: Hoffentlich.
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0: Das Wetter.
1: Es ist bewölkt und trocken. Örtlich kann ein bisschen Nebel auftreten. Die Temperaturen gehen runter auf 18 bis 13 Grad. Am Tag wird es dann sommerlich heiß mit bis zu 33 Grad.
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2: A42 Dortmund-Kamp-Lindfort zwischen Oberhausen-Zentrum und Oberhausen-Buschhausen. 1 Kilometer Stau. Wir wünschen allen unterwegs gute Fahrt.
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1: Hallo, guten Morgen zusammen. Johanna Tänzer hier, wünsche euch einen schönen frühen Donnerstagmorgen. So, und wie startet man am besten in so einen Tag? Genau, mit einem richtig geilen 90er. Hier sind NSYNC.

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0: Simons mit Open Up. Hallo, guten Morgen zusammen.
1: Augenblick mal.
2: Also ich habe zum Anfang einfach ausprobiert, weil das so ein bisschen meine Eintrittskarte war in die Mannschaft von meinem Bruder. Da hat nämlich der Torwart auch gehört und ich gesagt, ich könnte das doch machen.
3: Beim Bruder in der Mannschaft angefangen als Torhüterin und mittlerweile ist sie Profi. Maria Luisa, kurz Mala Groß. Sie kommt aus Münster, Fußballstation unter anderem beim VfL Bochum und bis jetzt bei Bayern München. Doch neben dem erfolgreichen Fußball gab es auch das. Vor anderthalb Jahren bekam sie die Diagnose Krebs.
2: Da war das ein Schock. Also in erster Linie ein Schock, weil ja, es mir eigentlich gut ging. Und man mit so einer Diagnose, die so ein bisschen aus dem Nichts kommt, die aber lebensbedrohlich ist, irgendwie überfordert ist, ist, glaube ich, auch kein Wunder und auch sehr normal.
3: Doch nach einer erfolgreichen Operation hat sie sich zurückgekämpft. Halt hat ihr dabei vor allem auch ihre Familie gegeben.
2: Ja, ich werde einfach gehalten, fühle mich da 100% wohl und sicher, egal in welchem Zustand, und dieses Vertrauen, das ist in mir drin.
3: Aufgewachsen in einem katholischen Umfeld in Münster und als ehemalige Messdienerin hat sie zusammen mit ihrem Bruder bis heute noch ganz enge Beziehungen.
2: Auch die Leiterrunde ist nach wie vor unser engster Freundeskreis. So zu Hause fühlen, also so einfach so hergelebte Normalität irgendwie.
3: Und zur Normalität gehört natürlich auch Fußball gucken und jetzt den Männern die Daumen drücken.
2: Ich wünsche mir natürlich wirklich eine erfolgreiche WM und ich glaube, das ist auch wirklich möglich. Also, Halbfinale ist drin.
3: Mehr über Mala Groß und auch den ganzen Podcast vom Bistum Münster auf augenblickmalonline.de. Stefan Klinkhammer von der Katholischen Kirche für Augenblick mal.

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1: Mit Marc Weiß. Schönen guten Morgen. Der Iran-Krieg ist fürs Erste beendet. In der Nacht haben sowohl US-Präsident Trump als auch der iranische Präsident das Rahmenabkommen unterzeichnet. Neben einer Waffenruhe wird auch die Straße von Hormuz wieder für den Schiffsverkehr geöffnet. Und zwar sofort, wie es heißt. Danny Hopper aus dem News-Team mit weiteren Einzelheiten.
2: Eigentlich sollte das Abkommen erst heute in der Schweiz unterzeichnet werden. Das wurde jetzt offenbar vorgezogen, damit die so wichtige Straße von Hormuz schneller geöffnet werden kann. Das meldet das US-Nachrichtenportal Axios. Denn die Meerenge ist extrem wichtig für den globalen Handel mit Öl, Gas und Dünger. Trump unterschrieb das Abkommen bei seinem Dinner mit Frankreichs Staatschef Macron in Schloss Versailles. Das Weiße Haus hat bei X ein Foto dazu veröffentlicht. Das Abkommen selbst umfasst 14 Punkte. Einige Fragen bleiben trotzdem offen, zum Beispiel wie es in Zukunft mit einer Maut für die Straße von Hormuz aussieht. Oder auch die Lage im Libanon. Gleich der erste Paragraph sieht auch ein Kriegsende zwischen Israel und der Hisbollah vor. Erst am Montag hatte Israels Ministerpräsident Netanyahu aber gesagt, der Krieg sei nicht abgeschlossen. Dann ist da auch noch das iranische Atomprogramm. Dazu fehlen im Abkommen klare Aussagen, genauso wie zum iranischen Raketenprogramm. Das alles soll jetzt in den nächsten 60 Tagen geklärt werden. Das erscheint vielen Beobachtern als sehr kurzer Zeitraum für so viele wichtige Punkte.
1: Danny Hoppe mit Infos, vielen Dank und jetzt die weiteren Themen in der Zusammenfassung. Nach dem G7-Treffen ist vor dem EU-Gipfel in Brüssel treffen sich ab heute die Staats- und Regierungschefs der EU. Dabei geht es vor allem darum, wie Europa wirtschaftlich robuster auftreten kann. Auch die Lage in der Ukraine wird Thema sein. Nach dem Fund eines toten Kleinkindes in einem Auto in Schorndorf bei Stuttgart soll eine Obduktion die genauen Todesumstände klären. Das kündigte die Polizei am Abend an. Die Mutter soll das etwa 20 Monate alte Mädchen am Mittwoch über Stunden im Auto vergessen haben. Erst am Nachmittag entdeckte sie dann das leblose Kind im Wagen. England ist erfolgreich in die Fußball-WM gestartet. Unter ihrem deutschen Trainer Thomas Tuchel besiegten die Briten Kroatien am Abend mit 4:2. Bayern-Stürmer Harry Kane traf dabei gleich zweimal. England zählt bei dieser WM zum Kreis der Favoriten. Das war allerdings schon oft so. Seit 66 gab es trotzdem keinen WM-Titel. Cristiano Ronaldo ist mit Portugal dagegen sehr verhalten gestartet. Portugal holte gegen Außenseiter Kongo nur ein 1:1. Ronaldo selbst hatte keine allzu großen Momente in dem Spiel. Außerdem gewann Ghana noch gegen Panama mit 1:0. Die Partie Usbekistan gegen Kolumbien läuft noch. Und das waren die Nachrichten mit Marc Weiß.
3: Dankeschön, Marc. Hier kommt das Radio Berg Wetter und hier kommt die Hitze. Ab heute wird's also heiß im Bergischen. Wir starten sonnig in den Tag. Später bilden sich ein paar Quellwolken. Die sind aber harmlos. 29 Grad heute in Bergneustadt und 32 Grad in Bergisch Gladbach. Morgen, da stehen die Chancen auf hitzefrei in den bergischen Schulen noch ein bisschen besser als heute. Die Temperaturen morgen gehen rauf bis auf 35 Grad und morgen Nachmittag sind dann auch zum Teil schwere Gewitter möglich.
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3: Keine Meldungen über Staus oder Blitzzahlen unterwegs. Eine gute und sichere Fahrt.
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3: Ja, schönen guten Morgen. Herzlich willkommen all denen, die sich da den Wecker gestellt haben für Usbekistan gegen Kolumbien. 3:1 für Kolumbien, kurz vor Schluss, aber sind schon gut 100 Minuten gespielt. Das müsste jetzt gleich durch sein. Also Kolumbien gewinnt auch dieses Spiel. Guten Morgen natürlich auch all denen, bei denen der Wecker ganz normal geklingelt hat, früh am Morgen. Und guten Morgen all denen, die jetzt von der Nachtschicht nach Hause kommen. Wünschen einen schönen Donnerstag mit Radio Berg, mit Miley Cyrus gleich und mit Canaan, Waving Flag. Ich bin Volker Seiler. Hallo.

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0: Der beste Mix zum Start in den Donnerstag. Miley Cyrus gleich Aerosmith bei Radio Berg.
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0: Ja, und bei dieser Geschichte geht es um ein Tier. Tiere spielen während der WM ja klassischerweise immer eine Rolle, also entweder als Orakel, da kennen wir noch Paul, den Kraken, oder ja, Tiere ganz klassisch als Maskottchen. Also wir denken an Goleo, den Löwen, während des Sommermärchens der Löwe ohne Hose. Jetzt macht aber ein inoffizielles Maskottchen die Runde. Kollege Stefan Rajek über das vielleicht süßeste Maskottchen dieser WM.
2: Sie ist klein, sie ist süß, sie kann niedlich watscheln und sie trägt nur ein Trikot und süße Söckchen. Bühne frei für Merlin die Ente.
3: Ente, Ente, Ente, Ente.
2: Wobei, sie ist ja streng genommen ein Erpel. Und der Name verrät schon, Merlin verzaubert im Moment die Straßen von Mexiko-Stadt. Dort läuft er nämlich im grünen Mexiko-Trikot an der Seite seines Besitzers rum und verbreitet einfach gute Laune. Wo Merlin ist, machen die Leute Bilder mit ihm, ungefähr so, als wäre er Cristiano Ronaldo, nur eben in süß. Eine Ente in Fußballtrikot, ohne Hose, aber mit Socken. So guck ich eigentlich auch immer Fußball.
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0: Das sind doch schon mal die richtigen Sounds für diesen Sommerdonnerstag im Bergischen. 6.19 Uhr damals. Ihr hört Radio Berg. Und ihr freut euch auf die Hitze, oder?
1: Dieses warme Gefühl, wenn man rausgeht in die warme Abendluft, kommt einem entgegen. Fühlt sich aber nett an. Ist befreiend, finde ich.
2: Festival am Wochenende, das Hurricane. Und dieses Jahr freue ich mich, dass momentan nur ganz, ganz wenig Regen vorhergesagt ist.
3: Meinst du nicht, das ist dann sogar ein bisschen zu heiß dann schon?
2: Zu heiß kann auch sein. Ich habe mir extra ein Kühltuch bestellt, dass der Hals dann ein bisschen gekühlt wird.
4: Hat einen hauseigenen Pool zum Beispiel im Garten. Den kann man immer wieder nutzen.
3: Wird der dann eingeweiht oder war der schon mal?
4: Der war schon mal. Der war dieses Jahr schon, ja. Wird gegrillt, Freunde eingeladen und dann ein bisschen geschwommen, genau.
0: Ja, das ist eine gute Idee. Und ein Kühltuch, glaube ich, das ist auch nicht verkehrt. Fürs Wochenende, Festival und natürlich auch Fußball. Und wir bringen euch da gut durch diesen Sommer, durch diese Temperaturen über 30 Grad. Hier ist Marc Forster, gerade wohl wieder Papa geworden.

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0: Tag hier, Sia, Beautiful People. Und da ist sie schon, die Katja, um 6.30 Uhr.
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2: Mit Katja Effey. Guten Morgen. Ein neues Quartier in Wermelskirchen, ein wiederbelebtes Fachwerkhaus in Burscheid, ein Dorftreffpunkt in Kürten und eine neue Markthalle in Waldbröl. Der Lenkungsausschuss der Regionale 2025 hat grünes Licht für gleich 4 Projekte in Rhein und Oberberg gegeben. Sabine Karnitz berichtet für Radio Berg.
3: Die Projekte bekommen den A-Stempel, eine dicke Förderung und werden damit umgesetzt. In Wermelskirchen entsteht auf dem brachliegenden Rhombus-Areal direkt neben der Innenstadt ein komplett neues Quartier mit Hallenbad, Coworking-Flächen und Co. Burscheid hat das denkmalgeschützte Kramerhaus mitten in der Innenstadt bereits im Mai eröffnet. In Kürten wird die alte Schule im Ortsteil Eichhof zum generationenübergreifenden Dorftreffpunkt. Und in Waldbröl bekommt der traditionsreiche Marktplatz ein neues Gesicht. Nach dem Brand soll die neue Markthalle Tradition und Zukunft verbinden.
2: Wer in Bergisch Gladbach wohnt, muss für die Müllabfuhr besonders tief in die Tasche greifen. Das geht aus einem aktuellen Müllgebühren-Ranking von Haus und Grund Deutschland hervor. Unter den 100 größten deutschen Städten landet die rheinisch-bergische Kreisstadt auf dem letzten Platz. Eine vierköpfige Familie zahlt hier knapp 478 Euro im Jahr für die Müllabfuhr. Das ist fast das Dreifache des günstigsten Vergleichswerts in Flensburg. Auch Leverkusen landet unter den 3 teuersten Städten. Laut der aktuellen Auswertung sind die Müllgebühren in den letzten 4 Jahren im bundesweiten Schnitt der Großstädte um rund 13% auf 351 Euro gestiegen. Und jetzt weitere Meldungen kurz und kompakt. Auf dem Level war die Kölner Gamescom noch nie. Erstmals darf die weltgrößte Computerspielemesse mit dem Besuch eines Staatsoberhaupts rechnen. Laut den Veranstaltern hat Bundespräsident Frank-Walter Steinmeier für die Eröffnung der diesjährigen Ausgabe am 27. August zugesagt. Das Wermelskirchner Gymnasium ist stolz. Beim bundesweiten Jugendwettbewerb Umbruchszeiten – Deutschland im Wandel hat ein Team der Schule den 3. Platz erreicht mit einem Brettspiel, bei dem man 2 Menschen durch die Zeit nach dem Mauerfall begleitet. Insgesamt waren über 300 Projekte im Rennen. Die von Meteorologen angekündigte Hitzewelle erreicht ab heute auch das Bergische. Der Deutsche Wetterdienst hat für den rheinisch-bergischen Kreis eine amtliche Warnung vor Hitze herausgegeben. Sie gilt von 11 bis 19 Uhr. Laut Wetterdienst wird für diesen Zeitraum eine starke Wärmebelastung erwartet, die besonders alte und pflegebedürftige Menschen extrem belasten kann. Um sich zu schützen, raten die Experten unter anderem dringend dazu, ausreichend zu trinken, die Wohnung kühl zu halten und vor allem die direkte Mittags- und Nachmittagshitze zu meiden.
0: Ja, dann machen wir Trinkpausen, ne?
2: Ja.
0: Das ist doch total in dem Moment.
2: 20 Minuten oder so. Mit Werbeunterbrechung.
0: Ja, hier ist das Radio Berg Wetter mit der Hitze, die wir da gerade schon gehört haben. Also wir starten sonnig in den Tag. Später bilden sich ein paar Quellwolken, sind aber harmlos, bleibt trocken. Die Temperaturen steigen heute auf 30 Grad in Gummersbach, 30 Grad auch in Burscheid. Morgen, da wird es noch ein bisschen heißer. Da geht es nämlich rauf bis auf 35 Grad. Morgen am Freitagnachmittag sind Gewitter möglich. Und auch am Wochenende erwarten wir Temperaturen von über 30 Grad.
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0: Radio Berg Verkehr, A4 Olpe Richtung Köln zwischen Gummersbach und Bielstein, dichter Verkehr plus 3 Minuten. Und A4 Köln Richtung Aachen zwischen Dreikrämer und Kreuz Köln Süd, 5 Kilometer stockender Verkehr und 7 Minuten plus. Gute Fahrt.
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0: Es war das wohl beste Spiel dieser WM bislang. England gewinnt gegen Kroatien 4:2. Und nicht so ein gutes Spiel, gar kein gutes Spiel hat Ronaldo gemacht. Mit Portugal nur 1:1 gegen Kongo. Ja, und dann gab es in der Nacht noch die beiden Spiele Ghana gegen Panama 1:0 und Usbekistan gegen Kolumbien 1:3. Und was macht die deutsche Nationalmannschaft? Die bereitet sich natürlich vor auf das Spiel morgen gegen die Elfenbeinküste. Und wie die Stimmung im Trainingslager ist, das hören wir gleich. Ich bin Volker Seiler. Morgen.

0: Ihr seid bei Radio Berg am frühen Donnerstagmorgen, 6.51 Uhr ist es.
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0: Und da habe ich eben gesagt, die deutsche Mannschaft bereitet sich auf das Spiel morgen vor. Ist natürlich Quatsch. Übermorgen ist der wichtige Tag. Thomas Bremser berichtet für Radio Berg aus Winston-Salem, dem Trainingslager der deutschen Nationalmannschaft. Übermorgen also das Spiel. Aber auch heute ist ein besonderer Tag. Und zwar für den Bundestrainer Julian Nagelsmann, der jüngste deutsche WM-Trainer. Thomas, der ist jetzt 1000 Tage im Amt. Was sagt er denn selbst zu seinem Jubiläum?
2: Ja, er selbst hat diese runde Zahl gar nicht auf dem Schirm gehabt, als ihn ein Reporter darauf ansprach.
3: 1000 Tage ist schön, freue ich mich drüber, habe ich gar nicht gewusst. Also danke für die Info.
2: Nagelsmann geht es ums Team, nicht um ihn. Aber er hatte schon geschafft, nach dem WM-Desaster in Katar die Fans hinter das Team zu bringen. Durch eine klasse Heim-EM das Aus gegen Spanien unglücklich.
3: Man merkt, ich kämpfe mit den Tränen, was... Ja, war sehr emotional, sowohl mit der Mannschaft als auch mit den Fans.
2: Der junge Trainer und sein junges Team haben viele Sympathien gewonnen.
0: Ja, das merken wir ja jetzt wieder bei der WM. Es sind viele Deutsche angereist, sogar ins Trainingscamp nach Winston-Salem. Wie viele sind denn vor Ort bei euch?
2: Eine Handvoll deutsche Fans sehe ich schon ab und zu hier an der Uni, an der das Team trainiert. Zweimal habe ich den Jochen getroffen aus der Nähe von Stuttgart, direkt am Eingangstor zum Training. Ein paar Spieler kommen ja mit dem Rad an.
4: Die sind alle total nett und hier jetzt gerade mit Kimmich hat mich sogar wiedererkannt von gestern.
2: Marc und Marco aus Berlin, beide im Deutschland-Trikot, hatten Glück. Sie haben nach dem Training ein Selfie gemacht mit Antonio Rüdiger. Joshua Kimmich ist extra für sie vom Rad gestiegen. Und Tom Kaulitz haben sie auch gesprochen. Der war zwei Tage hier im WM-Quartier für Magenta TV.
0: Also das hört sich nach einer sehr guten Stimmung drumherum an. Wie ist denn ansonsten, Thomas, die Stimmung im Team jetzt vor diesem zweiten Gruppenspiel?
2: Auch beim letzten Training habe ich trotz der Hitze viele Spieler lachen gesehen. Es sind eine Menge Tore gefallen im Trainingsspiel. Und ein Beispiel für die gute Stimmung ist Antonio Rüdiger. Der spielt beim Weltklub Real Madrid, sitzt bei der WM nur auf der Bank, aber lobt seinen Konkurrenten Jonathan Tah.
5: Er ist der neue Chef.
2: Sagt er ganz selbstlos. Ohnehin Antonio Rüdiger mit einem sympathischen Auftritt, was das Beste am Hotel sei.
5: Ich schätze sehr mein Bett, weil da verbringe ich die meiste Zeit.
2: Dann hoffe ich mal, dass auch die anderen gut schlafen können.
0: Ausgeschlafen durch die WM, das wäre schon was Schönes. Also Thomas Bremser hatte die Infos vom Trainingscamp und nach dem 7:1 zum Auftakt wartet jetzt am Samstag 22 Uhr Anpfiff die Elfenbeinküste. Hier ist Radio Berg, 6.44 Uhr.

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0: Peggy March, Schlagersängerin eigentlich. Als Schlagersängerin ist sie bekannt. Aber Peggy March hat diesen Song hier geschrieben für Jermaine Jackson und Pierce Adora. When the rain begins to fall. Ja, und wenn der Regen fällt und gleichzeitig die Sonne scheint, was gibt es wohl dann?
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0: Genau, da gibt es einen Regenbogen. Ich habe eine tolle Überleitung zum Festival, das da endlich steigt am Samstag in einer Woche am Fühlinger See in Köln mit Bonnie M., mit den Wenger Boys, mit Marianne Rosenberg. Da sind wir wieder beim Schlager. Mark Matlock wird dabei sein. Kamrat, Casala, Alphaville, Felix Jähn und diese Band hier.
2: Wenn man sich fragt, wie die deutschen 2000er klingen, dann müssen die No Angels immer Teil der Antwort sein. Der erste Schritt zum Erfolg war die deutsche Castingshow Popstars. 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Ihre Debütsingle Daylight in Your Eyes raste direkt auf jegliche deutsche Platz 1 Platzierung und bis heute können die No Angels nicht anders als den Song zu ehren.
3: Wir eröffnen tatsächlich unsere Konzerte mit Daylight, weil wir diesen Leuchten in den Augen bei den Menschen sofort mit dem ersten Ton erleben wollen. Wir sind so glücklich, dass wir sowas in der Musikgeschichte Deutschland hinterlassen haben und weiterhin auf der Bühne bringen können.
2: 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Auf dem europäischen Festland war keine Girlgroup so erfolgreich wie sie. 4 Nummer 1 Hits, 4 Nummer 1 Alben und etliche Preise. 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
4: Bauchnabelpiercing.
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1: Mit Marc Weiß. Schönen guten Morgen. Darauf hatte die Welt in den vergangenen Wochen gehofft und gewartet. Jetzt ist es unterschrieben, das Rahmenabkommen der USA und des Irans über ein Kriegsende. Es tritt nach Angaben des Vermittlerlandes Pakistan auch direkt in Kraft. Danny Hopper aus dem News-Team, das heißt auch die Straße von Hormuz wird damit wieder geöffnet.
2: Genau, und das ist offenbar auch der Grund, warum das Abkommen schon in der Nacht unterzeichnet wurde und nicht wie ursprünglich geplant erst heute in Genf. Man wollte schlicht keine Zeit mehr verlieren und die für den Welthandel wichtige Meerenge so schnell wie möglich wieder öffnen. Das meldet das US-Nachrichtenportal Axios. Außerdem dürfte auch der Rahmen für die Unterschrift US-Präsident Trump gut gefallen haben. Er hat das Abkommen nämlich im Schloss Versailles unterschrieben beim Dinner mit Frankreichs Präsident Macron. Das Video davon hat das Weiße Haus auf X veröffentlicht. Das Abkommen umfasst 14 Punkte, wie etwa ein sofortiges Kriegsende an allen Fronten, also auch im Libanon. Unklar ist aber, ob sich auch wirklich alle daran halten und was passiert, sollte das nicht der Fall sein. Auch zum iranischen Atom- und Raketenprogramm sind noch viele Fragen offen, genauso wie zu einer möglichen iranischen Maut für den Schiffsverkehr in der Straße von Hormuz. In den nächsten 60 Tagen wollen die USA und der Iran genau über diese Fragen weiter verhandeln und das Weiße Haus hat schon eingeräumt, dass das ziemlich herausfordernd werde.
1: Infos von Danny Hopper aus dem News-Team. Vielen Dank und jetzt die weiteren Themen in der Zusammenfassung. Nur einen Tag nach dem G7-Treffen kommen die Staats- und Regierungschefs der EU ab heute in Brüssel zusammen. Auf der Agenda stehen unter anderem der nächste EU-Haushalt und die wirtschaftliche Gesamtsituation. Weitere Themen sollen das Verhältnis der EU zu China und die Lage in der Ukraine sein. Apple wird als Reaktion auf die im KI-Boom gestiegenen Speicherchip-Kosten die Preise erhöhen. Seitdem die gesamte Branche massiv in den Bau von riesigen KI-Rechenzentren investiert, kann kaum noch jemand normale Speicherchips für Endgeräte produzieren. Deshalb werden diese Chips immer teurer. Im niedersächsischen Peine ist ein verurteilter Mörder aus dem Gefängnis geflohen. Der Mann entkam bei einem begleiteten Freigang mit seinem Motorrad, nachdem er die Maschine offenbar aus einer Garage geholt hatte. Warum der JVA-Mitarbeiter bei ihm das alles offenbar nicht verhindern konnte, sagte die Polizei nicht. Ein Foto des Gesuchten findet man im Netz. Bei der Fußball-WM hat jetzt auch England ein klares Ausrufezeichen gesetzt. Die Three Lions besiegten Kroatien 4:2. England mit dem deutschen Trainer Thomas Tuchel überzeugte vor allem offensiv. Harry Kane von Bayern München glänzte mit sogar 2 Toren. Mitfavorit Portugal kam dagegen nicht über ein 1:1 gegen die Demokratische Republik Kongo hinaus. Der Favorit tat sich über weite Strecken schwer. Superstar Cristiano Ronaldo blieb im Spiel eher blass. Kongo erzielte dafür das erste Tor des Landes bei einer Weltmeisterschaft überhaupt. Und das waren die Nachrichten mit Marc Weiß.
3: Dankeschön, Marc. Hier ist das Radio Berg Wetter. Ja, Sonne heute dominiert. Ein paar Quellwolken, die bilden sich im Laufe des Tages. Die sind aber harmlos, bleibt meistens trocken. Und es wird heiß. Die Temperaturen steigen heute auf 30 Grad in Gummersbach, 30 Grad auch in Kürten. Und morgen, da stehen die Chancen auf hitzefrei in den Schulen im Bergischen noch besser als heute. Da geht's nämlich rauf mit den Temperaturen bis auf 35 Grad. Morgen am Freitagnachmittag sind auch Gewitter möglich.
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3: Mit 4 Verkehrsmeldungen, A1 Dortmund Richtung Köln zwischen Kreuz Leverkusen und Köln-Niehl, 1 Kilometer Stau, 5 Minuten plus. A4 Olpe Richtung Köln zwischen Gummersbach und Bielstein, dichter Verkehr, 3 Minuten. A4 Olpe Richtung Aachen zwischen Kreuz Köln-Ost und Kreuz Köln-Süd, 5 Kilometer Stau, 12 Minuten. Und A59 Bonn Richtung Köln zwischen Troisdorf und Flughafen Köln-Bonn, 4 Kilometer Stau, in dem Bereich 10 Minuten plus. Allen unterwegs wünschen wir eine gute und sichere Fahrt.
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3: Was macht eigentlich die BAST? Die BAST ist die Bundesanstalt für Straßen- und Verkehrswesen mit Sitz in Frankenforst in Bergisch Gladbach. Und die feiern in diesem Jahr das 75-jährige Jubiläum. Und das machen die mit einem Tag der offenen Tür am Samstag. Da kann man sich das alles mal anschauen, was da so abgeht. Und das haben wir vorab auch schon mal gemacht. Unter anderem waren wir im Crash-Test-Zentrum. Was da so abgeht, das hören wir gleich hier in 10 Minuten. Ich bin Volker Seiler. Guten Start in den Donnerstag. Guten Morgen.

0: Phil Collins und Philipp Bailey um 12 Minuten nach 7. Hier ist Radio Berg und das hier ist eine Band, die am Samstag nicht nach Bergisch Gladbach kommt. Hätten sie aber tun können, dann hätten sie Kollegen getroffen. Ja, das waren natürlich die Crash-Test-Dummies. Und ganz viele Crash-Test-Dummies könnt ihr am Samstag in Bergisch Gladbach sehen. Ihnen könnt ihr begegnen bei der Bundesanstalt für Straßen- und Verkehrswesen. Die BAST feiert ihr 75-jähriges Jubiläum. Und das machen die mit einem Tag der offenen Tür. Da könnt ihr euch unter anderem simulierte Unfälle mit Crash-Test-Dummies anschauen. Radio Berg-Reporterin Heike Magnitz war vorab schon da.
1: Der Crash. Was genau passiert, wenn Fahrzeuge zusammenprallen, erforscht Bernd Lorenz schon seit 30 Jahren im Crashtest-Zentrum. Da werden gerade Fahrzeuge für die Crashtest-Show am Tag der offenen Tür bunt angemalt. Ein alter Golf leuchtet jetzt knallrot.
2: Der wird seine letzte Dienstfahrt am Tag der offenen Tür haben. Zwischen einem LKW und dem schönen kleinen blauen Laster, der hinten auffährt. Der Golf wird danach zerdrückt sein.
1: An den Farbspuren kann Bernd hinterher ablesen, welche Teile wo aufgeprallt sind. Am Ende des Tages bleibt von den bunten Autos nur noch ein Haufen Schrott. Schade eigentlich, aber trotzdem eine gute Sache, sagt Bernd.
2: Och, es ist ja für einen guten Zweck. Es geht tatsächlich darum, die Sicherheit der Insassen zu verbessern. Und wenn man gerade jetzt diesen schönen kleinen roten Golf nimmt, dann sieht man, der hat noch keine Airbags, der hat noch keine Gurtstraffer, der hat noch nicht die ganz steifen Fahrgastzellen, die wir heute haben. Und dann guckt, wie sehr positiv sich die Unfallzahlen entwickelt haben über die letzten 20 Jahre, dann wissen wir, dass wir einen guten Job gemacht haben. Wir

0: die Dummies und die Fahrzeuge.
1: Die Dummies, die sind die eigentlichen Hauptdarsteller im Crashtest-Zentrum und die sind unkaputtbar.
0: Naja, also ein Dummy sollte nicht sterben, wie wir sagen, sondern kann man eigentlich in der Regel immer wieder reparieren. Diese Dummies sind auch sehr teuer, mehrere hunderttausend Euro kostet so ein Dummy. Und deswegen haben wir natürlich ein großes Interesse, dass die am Leben in Anführungszeichen erhalten bleiben.
2: Oh ja. Die Crashtest-Dummies, die und mehr könnt ihr euch anschauen am Samstag, Tag der offenen Tür, 11 bis 17 Uhr bei der BAST in Bergisch Gladbach. Das komplette Programm gibt's bei der BAST auf der Homepage schon mal vorab zum Nachlesen. Könnt ihr euch anschauen, was es da alles so gibt, was man machen kann. 11 bis 17 Uhr, wie gesagt, am Samstag, der Tag der offenen Tür bei der BAST in Bergisch Gladbach.

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0: All-Time High. All-Time High, also auch um 19:30 hier ist Radio Berg am Donnerstag. Guten Morgen.
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2: Mit Katja Effey. Guten Morgen. Es ist ein wichtiger Schritt für 4 Projekte bei uns im Bergischen. Sie alle haben jetzt den sogenannten A-Stempel der Regionale 2025 erhalten. Das heißt, sie werden umgesetzt und finanziell gefördert. Sabine Karnitz hat die weiteren Details für Radio Berg.
3: 4 Projekte, 4 Orte und eine Botschaft. Es geht los. Die Fördergelder kommen. In Wermelskirchen soll auf dem lange brachliegenden Rhombus-Areal direkt an der Innenstadt ein völlig neues Stadtquartier mit Hallenbad, Haus der Vereine und Co. entstehen. In Burscheid ist man schon einen Schritt weiter. Das historische Kramerhaus im Stadtzentrum hat bereits im Mai aufgemacht als offener Treffpunkt. In Kürten haucht ein Verein der alten Dorfschule in Eichhof neues Leben ein als Ort für Jung und Alt. Und Waldbrülls Markt bekommt ein neues Gesicht. Nach dem Brand der alten Halle soll eine neue Markthalle her als Multifunktionshalle.
2: Die Müllabfuhr ist für die Haushalte in Bergisch Gladbach eine verdammt teure Angelegenheit. Das zeigt das aktuelle Müllgebührenranking von Haus und Grund Deutschland. Darin landet Gladbach auf dem letzten Platz unter den 100 größten deutschen Städten. Eine vierköpfige Familie zahlt hier knapp 478 Euro im Jahr für die Müllabfuhr. Das ist fast das Dreifache des günstigsten Vergleichswerts in Flensburg. Auch Leverkusen landet unter den 3 teuersten Städten. Laut der aktuellen Auswertung sind die Müllgebühren in den letzten 4 Jahren im bundesweiten Schnitt der Großstädte um rund 13% auf über 350 Euro gestiegen. Und jetzt weitere Meldungen kurz und kompakt. Das Wermelskirchner Gymnasium ist stolz. Beim bundesweiten Jugendwettbewerb Umbruchszeiten – Deutschland im Wandel hat ein Team der Schule den 3. Platz erreicht. Mit einem Brettspiel, bei dem man 2 Menschen durch die Zeit nach dem Mauerfall begleitet. Insgesamt waren über 300 Projekte im Rennen. Im Kölner Zoo wird heute wieder orakelt. Um 21:45 sagt Elefantenbulle Tarak das Ergebnis des nächsten Deutschlandspiels bei der WM voraus. Mit seinem letzten Tipp für das Spiel gegen Curaçao lag Tarak bereits richtig und hat auf einen deutschen Sieg getippt. Die von Meteorologen angekündigte Hitzewelle erreicht ab heute auch das Bergische. Der Deutsche Wetterdienst hat für den rheinisch-bergischen Kreis eine amtliche Warnung vor Hitze herausgegeben. Sie gilt von 11 bis 19 Uhr. Laut Wetterdienst wird für diesen Zeitraum eine starke Wärmebelastung erwartet, die besonders alte und pflegebedürftige Menschen extrem belasten kann. Um sich zu schützen, raten die Experten unter anderem dazu, dringend ausreichend zu trinken, die Wohnung kühl zu halten und vor allem die direkte Mittags- und Nachmittagshitze zu meiden.
0: Dankeschön, Katja. Ja, das war das Radio Bergwetter. Hier kommt's nochmal. Also die Hitzewelle, die kommt. Die einen freut, die anderen sagen, na, das ist mir doch alles viel zu warm. Wir starten sonnig in den Tag. Später bilden sich ein paar Quellwolken, die sind aber harmlos. Und wir bekommen heute 30 Grad in Hückeswagen und 29 Grad in Leichlingen. Die Spitzenwerte insgesamt im Bergischen heute liegen bei 32 Grad. Morgen geht's dann rauf bis auf 35 Grad und morgen Nachmittag steigt auch das Gewitterrisiko.
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0: Radio Berg Verkehr, A1 Euskirchen Richtung Dortmund zwischen Köln-Bocklemünd und Kreuz Leverkusen West. 4 Kilometer stockender Verkehr, 6 Minuten plus. A1 Dortmund Richtung Köln zwischen Kreuz Leverkusen und Köln-Niel. 2 Kilometer Stau, 5 Minuten. A3 Oberhausen Richtung Köln zwischen Dreieck-Langenfeld und Kreuz Leverkusen. 4 Kilometer stockend, 5 Minuten. A4 Köln Richtung Olpe zwischen Bielstein und Gummersbach. 1 Kilometer Stau, 4 Minuten. A4 Olpe Richtung Köln zwischen Bergisch Gladbach, Bensberg und Köln-Meerheim. 6 Kilometer stockend, 11 Minuten. A4 Olpe Richtung Aachen zwischen Kreuz Köln Ost und Kreuz Köln Süd. 6 Kilometer Stau, 16 Minuten. Und A59 Bonn Richtung Köln zwischen Troisdorf und Flughafen Köln-Bonn. 6 Kilometer Stau und 14 Minuten plus. Allen unterwegs eine gute Fahrt.
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0: Bei der Fußballweltmeisterschaft liegt der FC Bayern München jetzt vorn. Seit gestern. In einer Statistik, da gibt es ja ganz viele Statistiken, da geht es um die Tore, was genau hinter dieser Statistik steckt und ja, wie der aktuelle WM-Tag gelaufen ist, dazu mehr gleich hier bei mir. Ich bin Volker Seiler und das ist Dermot Kennedy. Schönen guten Morgen.

0: Könnte auch ein WM-Song sein, ne? Magic Moment. Ist aber nur ein normaler Hit, ein Superhit natürlich. Sonst würden wir ihn nicht spielen von Glockenbach und Christa Sorrent. 7:41 ist es.
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0: Dann schauen wir auf die Spiele von gestern Abend und aus dieser Nacht. Es ging los mit dem 1:1 von Portugal gegen den Kongo. Kongo nach 52 Jahren wieder bei einer Weltmeisterschaft dabei. Und zum ersten Mal haben es die Kongolesen auch geschafft, ein Tor zu machen. 1:1 am Ende, also großer Erfolg für den Kongo. Eine kleine Blamage, schlechter Auftakt für Ronaldo. Anders als andere Superstars wie Messi oder Haaland oder Mbappé. Ja, für Ronaldo lief es noch nicht so richtig gut. In der Nacht dann die Spiele Usbekistan, Kolumbien 1:3 und Ghana gegen Panama 1:0. Und auch am Abend noch haben wir wohl das beste WM-Spiel bisher gesehen. 4:2 besiegen die Engländer die Kroaten. In der ersten Halbzeit konnten die Kroaten noch zweimal ausgleichen. In der zweiten Halbzeit haben die Engländer dann aber alles klar gemacht. 4:2. Und das hat dann auch für einen Erfolg für den FC Bayern gesorgt in einer besonderen Statistik. Und darüber spreche ich mit dem Radio Berg-Kollegen Ralf Bosse. Ralf, was steckt hinter dieser besonderen Bayern-WM-Statistik und warum sorgt ausgerechnet Harry Kane jetzt dafür, dass die Münchner in dieser historischen Rangliste weiter davonziehen?
2: Hinter dieser Statistik steckt ein einfaches Prinzip. Gezählt werden alle WM-Tore von Spielern, die während des Turniers bei einem bestimmten Verein unter Vertrag stehen. Und weil Harry Kane aktuell beim FC Bayern München spielt, fließen seine Treffer bei dieser Weltmeisterschaft direkt in die Vereinsbilanz der Münchner ein. Genauso wie der Treffer von Jamal Musiala für die deutsche Nationalmannschaft gegen Curaçao oder das Tor von Luis Diaz heute am frühen Morgen deutscher Zeit für Kolumbien gegen Usbekistan. Damit haben Spieler der Bayern bei einer WM jetzt 71 Tore erzielt. So viele wie kein anderer Verein, der seine Spieler für die teilnehmenden Nationalmannschaften abstellt.
0: Und warum sorgt das jetzt für so viel Aufmerksamkeit? Ist das eine offizielle FIFA-Rangliste?
2: Nein, eine offizielle FIFA-Rangliste ist das nicht. Die Idee dahinter ist eine Statistik, die alle WM-Tore von Spielern eines Vereins zusammenrechnet, während sie beim Turnier unter Vertrag stehen. Und da Harry Kane aktuell für den FC Bayern spielt, zählen seine Tore bei dieser WM direkt für den Club, genauso wie Musiala und Luis Diaz. Diese vier Treffer haben das Bayern-Konto entsprechend weiter erhöht und den Abstand zu anderen Top-Clubs wie Real Madrid oder dem FC Barcelona vergrößert. Wichtig ist aber, das ist keine offizielle FIFA-Rangliste, sondern mehr so eine mediale Auswertung von Fußballstatistikern.
0: Ja, die Fußball-WM, auch ein Fest für alle Statistiker. Die Infos von Ralf Bosse für Radio Berg. Dankeschön.
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0: Hier ist Radio Berg, Verkehrsinfos. Warnmeldungen haben wir gleich 4 Stück. Vorsicht auf der A4 Köln Richtung Dortmund zwischen Kreuz Leverkusen und Burscheid. Gefahr durch Gegenstände auf der Fahrbahn. A3 Köln Richtung Oberhausen zwischen Leverkusen Zentrum und Kreuz Leverkusen. Eine ungesicherte Unfallstelle auf dem Standstreifen. Vorsicht auch auf der A3 Köln Richtung Frankfurt zwischen Dreikeumer und Königsforst. Eine ungesicherte Unfallstelle auch auf dem Standstreifen. Und dann haben wir nochmal Gegenstände auf der Fahrbahn. A4 Köln Richtung Olpe in der Ausfahrt Reichshofberg Neustadt. Da liegt irgendwas auf der Straße. Bitte fahrt vorsichtig. Es ist Donnerstag, da starten in den Kinos die neuen Filme und da kommt unter anderem heute ein neuer Robin Hood in die Kinos. The Death of Robin Hood heißt dieser Film, erzählt eine andere Geschichte als die vom Helden Robin Hood und der Comedian Hannes Höfer ist Robin Hood Fan seit seiner Kindheit und ihm passt dieser neue Film überhaupt nicht.
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2: Im neuen Robin Hood-Film ist er der Böse. Ja, so ein richtiges Monster. Die stellen den da wie Ted Bundy mit Pfeil und Bogen. Ey, Freunde, jetzt hört's auf. Lasst mir den Robin in Ruhe. Guck mal, Robin Hood, der hat im Wald gepennt. Klar, der hat auch mal ein paar Reichen eine Unze Gold aus der Tasche geleiert, aber ey, die Sparkasse Gelsenkirchen hat der auch nicht angerührt. Was kommt denn als nächstes? Welche Helden aus meiner Kindheit nehmt ihr mir jetzt von der Karte? Stellt euch mal James Bond vor. Ohne die Lizenz zum Töten ist das nur noch ein Alki in Smoking. Iron Man, ein abgedrehter Tech-Milliardär, der so reich ist, dass er über dem Gesetz steht. Okay, ich merke gerade, das ist verdammt realistisch. Aber manchmal muss man doch die Geschichten nicht neu erzählen. Außer vielleicht Tom und Jerry. Also da waren wir ja eigentlich alle auf der Seite der Maus. Ich meine, der Kater, der hat jede Folge auf den Deckel gekriegt, wurde mit dem Hammer verkloppt, wurde mit Dynamit beschmissen und alle haben gelacht. Aber wer von euch hat schon gerne eine Maus im Haus? Deswegen immer dran denken, lasst die Helden Helden sein. Der Held kommt von Halten.
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3: Mit Ralf Bossel. Bei der Fußballweltmeisterschaft hat England den ersten Schritt Richtung 16. Finale gemacht. Die Three Lions setzen sich in einem unterhaltsamen Spiel mit 4:2 gegen Kroatien durch und haben sich als heißer Titelkandidat ins Gespräch gebracht. Weniger überzeugend präsentierte sich Portugal. Der Europameister von 2016 kam gegen die Demokratische Republik Kongo nicht über ein 1:1 hinaus. Von Superstar Cristiano Ronaldo war wenig zu sehen.
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4: Mit Marc Weiß. Schönen guten Morgen. Der Iran-Krieg ist erstmal beendet. In der Nacht schon haben sowohl US-Präsident Trump als auch der iranische Präsident Pezeshkian ihr Rahmenabkommen unterzeichnet. Neben einer Waffenruhe wird auch die Straße von Hormuz wieder für den Schiffsverkehr geöffnet und zwar sofort, wie es heißt. Danny Hoppe aus dem News-Team mit weiteren Einzelheiten.
5: Eigentlich sollte das Abkommen erst am Freitag in der Schweiz unterzeichnet werden. Das wurde jetzt offenbar vorgezogen, damit die so wichtige Straße von Hormuz schneller geöffnet werden kann. Das meldet das US-Nachrichtenportal Axios. Denn die Meerenge ist extrem wichtig für den globalen Handel mit Öl, Gas und Dünger. Trump hat das Abkommen bei seinem Dinner mit Frankreichs Staatschef Macron in Schloss Versailles unterschrieben. Das Weiße Haus hat bei X ein Foto dazu veröffentlicht. Das Abkommen selbst umfasst 14 Punkte. Einige Fragen bleiben trotzdem noch offen, zum Beispiel wie es in Zukunft mit einer Maut für die Straße von Hormuz aussieht. Oder auch die Lage im Libanon. Gleich der erste Paragraph sieht auch ein Kriegsende zwischen Israel und der Hisbollah vor. Erst am Montag hatte Israels Ministerpräsident Netanyahu aber gesagt, der Krieg sei nicht abgeschlossen. Dann ist da auch noch das iranische Atomprogramm. Dazu fehlen im Abkommen klare Aussagen, genauso wie zum iranischen Raketenprogramm. Das alles soll jetzt in den nächsten 60 Tagen geklärt werden. Das erscheint vielen Beobachtern als sehr kurzer Zeitraum für so viele wichtige Punkte.
4: Danny Hoppe aus dem News-Team mit Infos. Vielen Dank. Jetzt die weiteren Themen in der Zusammenfassung. Nach dem G7-Treffen ist vor dem EU-Gipfel. In Brüssel treffen sich ab heute die Staats- und Regierungschefs der EU. Dabei geht es vor allem darum, wie Europa wirtschaftlich robuster auftreten kann. Auch die Lage der Ukraine wird ein Thema sein. Eine beruhigende Meldung zum Sommer. Beim Test von Sonnenschutzmitteln für Kinder hat die Mehrheit der Produkte beim UV-Schutz sehr gut abgeschnitten. Die Testsieger kosten weniger als 3 Euro pro 100 Milliliter und seien in Supermärkten, Discountern und Drogeriemärkten erhältlich, meldet die Stiftung Warentest. Die meisten eher teuren Produkte haben im Test schlecht abgeschnitten. Der Spieltag bei der Fußball-WM ist abgeschlossen. Im letzten Spiel gewann Kolumbien vorhin mit 3:1 gegen Usbekistan. Gestern Abend war auch England erfolgreich in die WM gestartet. Unter ihrem deutschen Trainer Thomas Tuchel besiegten die Briten Kroatien mit 4:2. Bayern-Stürmer Kane traf dabei gleich zweimal. England zählt bei dieser WM zum Kreis der Favoriten. Das war allerdings schon oft so. Seit 66 gab es trotzdem keinen WM-Titel. Cristiano Ronaldo ist mit Portugal dagegen eher verhalten gestartet. Portugal holte gegen den Außenseiter Kongo nur ein 1:1 und Ronaldo selbst hatte keine großen Momente in dem Spiel. Außerdem gewann Ghana gestern gegen Panama mit 1:0. Und das waren die Nachrichten mit Marc Weiß.
6: Dankeschön, Marc. Das Radio Berg Wetter heißt die Radio Berg Hitze. Also es kommt jetzt an, so langsam diese Hitzewelle. Wir starten auch schon sonnig in diesen Tag. Ein paar Wolken sind unterwegs, die sind aber heute harmlos. Die Temperaturen steigen auf 30 Grad in Odenthal, 29 Grad in Marienheide. Morgen Temperaturen bis 35 Grad. Morgen Nachmittag sind auch Gewitter möglich. Auch am Wochenende Temperaturen über 30 Grad.
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6: Und einmal drei Warnmeldungen. Vorsicht auf der A1 Köln Richtung Dortmund. In der Ausfahrt Burscheid Gefahr durch ein liegen gebliebenes Fahrzeug. A3 Köln Richtung Oberhausen. Zwischen Leverkusen Zentrum und Kreuz Leverkusen. Ein Unfall auf dem Standstreifen. Noch ungesicherte Unfallstelle. Und A4 Köln Richtung Olpe. In der Ausfahrt Reichshof Berg Neustadt. Gefahr durch Gegenstände auf der Fahrbahn. Und das sind die Staus und Behinderungen. A1 Euskirchen Richtung Dortmund. Zwischen Köln Löwenich und Kreuz Leverkusen West. 7 Kilometer stockender Verkehr. 9 Minuten plus. A1 Dortmund Richtung Köln, zwischen Kreuz Leverkusen und Köln-Niehl, 1 Kilometer Stau, 5 Minuten. A3 Köln Richtung Oberhausen, zwischen Köln-Mülheim und Kreuz Leverkusen, 2 Kilometer stocken, 3 Minuten. A3 Oberhausen Richtung Köln, zwischen Solingen und Kreuz Leverkusen, 2 Kilometer Stau, 5 Minuten. A4 Köln Richtung Olpe, zwischen Bielstein und Gummersbach, 1 Kilometer Stau, 4 Minuten. A4 Olpe Richtung Köln, zwischen Untereschbach und Köln-Meerheim, 9 Kilometer Stau, 21 Minuten. A4 Olpe Richtung Aachen, zwischen Kreuz Köln-Ost und Kreuz Köln-Süd, 4 Kilometer Stau, 16 Minuten. A59 Bonn Richtung Köln, zwischen Troisdorf und Flughafen Köln-Bonn, 3 Kilometer Stau, 12 Minuten. A59 Köln Richtung Bonn, zwischen Dreikeumer und Flughafen Köln-Bonn, 2 Kilometer Stau, 7 Minuten. Und der Peter aus Gummersbach hat Blitzer entdeckt in Gummersbach-Dieringhausen, in Höhe der Firma Dörrenberg blitzt in beide Richtungen. Danke für die Info, gute Fahrt.
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6: Mit Volker Seiler, schönen guten Morgen.

0: Es ist mitten in Bergisch Gladbach-Bensberg versteckt ein riesiges Versuchsgelände. 200 Wissenschaftler experimentieren da. Ja, was machen die da? Die Bundesanstalt für Straßen- und Verkehrswesen hat da ein riesiges Versuchsgelände und da experimentieren die Wissenschaftler mit allem, was zur Straße gehört. Das fängt beim Asphalt an und hört bei den Verkehrsteilnehmern auf. Und jetzt am Samstag können wir uns das mal anschauen. Da feiert die BAS den 75. Geburtstag und das machen die mit einem Tag der offenen Tür. Gibt's ganz vieles, was da angeboten wird. Unter anderem auch einen Fahrsimulator. Da können wir alle mal unsere Reaktionen testen. Mit dem Nachbau eines schnittigen Sportwagens geht's da ab auf eine virtuelle Autobahn. Radio Berg-Reporterin Heike Magnitz hat das für uns vorab ausprobiert.
1: Hier liegen auch Kotztüten im Auto. Die liegen bei mir im Auto nicht.
2: Ja, nicht jeder verträgt es so gut. Man kann sich langsam dran gewöhnen. Normalerweise fangen wir mit langsamen Fahrten an, bevor wir überhaupt richtige Studien machen, um die Verträglichkeit zu erhöhen.
1: Okay, dann gebe ich mal vorsichtig Gas. Ich soll hier 130 fahren, aber das schaffe ich nicht. Also ich muss mich hier schon sehr konzentrieren und ich habe schon das Gefühl, dass mein Auto sehr schlingert und jetzt wird mir auch schon schwindelig. Also ich breche lieber ab, bevor ich doch noch die Kotztüte benutzen muss. Mir ist gerade fast einer hinten drauf gefahren, weil ich hier mitten auf der Autobahn angehalten habe.
2: Dafür nutzen wir unter anderem auch Simulatoren, dass wir auch gefährliche Experimente machen können. Dann geht das so weit, dass manche Leute sich sogar richtig erschrecken oder sogar aufschreien, wenn sie in einen Unfall reingeraten. Das heißt, man ist wirklich voll da und das ist das Positive in dem Sinne, dass es sehr real wirkt für die Menschen.
1: Also man kann hier Sachen nachstellen, die wären also draußen auf der Straße einfach nicht machbar.
2: Beim Autofahren hatten wir zum Beispiel mal eine Studie zum Thema Alkohol, wo wir bewusst die Leute einen Pegel haben antrinken lassen, gucken, wie sich das auf das Fahren auswirkt.
1: Tatsächlich fahren unter Alkohol.
2: Sowas macht man nur im Labor und natürlich dann nicht real draußen, weil hier letztendlich nicht passieren soll.
1: Ich glaube, ich bin als Proband nicht so gut geeignet.
0: Aber ihr vielleicht. Also ihr könnt euch das alles auch anschauen, könnt das alles ausprobieren. Am Tag der offenen Tür, übermorgen am Samstag von 11 bis 17 Uhr in Bergisch Gladbach-Bensberg bei der Bundesanstalt für Straßen- und Verkehrswesen. Die haben online auch das umfangreiche Programm, haben sie alles aufgeschrieben, könnt ihr mal gucken, was es da gibt. Steht auch das, der Bundesverkehrsminister, der Patrick Schnieder, der kommt auch schon. Vielleicht setzt er sich auch in diesen schnittigen Sportwagen und fährt mal ein bisschen rum auf der virtuellen Autobahn.
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0: Sie ist so ganz anders als das vorhergesagte Wetter, denn she's fresh, cool and the gang, Radio Berg hier. 8.21 Uhr, Deutschland ist Fußball-Weltmeister, jawohl. Also es ist noch nicht die Elf von Julian Nagelsmann, dieses noch nicht. Aber wir haben ja noch andere Nationalmannschaften.
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2: Deutschland hat eine Ü75 Fußballnationalmannschaft. Ja, das wussten die wenigsten. Und die ist auch noch amtierender Weltmeister. Den Titel haben die alten Rasenhelden letztes Jahr in Japan geholt. Ungeschlagen ging's zum Titel. Zum Kader gehört auch Volker Hofferbert aus Windeck, ehemaliger Lehrer am Bodelschwing-Gymnasium. Er wurde sozusagen entdeckt, dann zu einem dreitägigen Sichtungstraining eingeladen. Und jetzt wird der 77-Jährige im Oktober zur Altherren-WM nach Australien fliegen. Stichwort WM der Herzen.

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2: Mit Katja Effey. Guten Morgen. Ein neues Quartier in Wermelskirchen, ein wiederbelebtes Fachwerkhaus in Burscheid, ein Dorftreffpunkt in Kürten und eine neue Markthalle in Waldbröl. Der Lenkungsausschuss der Regionale 2025 hat grünes Licht für gleich 4 Projekte in Rhein und Oberberg gegeben. Sabine Karnitz berichtet für Radio Berg.
3: Die Projekte bekommen den A-Stempel, eine dicke Förderung und werden damit umgesetzt. In Wermelskirchen entsteht auf dem brachliegenden Rhombus-Areal direkt neben der Innenstadt ein komplett neues Quartier mit Hallenbad, Coworking-Flächen und Co. Burscheid hat das denkmalgeschützte Kramerhaus mitten in der Innenstadt bereits im Mai eröffnet. In Kürten wird die alte Schule im Ortsteil Eichhof zum generationenübergreifenden Dorftreffpunkt. Und in Waldbröl bekommt der traditionsreiche Marktplatz ein neues Gesicht. Nach dem Brand soll die neue Markthalle Tradition und Zukunft verbinden.
2: Das Großprojekt Neue Sülzbrücke in Rösrath-Lembach hat einen wichtigen Meilenstein erreicht. Ab heute fließt der Verkehr über die Behelfsbrücke. Damit kann nun der Abbruch der alten Brücke vorbereitet und schließlich auch gestartet werden, sagt der zuständige Landesbetriebsstraßen. Die Behelfsbrücke ist genau das, ein Provisorium. Sie hat eine Spur sowie einen Gehweg. Der Verkehr wird weiterhin per Baustellenampel geregelt. Außerdem wichtig, Fahrzeuge, die mehr als 30 Tonnen wiegen, dürfen sie nicht überqueren. Stattdessen werden sie, je nach Fahrtrichtung, über Heiligenhaus und Dahlhaus umgeleitet. Wenn weiterhin alles nach Plan läuft, ist die neue Brücke im ersten Quartal 2027 fertig. Und jetzt weitere Meldungen kurz und kompakt. Der Deutsche Wetterdienst hat für den Rheinisch-Bergischen Kreis eine amtliche Warnung vor Hitze herausgegeben. Sie gilt von 11 bis 19 Uhr. Laut Wetterdienst wird für diesen Zeitraum eine starke Wärmebelastung erwartet, die besonders alte und pflegebedürftige Menschen extrem belasten kann. Im Kölner Zoo wird heute wieder orakelt. Um 21:45 sagt Elefantenbulle Tarak das Ergebnis der nächsten Deutschlandspiels bei der WM voraus. Mit seinem letzten Tipp für das Spiel gegen Curaçao lag Tarak bereits richtig und hat auf einen deutschen Sieg getippt. Gute Nachrichten für Eltern, die noch einen Betreuungsplatz für ihr Kind suchen. Zum Beginn des neuen Kindergartenjahres gibt es in den Kommunen Burscheid, Kürten und Odenthal noch einige freie Betreuungsplätze, sowohl für Kinder unter 3 Jahren als auch für Kinder ab 3. Neben den Kitas bieten auch zahlreiche Tagesmütter in den 3 Kommunen Betreuungsmöglichkeiten mit flexiblen Zeiten an. Die Anmeldung erfolgt über das Little Bird Portal.
0: Dankeschön, Katja. Hier kommt das Radio Bergwetter und hier kommt die Hitze. Heute freundlich. Es sind ein paar Quellwolken unterwegs. Die sind aber heute noch harmlos. Die Temperaturen, die steigen auf 29 Grad in Reichshof, 30 Grad in Odenthal. Morgen stehen die Chancen auf Hitze frei. Noch besser als heute. Bis 35 Grad heiß wird es morgen am Freitag. Und morgen Nachmittag sind auch zum Teil schwere Gewitter möglich.
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0: Radio Berg Verkehr. Hier kommen die Staus und Blitzer fürs Bergische. Gibt es nur hier bei uns. A1 Euskirchen Richtung Dortmund zwischen Köln-Löwenich und Kreuz-Leverkusen-West. 6 Kilometer stockender Verkehr plus 9 Minuten. A1 Dortmund Richtung Köln zwischen Kreuz-Leverkusen und Köln-Niel. 2 Kilometer Stau, 5 Minuten. A3 Köln Richtung Oberhausen zwischen Köln-Mülheim und Kreuz-Leverkusen. 4 Kilometer stockend, 8 Minuten. A4 Köln Richtung Olpe zwischen Bielstein und Gummersbach. 1 Kilometer Stau, 5 Minuten. A4 Olpe Richtung Köln zwischen Untereschbach und Köln-Meerheim. 8 Kilometer stockend, 13 Minuten. A4 Olpe Richtung Aachen zwischen Kreuz-Köln-Ost und Kreuz-Köln-Süd. 5 Kilometer Stau, 18 Minuten. A59 Bonn Richtung Köln zwischen Troisdorf und Flughafen Köln-Bonn. 5 Kilometer Stau, 21 Minuten. A59 Köln Richtung Bonn zwischen Dreikolmer und Flughafen Köln-Bonn. 2 Kilometer Stau, 8 Minuten. Und Dankeschön an Peter in Gummersbach, hört er uns und hat einen Blitzer gemeldet in Dieringhausen, Höhe der Firma Dörrenberg. Da blitzt es in beide Richtungen. Allen unterwegs eine gute Fahrt. Wenn ihr Stausblitzer Gefahrenstellen entdeckt habt, gerne kurz Bescheid sagen. Unsere Verkehrshotline, WhatsApp und Telefon, die 02207-701-666.
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0: Mit Volker Seiler, ich wünsche einen guten Start in den Donnerstag. Guten Morgen.

0: Es ist 20 vor 9 und es sind schon gefühlte 30 Grad hier im Studio. Und das wird es jetzt nicht nur gefühlt, sondern draußen kriegen wir heute 32, morgen 35 Grad. Und so geht es dann auch erstmal weiter. Hatten wir lange nicht mehr im Bergischen und deshalb sind wir auch gar nicht mehr gewöhnt, wie wir uns drüber ärgern können, wie wir uns über die Hitze so richtig, wie wir da meckern können. Kevin Zimmer gibt uns jetzt nochmal schnell einen Auffrischungskurs.
1: Ach, da kommen wir schnell wieder rein, ne? Denn wenn wir eins können, sobald es ein bisschen wärmer wird, dann ist es genervt stöhnen.
2: Leute, das ist so warm!
1: Ich hab das mal durchgerechnet, ne? 33 Grad nach Steuern und Abgaben kommt da höchstens 18 Grad bei uns an.
3: Ja, gut.
1: Ja, es gehört halt zur Wahrheit dazu. Die Temperaturen sind ja gar nicht das Schlimme. Das Schlimme ist ja nur, dass uns jetzt alle sagen, dass es heiß ist.
4: Heiß, heißer Deutschland.
1: Pfiffig, ja, merke ich mir. Jetzt vielleicht noch was mit Tieren, schalten wir mal um vom ZDF zu RTL.
5: Wenn die Thermometeranzeige steigt, suchen die großen Katzen, die geselligen Dickhäuter und die flinken Pinguine eine kühle Erfrischung.
1: Ja, da werden die Texte von Inka Bause direkt weitergereicht. Vielen Dank, dass ihr uns ab heute alle nochmal sagen werdet, dass es heiß ist. Wenn es euch nicht geben würde, würde ich vermutlich in Daunenjacke und Moonboots draußen stehen und denken, aber doch heiß. Danke also für die Rettung. Und natürlich werden wir wieder Tipps gegen die Hitze bekommen. Da ist so viel Überraschendes dabei.
6: Ganz viel Wasser trinken.
7: Nicht zu kalte Sachen essen, eher so leichte Kost wie Salat.
1: Aber Vorsicht, auch der könnte kalt sein, zur Sicherheit vielleicht mit Käse überbacken. Und natürlich leichte Klamotten tragen. Ich sehe mich schon in einer beigen Leinenhose und einem weißen Leinenhemd barfuß durch die Straßen laufen. Sehe ich aus wie ein Sektenführer, aber es kühlt ganz schön. Mein Lieblingstipp ist übrigens der hier.
8: An heißen Tagen verschafft man sich Abkühlung, wenn man mit der Wärmflasche ins Bett geht. Allerdings gefüllt mit kaltem Wasser, so der Rat des Bundesinstitut für öffentliche Gesundheit.
1: Bam, die wissen, was zu tun ist. Ohne die würden wir uns 80 Grad heißes Wasser in die Wärmflasche kippen. Reicht jetzt aber auch mit den Tipps.
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Radio Bergverkehr, wir haben eine aktuelle Info von Doris aus Kürten. Sie hat gerade angerufen, ein Auto auf der Straße umgekippt in Mozfeld. Strecke von Herkenrath Richtung Mozfeld. Bitte fahrt da besonders vorsichtig. Ein umgekipptes Auto auf der Straße in Mozfeld.

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1: Mit Marc Weiß. Schönen guten Morgen. In Nordrhein-Westfalen stehen uns jetzt ein paar heiße Tage ins Haus. Viele wird es in den nächsten Tagen deshalb vermutlich zum Abkühlen ins Freibad oder auch an Flüsse oder Seen ziehen. Die Deutsche Lebensrettungsgesellschaft warnt aber nochmal eindringlich vor Leichtsinn und tödlichen Badeunfällen. Danny Hopper aus dem News-Team. Auch die Hitze kann gefährlich werden, wenn man nicht aufpasst. Der Deutsche Wetterdienst hat für einige Teile des Landes sogar eine amtliche Hitzewarnung rausgegeben.
2: Genau, betroffen ist vor allem der Südwesten NRWs. Hier kann es heute bis zu 33 Grad geben. Die amtliche Warnung des Deutschen Wetterdienstes gilt erstmal von 11 bis 19 Uhr. In den nächsten Tagen wird es zum Teil aber noch heißer. Der Deutsche Wetterdienst rät deshalb vor allem älteren und kranken Menschen, bei den hohen Temperaturen genug zu trinken. Auch das Arbeiten fällt vielen bei solchen Temperaturen natürlich schwerer. Und hier sind viele Unternehmen auch nicht wirklich gut aufgestellt, sagen Experten des Versicherungskonzerns Allianz und verweisen auf den Klimawandel. Südliche Länder würden Hitzewellen schon seit Jahrzehnten bei der Stadtplanung, der Bauweise und im Arbeitsalltag berücksichtigen. Bei uns sehen die Experten hier einen großen Nachholbedarf. Sie schlagen mehr helle Fassaden, mehr schattige Plätze und mehr Grünflächen vor. Außerdem flexiblere Arbeitszeiten, also dass man bei Hitze zum Beispiel früher anfangen oder auch die Mittagshitze vermeiden kann. Die Siesta sei kein Mittagsschläfchen, sondern ein Risikomanagement. Insgesamt brauche man in Deutschland am Arbeitsplatz einen besseren Hitzeschutz, sagt die Allianz.
1: Infos von Danny Hoppe aus dem News-Team. Vielen Dank und jetzt die weiteren Themen in der Zusammenfassung. Das Rahmenabkommen zwischen den USA und dem Iran tritt laut Vermittler Pakistan sofort in Kraft. Teheran werde die Straße von Hormuz unverzüglich öffnen. Die USA würden die Seeblockade aufgeben. Das schreibt der pakistanische Ministerpräsident Sharif auf der Plattform X. Im niedersächsischen Peine ist ein verurteilter Mörder aus dem Gefängnis geflohen. Der Mann entkam bei einem begleiteten Freigang mit seinem Motorrad, nachdem er die Maschine offenbar aus einer Garage geholt hatte. Warum der JVA-Mitarbeiter das offenbar nicht verhindern konnte, sagte die Polizei nicht. Die meisten Deutschen halten sich laut Umfragen selbst für sehr gute Autofahrer. Die Frage ist allerdings, woran man das misst. Beim Einfädeln auf die Autobahn läuft es jedenfalls offenbar nicht so gut. Das hat der Autoclub Europa in einer Studie herausgefunden. In rund 20% der Fälle gab es leichte oder auch schwere Fehler, die dann auch eine echte Gefährdung nach sich zogen. Ganz vorne bei den Fehlern liegt laut ACE in Deutschland der fehlende Blinker beim Einfädeln. Auf Platz 2 folgt das sofortige Rüberziehen auf die mittlere oder linke Spur. Auf Platz 3 dann der eigentliche Klassiker, der Beschleunigungsstreifen wird zu kurz oder viel zu lang bis zum Ende befahren. Laut Studie gibt es größere regionale Unterschiede. Die meisten Fehler beim Einfädeln wurden in Sachsen beobachtet, die wenigsten in Berlin. Und das waren die Nachrichten mit Marc Weiß.
3: Danke, Marc, das Radio Berg. Wetter mit viel Sonne heute. Es sind ein paar Wolken unterwegs, ein paar Quellwolken auch im Laufe des Tages bilden. Die sind aber harmlos, also die Sonne behält die Überhand. Oberhand, sagt man. In Rösrath heute 30 Grad, in Wiel kommen wir auf 29 Grad. Morgen geht's mit den Temperaturen rauf bis auf 35 Grad. Dazu erst freundlich am Nachmittag, steigt dann allerdings das Gewitterrisiko.
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3: Und das sind die Meldungen. A1 Euskirchen Richtung Dortmund zwischen Köln-Löwenich und Kreuz-Leverkusen-West. 3 Kilometer stockend, 5 Minuten plus. A1 Dortmund Richtung Köln zwischen Kreuz-Leverkusen und Köln-Niel. 2 Kilometer Stau, 7 Minuten. A3 Köln Richtung Oberhausen zwischen Köln-Mülheim und Kreuz-Leverkusen. 4 Kilometer stockend, 5 Minuten. A3 Oberhausen Richtung Köln zwischen Leverkusen-Opladen und Leverkusen-Zentrum. 1 Kilometer Stau, 3 Minuten. A4 Köln Richtung Olpe zwischen Bielstein und Gummersbach. 1 Kilometer Stau, 5 Minuten. In der Gegenrichtung Richtung Köln dichter Verkehr, 3 Minuten in dem Bereich. A4 Olpe Richtung Köln zwischen Bergisch Gladbach, Beensberg und Köln-Meerheim, 6 Kilometer stockend, 8 Minuten. A4 Olpe Richtung Aachen zwischen Kreuz Köln-Ost und Kreuz Köln-Süd, 6 Kilometer Stau, 17 Minuten plus. Und Doris aus Kürten sagt, Vorsicht auf der Strecke von Herkenrath Richtung Moosfeld. In Moosfeld ein Auto mittig auf der Straße auf dem Kopf. Also umgekippt, bitte fahrt da entsprechend vorsichtig.
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3: Da müsste Musik sein, fordert Vincent Weiß. Ja, dann spielen wir doch mal Coolio. Okay, und dann Vincent Weiß. Ich bin Volker Seiler. Guten Morgen.

0: Es ist 9:11. Hier ist Radio Berg und hier kommt ein Crash. Zum Glück nur ein Crash-Test mit einem Crash-Test-Dummy. Und von denen gibt es ganz viele in Bergisch Gladbach, Beensberg, in der Bundesanstalt für Straßen- und Verkehrswesen. Die feiert am Samstag ihr 75-jähriges Bestehen mit einem Tag der offenen Tür. Und da werden die Crash-Test-Dummies eine eigene Ausstellung bekommen. Radio Berg-Reporterin Heike Magnitz hat sie sich schon mal vorab angeschaut.
1: Wie viele Leben hat eigentlich so ein Dummy? Ich sehe da einen sitzen, der sieht eigentlich ganz schön stabil aus. Also hat er auch stahlverstärkte Gelenke und eine ganz schön kräftige Halswirbelsäule.
2: Also ein Dummy sollte nicht sterben, sondern kann man eigentlich in der Regel immer wieder reparieren. Das Verhältnis von Knochen zu Gewebe ist umgekehrt wie beim Menschen. Das heißt, wir haben Stahlgerüst und das sollte nicht kaputt gehen. Und das Weichgewebe drumherum, das kann mal ein bisschen angekratzt werden.
1: Wie viele Dummies halten sich denn hier auf?
2: Die Bast hat etwa 30 Dummies. Es gibt auch für Frauen, für Männer, für Kinder Dummies. Genauso für den Heckaufprall. Also wenn es zum Beispiel um eine HWS-Distorsion, Schleudertrauma geht, gibt es einen eigenen Dummy dafür. Wie auch für den Seitenanprall und für den Frontalaufprall. Die werden am Tag der offenen Tür auch sichtbar sein und teilweise anfassbar. Wir werden vielleicht sogar einen extra Punkt haben, den nennen wir Schlag den Dummy. Dann kann man dann mit Boxhandschuhen auf so einen Dummy einschlagen. Mal gucken, wie fest man draufhauen kann.
0: Das macht ihm richtig Spaß, dem Chef-Crasher in Bergisch Gladbach, Bernd Loritz. Und ja, vielleicht habt ihr genauso viel Spaß. Schlag den Dummy statt Schlag den Lukas. Der Tag der offenen Tür übermorgen am Samstag bei der Bast in Beensberg. Mehr dazu findet ihr bei uns online auf radioberg.de in der Rubrik Ab ins Bergische.

0: Bob Sinclair gleich, Kamerad, es ist 20 nach 9, Radio Berg hier am Donnerstag, gleich mit der angekündigten Sondersendung. Also es geht bei uns gleich um das Thema Abnehmspritze und das ist ein Thema, das wirklich sehr viele von euch offenbar brennend interessiert, denn wir haben sehr, sehr viele Fragen schon reinbekommen.
1: Hallo, mein Name ist Stefanie und im Internet wird immer über die Nahrungsergänzungsmittel gesprochen. Welche Nahrungsergänzungsmittel machen Sinn? Und welche sind rausgeschmissenes Geld?
2: Ich nehme Mancharo und habe damit 21 Kilo abgenommen. Kann ich Mancharo irgendwann reduzieren oder sollte man die Behandlung fortführen?
3: Hi, hier ist die Sabine. Ich habe folgende Frage, wie das sich mit dem Jojo-Effekt verhält, da man die Spritze ja nicht sein Leben lang nimmt, wie das dann anschließend ist, wenn man sie wieder nicht mehr nimmt.
0: Ja, gleich ab 10 haben wir zwei Experten zu Gast, die eure Fragen beantworten, also diese Fragen, die wir gerade gehört haben und noch weitere. Und zwar haben wir da gleich im Studio den Adipositas-Experten Dr. Markus Gellenbeck und die Ernährungsexpertin Jana Hermanski, beide aus dem Adipositas-Zentrum der Johanniter-Kliniken. Ab 10 gibt es dann alle Infos rund um das Thema Abnehmspritze. Wie viel kann ich damit abnehmen? Welche Risiken, welche Nebenwirkungen gibt es? Und welche Alternativen habe ich auch zur Abnehmspritze? Wenn ihr auch noch eine Frage habt an unsere beiden Experten, dann könnt ihr die schnell noch loswerden über unsere Homepage, über radioberg.de. Dann kriegen wir das hoffentlich auch noch unter. Also gleich unsere Sondersendung nach 10 hier bei Radio Berg. Die Abnehmspritze.

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0: Schönen guten Morgen. Der Donnerstagmorgen hier ist Radio Berg. Es ist 9.30 Uhr.
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2: Mit Katja Effey. Guten Morgen. Es ist ein wichtiger Schritt für 4 Projekte bei uns im Bergischen. Sie alle haben jetzt den sogenannten A-Stempel der Regionale 2025 erhalten. Das heißt, sie werden umgesetzt und finanziell gefördert. Sabine Karnitz hat die weiteren Details für Radio Berg.
3: 4 Projekte, 4 Orte und eine Botschaft. Es geht los. Die Fördergelder kommen. In Wermelskirchen soll auf dem lange brachliegenden Rhombus-Areal direkt an der Innenstadt ein völlig neues Stadtquartier mit Hallenbad, Haus der Vereine und Co. entstehen. In Burscheid ist man schon einen Schritt weiter. Das historische Kramerhaus im Stadtzentrum hat bereits im Mai aufgemacht als offener Treffpunkt. In Kürten haucht ein Verein der alten Dorfschule in Eichhof neues Leben ein als Ort für Jung und Alt. Und Waldbrülsmarkt bekommt ein neues Gesicht. Nach dem Brand der alten Halle soll eine neue Markthalle her als Multifunktionshalle.
2: Die Müllabfuhr ist für die Haushalte in Bergisch Gladbach eine verdammt teure Angelegenheit. Das zeigt das aktuelle Müllgebührenranking von Haus und Grund Deutschland. Darin landet Gladbach auf dem letzten Platz unter den 100 größten deutschen Städten. Eine vierköpfige Familie zahlt hier knapp 478 Euro im Jahr für die Müllabfuhr. Das ist fast das Dreifache des günstigsten Vergleichswerts in Flensburg. Auch Leverkusen landet unter den 3 teuersten Städten. Laut der aktuellen Auswertung sind die Müllgebühren in den letzten 4 Jahren im bundesweiten Schnitt der Großstädte um rund 13% auf über 350 Euro gestiegen. Und jetzt weitere Meldungen kurz und kompakt. Der Deutsche Wetterdienst hat für den rheinisch-bergischen Kreis eine amtliche Warnung vor Hitze herausgegeben. Sie gilt von 11 bis 19 Uhr. Laut Wetterdienst wird für diesen Zeitraum eine starke Wärmebelastung erwartet. Im Kölner Zoo wird heute wieder orakelt. Um 21:45 sagt Elefantenbulle Tarak das Ergebnis des nächsten Deutschlandspiels bei der Fußball-WM voraus. Mit seinem letzten Tipp für das Spiel gegen Curaçao lag Tarak bereits richtig. Gute Nachrichten für Eltern, die noch einen Betreuungsplatz für ihr Kind suchen. Zum Beginn des neuen Kindergartenjahres gibt es in den Kommunen Burscheid, Kürten und Odenthal noch einige freie Betreuungsplätze. Sowohl für Kinder unter 3 als auch für Kinder ab 3 Jahren. Neben den Kitas bieten auch zahlreiche Tagesmütter in den Kommunen Betreuungsmöglichkeiten mit flexiblen Zeiten an. Die Anmeldung erfolgt immer über das Little Bird Portal.
0: Dankeschön, Katja. Hier kommt das Radio Bergwetter. Hier kommen die 30 Grad. Also wir kriegen sie heute fast flächendeckend im Bergischen. Die 30 Grad in Wipperfürth, in Wermelskirchen sogar 31 Grad. Dazu viel Sonne, sind ein paar Quellwolken unterwegs. Die sind aber heute noch harmlos. Morgen geht's rauf bis auf 35 Grad. Am Nachmittag sind dann auch Gewitter möglich.
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0: Radio Berg Verkehr, Vorsicht auf der 1, Dortmund Richtung Köln in Höhe Kreuz Leverkusen, Gefahr durch eine ungesicherte Unfallstelle. A1 Dortmund Richtung Köln zwischen Kreuz Leverkusen und Köln-Niel, 1 Kilometer Stau, 4 Minuten. A3 Köln Richtung Oberhausen zwischen Köln-Mülheim und Kreuz Leverkusen, 2 Kilometer stocken, 3 Minuten. A4 Köln Richtung Olpe zwischen Bielstein und Reichshofberg-Neustadt, 1 Kilometer Stau, 3 Minuten. A4 Olpe Richtung Köln zwischen Bergisch Gladbach-Frankenforst und Köln-Meerheim, 2 Kilometer stocken, 3 Minuten. Und A4 Olpe Richtung Aachen zwischen Kreuz Köln-Ost und Köln Eiffeltor, 6 Kilometer Stau in dem Bereich plus 16 Minuten.
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0: Mit Volker Seiler und aus Belgiens Tromae.

0: vor 10, Radio Berg. Wildfremde Menschen liegen sich in den Armen. Gibt's sonst nur im Karneval, aber jetzt ja auch beim Fußball.
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0: Ja, Public Viewing, Rudel gucken, macht ja viel mehr Spaß, als die Spiele zu Hause auf der Couch zu gucken. Und da gibt's bei uns im Bergischen in diesem Jahr ja wieder jede Menge Auswahl. Wir empfehlen das Stadiongucken in Nümbrecht beim SSV, präsentiert von Radio Berg, auch am Samstag wieder gegen die Elfenbeinküste. Und beim Public Viewing, da gibt's ja so ein paar Typen, die trifft man ja einfach überall. Und Radio Berg-Kollegin Michelle Graf, die kennt sich aus in Sachen Public Viewing-Typen.
2: Der möchte gern Bundestrainer.
3: Pass auf, das hier ist so eine ganz klassische asymmetrische Grundordnung. Die meisten sehen das gar nicht, aber das gibt dir sofort weg.
2: Der Abergläubische.
4: Alter, ist deine Dusche irgendwie kaputt oder so?
5: Nee, das ist mein Glückstrikot. Die haben jetzt 4-mal in Folge gewonnen. Das kann ich doch jetzt nicht waschen. Dann ist der Cycle durchbrochen.
2: Die Model Scouts.
6: Oh, der Musiala, der ist so süß. Guck mal.
7: Ey, Maus, hast du gesehen, wie sexy die Tattoos vom David Raum aussehen?
6: Also in den Trikots sehen die wirklich hot aus.
2: Und ganz wichtig, nach dem Spiel, der Analyst.
8: Woran hat's gelegen?
9: Woran hat's gelegen? Das ist natürlich immer so die Frage. Ich sag natürlich immer, woran halt die Lehen. Da fragt man sich nachher natürlich immer, woran die Lehen hat.
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0: Es ist 11:11, Radio Berg. Hier gleich ab 10 Uhr darf ich an Laura übergeben. Laura Potting begleitet uns durch den Vormittag. Und Laura, es geht heute alles um das Thema Abnehmspritze bei dir.
1: Genau, uns haben dazu ganz viele Hörerfragen erreicht und wir haben zwei Gäste im Studio zu einer Sondersendung, zwei Experten für dieses Thema, nämlich Chefarzt Dr. Markus Gellenbeck und Jana Hermanski, sie ist Ernährungsberaterin und beide sind aus dem Adipositas-Zentrum der Johanniter-Kliniken in Hamm. Und mit den beiden klären wir, was kann die Spritze, wo sind die Grenzen, welche Risiken gibt es und so weiter. Alles dazu dann ab 10 Uhr bei mir in der Sendung.
0: Also, da beantworten wir dann natürlich auch eure Fragen, die ihr eingereicht habt über die Homepage. Laura, viel Spaß gleich nach 10. Das wird sicher eine interessante Sendung. Mein Name ist Volker Seiler. Wir hören uns morgen früh wieder ab 6. Bis dann.

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3: Mit Ralf Bosse. Bei der Fußball-WM beginnt heute der zweite Spieltag der Gruppenphase, unter anderem mit dem Duell Tschechien gegen Südafrika. Beide Teams haben ihr Auftaktspiel verloren. Eine weitere Niederlage würde die Chancen auf das Achtelfinale deutlich schmälern. Tschechiens Trainer Miroslav Kubek spricht deshalb bereits von einem Pflichtsieg. Entscheidend soll dabei Stürmer Patrik Schick von Bayer Leverkusen werden, der nach seiner starken Bundesliga-Saison bisher noch nicht zur Entfaltung kam.
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4: Mit Marc Weiß. Schönen guten Morgen. Der Streit um die Finanzierung von Rettungswageneinsätzen beschäftigt in diesen Minuten auch den NRW-Landtag. In einer Aktuellen Stunde geht es um einen Kompromissvorschlag der Landesregierung, der den Streit zwischen Kommunen und Krankenkassen entschärfen soll. Hintergrund sind die Kosten für sogenannte Fehlfahrten, bei denen Patienten am Ende nicht ins Krankenhaus gebracht werden, weil sie zum Beispiel vor Ort versorgt werden konnten. Die Opposition sieht hier noch viele offene Fragen. Einzelheiten aus dem Landtagsstudio dazu von José Nasiandi.
5: Der Streit läuft seit Monaten. Die Krankenkassen wollen die Kosten für die Leerfahrten künftig nicht mehr übernehmen. Das Land schlägt deshalb jetzt als Kompromiss vor, dass die Kassen in diesem Jahr zumindest die Hälfte der Kosten tragen. Für die Kommunen reicht das nicht aus. Sie befürchten ein Milliardenloch in ihren Haushalten und warnen, dass Patienten am Ende selbst zur Kasse gebeten werden könnten. Wie festgefahren die Fronten zuletzt waren, zeigen diese Sätze von Ministerpräsident Wüst. Noch vor dem jetzigen Kompromiss machte er vor einigen Wochen deutlich:
6: Ich finde diesen Umgang nicht in Ordnung, mit der Angst der Menschen zu spielen. Und die Krankenkassen sollen bloß nicht glauben, dass wir uns von denen erpressen lassen. Das ist nicht in Ordnung.
5: Die SPD kritisiert als Opposition den Vorschlag der Landesregierung als unzureichend und sie macht Druck. Die Übergangsregelung soll nur bis Ende des Jahres gelten. Ab dem nächsten Jahr soll eine bundesweite Reform die Finanzierung des Rettungsdienstes neu ordnen.
4: José Nasiandi mit Infos. Vielen Dank. Und jetzt die weiteren Themen in der Zusammenfassung. Die für einen möglichen Einsatz in der Straße von Hormus vorgesehenen Schiffe der deutschen Marine sind unterwegs ins Rote Meer. Sie sollen dort in der Straße von Hormus stationiert werden, sagte Verteidigungsminister Pistorius. Dabei dürfte es vor allem um das Aufspüren von Minen gehen. Die Handelsroute soll wieder vollständig geöffnet werden. Der Aufwärtstrend im seit Jahren kriselnden Wohnungsbau hält an. Im April wurden rund 20.000 Baugenehmigungen für Wohnungen und Häuser erteilt. Das sind über 9% mehr als vor genau einem Jahr. Genehmigt heißt allerdings noch nicht gebaut. Aktuell fehlen in Deutschland Schätzungen zufolge etwa 1 Million Wohnungen. Der seit dem Abend in Tübingen vermisste 6-Jährige ist wohlbehalten in Stuttgart gefunden worden. Der Junge sei dort am Morgen alleine angetroffen worden, sagte ein Polizeisprecher. Möglicherweise sei er mit dem Zug nach Stuttgart gefahren. Eine beruhigende Meldung zum Sommer. Beim Test von Sonnenschutzmitteln für Kinder hat die Mehrheit der Produkte beim UV-Schutz sehr gut abgeschnitten. Die Testsieger kosten weniger als 3 € pro 100 Milliliter und seien in Supermärkten, Discountern oder Drogeriemärkten erhältlich, meldet die Stiftung Warentest. Und bei den Cremes gilt grob der Trend, je teurer, desto schlechter. Die meisten teuren Produkte haben im Test eher schlecht abgeschnitten. Das teuerste Produkt bekam sogar die Note mangelhaft. Die durchgefallenen Cremes hielten laut Warentest den angegebenen Sonnenschutzfaktor nicht immer ein oder sie hatten keinen ausreichenden UVA-Schutz. Weitere Infos zum Test und alle Ergebnisse gibt es wie immer auf test.de. Und das waren die Nachrichten mit Marc Weiß.
7: Das Wetter. Das wird richtig, richtig, richtig heiß heute. Bis zu 34 Grad sind bei uns in NRW drin. Dazu ist es erst freundlich. Nachmittags können dann ganz vereinzelt auch mal Schauer oder Gewitter dazukommen. Aber wirklich nur vereinzelt. Ansonsten ist es ein richtiger Sommertag. Morgen weiter heiß, bis zu 37 Grad dann sogar. Dazu erst heiter bis wolkig. Und dann steigt aber morgen die Unwettergefahr. Es kann dann gebietsweise Schauer oder Gewitter geben.
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7: Und das sind die Staus ab 9 Minuten Zeitverlust. Die A3 Oberhausen-Arnheim zwischen Oberhausen-Holten und dem Kreuz Oberhausen. Aktuell 3 Kilometer Stau, ihr braucht hier 13 Minuten länger. Die A4 Olpe-Aachen zwischen dem Kreuz Köln-Ost und Köln-Eifeltor, 7 Kilometer Stau, 18 Minuten plus. Die A40 Essen-Dortmund, da steht ihr zwischen Bochum-Werne und Dortmund-Klei im Stau, 3 Kilometer lang, ihr braucht so circa 14 Minuten mehr. Die A45 Hagen-Dortmund zwischen dem Kreuz Hagen und dem Westhofener Kreuz, aktuell 5 Kilometer Stau, 10 Minuten plus. Und die A59 Bonn-Köln zwischen Köln-Lind und dem Flughafen Köln-Bonn, 3 Kilometer Stau, 9 Minuten plus. Gute Fahrt!

0: Einen schönen guten Tag an diesem Donnerstag. Heiß heute, ihr habt's gehört bei uns im Wetter. Jetzt nochmal schnell Bikini-Figur, das wär's doch, oder? Könnte man sich doch eigentlich die Abnehmspritze organisieren. Einige Promis machen das ja auch und in eurem Bekanntenkreis gibt's vielleicht auch schon so ein, zwei, die damit krass abgenommen haben. Warum eigentlich dann nicht? Das ist unser Thema heute, die Abnehmspritze. In ein paar Wochen gibt es sie sogar in Tablettenform. Und wir fragen uns in den nächsten zwei Stunden, welche Nebenwirkungen gibt es? Wie ist es finanziell? Worauf müssen wir achten? Und dazu habe ich mir Unterstützung ins Studio geholt. Ich begrüße aus dem Adipositas-Zentrum der Johanniter-Kliniken in Hamm der ärztliche Leiter Dr. Markus Gellenbeck. Hallo.
1: Schönen guten Morgen.
0: Und Jana Hermanski, sie ist Ernährungsberaterin. Hallo.
2: Hallo, guten Morgen.
0: Schön, dass Sie sich die Zeit genommen haben. Wir haben ja in der Vorbereitung zu dieser Sendung auch mit ganz vielen Hörerinnen und Hörern von uns gesprochen. Und da kam bei vielen auch die Reaktion, Abnehmspritze, so ein Unsinn. Man kann doch auch einfach Sport machen und sich gesund ernähren. Was würden Sie beide auf so etwas antworten? Vielleicht fangen wir bei Ihnen an, Dr. Gellenbeck.
1: Das ist ja für uns ein langjähriges Thema und es gibt gespaltene Meinungen dazu. Aber man muss ganz klar sagen, der Adipö der Mensch wird durch Sport alleine sein Gewicht nicht reduzieren können.
0: Frau Hermanski?
2: Ja, die Ernährung ist natürlich immer ein wichtiges Thema und bis zu einem gewissen Grad ist dort auch konventionell, also ohne therapeutische Begleitmaßnahmen, viel möglich. Nichtsdestotrotz ist es immer eine wichtige Säule, egal welche Therapie.
0: Uns haben ganz, ganz viele Hörerfragen zum Thema Abnehmspritze aber auch erreicht. Also es gibt einige, die sagen, auf jeden Fall totaler Unsinn und die anderen sagen, boah, das finde ich interessant, ich nehme es vielleicht schon oder ich überlege, das zu nehmen. Und darum wird es heute gehen. Wir gucken ein bisschen auf die Nebenwirkungen, auf die Risiken, aber auch auf die Chancen der Abnehmspritze. Das machen wir heute in unserer Sondersendung. Gleich in einem Viertelstündchen geht's hier bei mir weiter. Mein Name ist Laura Potting. Hallo zusammen.

0: Einen schönen Donnerstag zusammen. Vielleicht spielt ihr ja auch mit dem Gedanken, es mal auszuprobieren. Es klingt doch auch einfach herrlich schön. Die sogenannte Abnehmspritze, mal eben ein bisschen abnehmen. Das hört man viel im Internet auch. Und heute beantworten der Arzt und Adipositas-Experte Dr. Markus Gellenbeck sowie die Ernährungsberaterin Jana Hermanski eure Fragen rund um diese verschreibungspflichtige Abnehmspritze. Herr Dr. Gellenbeck, die Nachfrage nach dieser Spritze ist riesig. Ist das ein Segen oder erleben wir gerade einen gefährlichen Hype um so ein Lifestyle-Medikament?
1: Es ist sowohl ein Segen als auch ein Hype, der große Gefahren birgt. Es gibt zwei Meinungen. Die eine ist Superspritze, alles wunderbar, ich nehme ab und du musst nichts weiter tun, was natürlich nicht stimmt. Und das andere sind die Gegner, die sagen, schwere Nebenwirkungen, du kannst sterben. Solche Dinge hört man also auch.
0: Und wir gucken heute mal, ob wir da vielleicht mal so eine Mitte finden und ein bisschen mit ein paar Sachen auch aufräumen vielleicht. Frau Hermanski, also das sagen ja viele, man hat irgendwie kaum noch Appetit. Läuft man da nicht Gefahr, irgendwie viel zu wenige Vitamine und Nährstoffe aufzunehmen? Also was sind die Folgen?
2: Die Gefahr, die besteht. Der verminderte Appetit führt dazu, dass die Mahlzeitenmengen kleiner werden. Manche Patienten vergessen zu essen und die deutlich reduzierten Portionen sind weniger nährstoffreich, mit der Folge, dass die Muskelmasse sinkt. Ein ernstzunehmendes Thema, wo man ganz genau hinschauen sollte.
0: Was kann man denn dagegen tun?
2: Ja, eine ernährungstherapeutische Begleitung, ganz großes Thema Eiweiß, aber auch nährstoffreiche Lebensmittel, Gemüse, Obst, regelmäßige Mahlzeiten, also wirklich keine auszulassen. Die Spritze unterstützt, dass man kontrollierter essen kann, weil es das Verlangen nach süßen und fettigen Lebensmitteln deutlich reduziert wird. Sein Ernährungsverhalten muss man aber natürlich aktiv und bewusst angehen.
0: Verdammt! Herr Dr. Gellenbeck, uns haben sehr, sehr viele Hörerfragen erreicht. Michael fragt zum Beispiel, besteht die Möglichkeit, dass die Krankenkasse die Kosten übernimmt und wenn ja, wann?
1: In der Regel wird es nur dann übernommen, wenn man Diabetiker ist. Mhm. Und ich selber beschäftige mich ja in den Johanniterkliniken Hamm mit der Adipositas-Chirurgie und nutze die Spritze auch in Extremfällen, um möglicherweise bereits Gewicht zu reduzieren, um die Patienten in einen besseren Status zu bekommen, dass die Operationen einfach angenehmer und sicherer werden. Mhm. Und in dem Rahmen habe ich ganz viele Anfragen auch an Krankenkassen gestellt, ist es jeweils abgelehnt worden. Also wenn die Adipositas-Spritze im Grunde genommen eingesetzt wird, wird es nie von den Krankenkassen übernommen.
0: Über welche Kosten reden wir da?
1: Hängt davon ab, welches Präparat man nimmt. Mhm. Und man muss schon sagen, dass man wahrscheinlich zwischen 200 und 500 Euro im Monat selbst aufbringen muss.
0: Astrid hat uns gefragt, für wen ist die Spritze geeignet und welche Nebenwirkungen sind bekannt?
1: Also grundsätzlich zugelassen ist die Spritze für Patienten mit einem BMI über 27 mit entsprechenden Begleiterkrankungen.
0: Welche sind das zum Beispiel?
1: Bluthochdruck, Diabetes, Herz-Kreislauf-Erkrankungen, die sogenannte Schlafapnoe, also mit Schlafaussetzern in der Nacht und viele andere Begleiterkrankungen.
0: Frau Hermanski, muss man diese Spritze ein Leben lang nehmen? Das fragen Jessica und Nicole zum Beispiel.
2: Das ist eine gute Frage.
0: Dankeschön. Liebe Grüße an Jessica. Nicole.
2: Ja, da gibt es noch zu wenig Studienlage drüber. Letztlich ist es wichtig, dass man seinen Lebensstil anpasst, sein Bewegungsverhalten und vor allem seine Essgewohnheiten in dieser Zeit genauer anschaut, damit man da auch langfristig was von hat. Wenn die Spritzentherapie abgesetzt wird, gibt es deutliche Effekte, dass das Gewicht wieder zunimmt. Nur je besser man sich schult und aufklärt über Folgen und auch die richtige Ernährung und den Muskelaufbau, desto geringer könnte der Gewichtszunahme zuschlagen.
0: Sie haben gerade Studien angesprochen, das finde ich noch einen spannenden Punkt. Es gibt auch viele Menschen, die sagen, ich bin noch nicht bekloppt, da gibt es ja noch gar nicht genügend Studien zu, ich hau mir doch jetzt nicht irgendwie für ewig diese Spritze rein. Was würden Sie denn dazu sagen, Sie beide?
1: Sobald man die Spritze absetzt, nimmt man wieder zu. Es gibt erste Untersuchungen, dass man möglicherweise, wenn man sein Gewichtsziel erreicht hat, Erhaltungsdosen erreichen kann mit zum Beispiel längeren Intervallen, wo man spritzt, um vielleicht das Gewicht zu halten.
0: Wie oft spritzt man jetzt?
1: Einmal in der Woche.
0: Einmal in der Woche. Das bedeutet, nehmen wir mal an, ich wollte irgendwie 30 Kilo abnehmen. Ich habe das geschafft. Könnte man gegebenenfalls sagen, okay, jetzt nimmt man das nicht mehr einmal die Woche, sondern einmal im Monat, wodurch es dann ja auch deutlich billiger wird.
1: Zumindest alle, genau.
0: Uns hat auch noch Dirk kontaktiert.
3: Ich nehme Mancharo und habe damit 21 Kilo abgenommen. Zusätzlich habe ich meine Ernährung umgestellt und mache regelmäßig Sport. Außerdem bin ich insulinpflichtiger Diabetiker vom Typ 3C. Meine Frage, wenn ich mein Wunschgewicht erreicht habe und meine gesunde Ernährung sowie den Sport beibehalte, kann ich Mancharo irgendwann reduzieren?
0: Ist ja gerade schon in die Richtung gegangen, aber er sagt ja, ich behalte meine Ernährung bei, ich mache weiter Sport und will es dann absetzen. Was sagen Sie dazu?
1: Das hört sich insgesamt ganz gut an, was dieser
0: Dirk,
1: dieser Kollege, hätte ich fast gesagt, da im Moment macht. Wenn er begleitet wird, ist das wunderbar. Aber wie und in welcher Form die Spritze reduziert werden kann, muss man wirklich ausprobieren.
0: Danke Ihnen beiden. Sie bleiben noch bis 12 Uhr hier und stellen sich den Fragen unserer Hörerinnen und Hörern. Mehr dazu hier bei uns.

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0: Es ist 10:30.
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0: Mit Michelle Graf. Guten Tag. Fast 930 Menschen im Rheinisch-Bergischen hatten im vergangenen Jahr eines gemeinsam. Sie steckten in der Schuldenfalle und brauchten Hilfe. Die Jahresbilanz der Schuldnerberatung Rheinberg der Caritas zeigt, wie groß der Bedarf ist. Pünktlich zur aktuell laufenden bundesweiten Aktionswoche der Schuldnerberatungen wird das Thema damit in den Fokus gerückt. Katja Effey berichtet für Radio Berg.
2: 929 Menschen haben die Beratung letztes Jahr in Anspruch genommen und hinter diesen Zahlen stecken oft ganze Familien. In den betroffenen Haushalten lebten insgesamt fast 1.900 Menschen. Am häufigsten haben sich Menschen in den 30ern Hilfe gesucht, am seltensten über 60-Jährige. Mit Beginn des Jahres ist die Schuldnerberatung außerdem gewachsen. Nachdem die AWO-Beratungsstelle in Wermelskirchen Ende des Jahres geschlossen hat, bietet die Caritas dort nun eine Außensprechstunde an. Damit gibt es neben der Hauptstelle in Gladbach jetzt insgesamt 5 Außenstellen im Kreis.
0: Es ist ein wichtiger Schritt für 4 Projekte bei uns im Bergischen. Sie haben jetzt alle den A-Stempel der Regionale 2025 erhalten. Das heißt, sie werden umgesetzt und gefördert. In Wermelskirchen soll auf dem lange brachliegenden Rhombus-Areal direkt an der Innenstadt ein völlig neues Stadtquartier mit Hallenbad, Haus der Vereine und mehr entstehen. In Burscheid hat das historische Kramerhaus im Stadtzentrum als offener Treffpunkt bereits im Mai aufgemacht. In Kürten haucht ein Verein der alten Dorfschule in Eichhof neues Leben ein, als Ort für Jung und Alt. Und Waldbröl bekommt nach dem Brand der alten Markthalle eine neue als Multifunktionshalle. Und jetzt weitere Meldungen, kurz und kompakt. Auf dem Level war die Kölner Gamescom noch nie. Erstmals darf die weltgrößte Computerspielmesse mit dem Besuch eines Staatsoberhaupts rechnen. Laut den Veranstaltern hat Bundespräsident Frank-Walter Steinmeier für die Eröffnung der diesjährigen Ausgabe am 27. August zugesagt. Weil sie ihre Schülerinnen und Schüler bestmöglich bei der Berufswahl unterstützt, wird die Rösrather Albert-Einstein-Schule heute ausgezeichnet. Um 14 Uhr bekommt sie vom Rheinisch-Bergischen Kreis erneut das Berufswahlsiegel verliehen. Gute Nachrichten für Eltern, die noch einen Betreuungsplatz für ihr Kind suchen. Zum Beginn des neuen Kindergartenjahres gibt es in Burscheid, Kürten und Odenthal noch einige freie Betreuungsplätze. Sowohl für Kinder unter 3 Jahren als auch für Kinder ab 3. Neben den Kitas bieten auch zahlreiche Tagesmütter in den 3 Kommunen Betreuungsmöglichkeiten mit flexiblen Zeiten an. Die Anmeldung erfolgt über das Little Bird Portal. Und das waren die Nachrichten mit Michelle Graf. Das Radeberg-Wetter beschert uns heute einen hochsommerlichen Tag mit viel Sonne und meistens auch nur harmlosen Wolken. Dazu werden es in Wiel 30 und in Laichlingen 32 Grad. Richtung Abend wird es dann zunehmend schwüler. Der Radiobergverkehr. Achtung, auf der 1 Dortmund-Köln in Höhe Kreuz-Leverkusen Gefahr durch eine ungesicherte Unfallstelle. Jetzt die Staus. Die 1 Dortmund-Köln zwischen Burscheid und Köln-Niehl 1 Kilometer Stau. Die 3 Oberhausen-Köln zwischen Leverkusen-Opladen und Leverkusen-Zentrum 2 Kilometer. Ebenfalls 2 Kilometer sind es auf der A4 Olpe Richtung Köln zwischen Reichshofberg-Neustadt und Bielstein. Und die A4 Köln Richtung Aachen zwischen Kreuz-Köln-Ost und Köln-Eiffeltor. Da sind es 5 Kilometer Stau. Der Alexander aus Marienheide hat außerdem einen Blitzer gemeldet auf der L299 zwischen Lindlar und Immekeppel. Danke Alex fürs Melden und euch allen eine gute Fahrt.
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3: Hallo zurück zu unserer Sondersendung heute zum Thema Abnehmspritze. Darum dreht es sich heute. Das ist ein Thema, das viele unserer Hörerinnen und Hörer beschäftigt. Deswegen haben wir uns gedacht, ey, wir klären da einfach mal ein paar zentrale Fragen auf. Und das machen wir mit 2 Experten auf diesem Gebiet, nämlich einmal Dr. Markus Gellenbeck und Jana Hermanski. Sie ist Ernährungsberaterin und beide sind aus dem Adipositas-Zentrum der Johanniter-Kliniken im Hamm. Einen wunderschönen guten Tag Ihnen beiden.
4: Einen schönen guten Morgen.
5: Guten Morgen.
3: Würden Sie denn die Abnehmspritze nehmen?
5: Ich denke, es wäre mal interessant zu spüren, was die Wirkweise ja, im Körper, im eigenen Körper so anrichtet, um einfach den Patienten auch besser verstehen zu können. Aber ich denke, wenn ich einen so hohen Leidensdruck hätte, also eine Adipositas hätte, wäre das auf jeden Fall eine Therapieoption, die ich einschlagen würde.
3: Wir sprechen auch diese Stunde natürlich noch ausführlich über die Nebenwirkungen. Dann bitte noch an Sie die Frage auch. Würden Sie das nehmen, Herr Gellenbeck?
4: Frau Hermanski hat es gerade gesagt. Das Entscheidende wird wahrscheinlich sein, wie hoch der Leidensdruck ist. Mhm. Und wir müssen einfach mal uns zurückerinnern, die Adipositas ist eine chronische Erkrankung. Ja. Die werden wir nicht wegoperieren, die werden wir nicht wegspritzen und die wird im Prinzip einen Patienten immer wieder das ganze Leben begleiten. Ich glaube schon, wenn der Leidensdruck hoch genug ist, dass man das guten Gewissens machen kann.
3: Herr Dr. Gellenbeck, was sagen Sie Menschen, die das nehmen, obwohl sie eben nicht diese BMI-Grenzen haben?
4: Also wir haben uns genau mit diesem Thema beschäftigt, weil wir ja gemerkt haben, dass die Nachfrage riesengroß ist. Und wir haben ein Konzept an den Johanniter-Kliniken in Hamm jetzt entwickelt, mit dem wir im Prinzip jetzt auch auf den Markt gehen wollen, um dem zu begegnen. Das eine ist, Lifestyle-Behandlung machen wir nicht. Wir machen medizinische Behandlung, die sinnvoll und erforderlich ist. Aber Lifestyle-Behandlungen sehen wir nicht vor und ich muss ganz ehrlich sagen, die lehne ich persönlich auch ab.
3: Okay, wir werden gleich natürlich noch weiter unsere Hörerfragen, Hörerinnenfragen hören. Sie sind noch eine ganze Weile hier bei uns. Vielen, vielen Dank, dass Sie sich die Zeit genommen haben. Wir hören jetzt erstmal Musik und in einem Viertelstündchen geht's dann weiter bei uns.
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0: Abnehmen. Ganz einfach. Ohne Diät. Ohne Sport. Das klingt wie ein Traum. Scheint auch jetzt irgendwie möglich zu sein. Offenbar mit der sogenannten Abnehmspritze. In ein paar Wochen gibt es sie dann sogar in Tablettenform. Und genau darüber sprechen wir heute in unserer Sondersendung. Und ich habe mir dafür zwei sehr, sehr tolle Menschen ins Studio eingeladen, die sich mit diesem Thema sehr gut auskennen. Das ist einmal Jana Hermanski, sie ist Ernährungsberaterin. Hallo.
1: Hallo.
0: Und Adipositas-Experte Dr. Markus Gellenbeck. Hallo.
2: Hallo.
0: Frau Hermanski, wie sollte man während der Einnahme die Ernährung denn umstellen? Also während ich diese Spritze nehme, Ernährung umstellen, um keine Muskelmasse zu verlieren. Können Sie das nochmal, Sie haben das eben schon ein bisschen gemacht, nochmal so vielleicht so einen kleinen Plan geben, was die Leute beachten müssen?
1: Zentral ist es wichtig, dass wenn man gar keinen Appetit hat, trotzdem isst.
0: Okay.
1: Das passiert nämlich schnell, dass die Patienten endlich nicht mehr so die starken Hungergefühle empfinden und der Appetit sich deutlich reduziert, dass manche sagen, ach, endlich habe ich das erreicht und jetzt esse ich einfach auch gar nicht mehr. Die Portionen müssen natürlich geringer ausfallen, weil sonst Nebenwirkungen wie Übelkeit entstehen können, weil der Magen entleert sich ja viel, viel langsamer. Das heißt, es braucht länger, bis die Nahrung durchgeht. Das heißt, um solche Nebenwirkungen zu reduzieren, die Portionsgrößen anpassen, dann das, was auf dem Teller liegt, sich genauer anschauen. Also wenn man sich so einen Teller vorstellt, die Hälfte sollte auf jeden Fall eine Eiweißportion sein. Tierische, pflanzliche Eiweiße kombinieren, dann Gemüse, Obst und wenn noch ein bisschen Platz bleibt, die Kohlenhydratmenge, die aber eher unwichtig erscheint, auch während der ganzen Therapie. So kann man einem Muskelabbau etwas entgegenwirken.
0: Das heißt, sagen Sie mal so ein Gericht, was dann optimal wäre?
1: Ja, jetzt klassisch zum Sommer, Hähnchen vom Grill mit dem gebratenen Gemüse und vielleicht noch irgendwie einer Kartoffel dazu.
0: Das klingt, eine Kartoffel.
1: Genau.
0: Aber nicht mehr, bloß nicht mehr. Welche Rolle spielt denn Bewegung dabei bei dieser ganzen Nummer?
1: Eine sehr große, die unterstützt natürlich sehr beim oder gegen den Muskelabbau. Da ist es wirklich wichtig, Muskelaufbautraining zu betreiben.
0: Dr. Markus Gellenbeck, viele Menschen nehmen die Spritze ohne ärztliche Begleitung. Das heißt, da gibt es dann, die gibt es dubiose Online-Plattformen, die stellen dann Rezepte aus, ohne persönliches Gespräch, ohne das Körpergewicht im Zweifel zu prüfen. Welche Risiken gibt es da und wie sehen Sie das?
2: Das, was sich da im Moment auf dem Schwarzmarkt und im Untergrund abspielt, man sieht ja ab und zu mal ein paar Prominente, die sich entsprechend outen, aber die Benutzerzahl im Untergrund ist riesengroß und es ist offensichtlich sehr leicht, mit einem kleinen Fragebogen übers Internet sich diese Medikamente zu besorgen, die einfach selbst anzuwenden, ohne ärztliche Beratung, ohne ökotrophologische Begleitung und dann wird es wirklich gefährlich.
0: Ich weiß ja dann im Zweifel gar nicht, was da wirklich drin ist, oder?
2: So
0: also
2: ist
0: was
2: das.
0: Sind die Risiken?
2: Das sind ganz oft auch Attrappen, wo gar kein Wirkstoff drin ist. Man muss das ja einschleichend dosieren und das muss man in Absprache mit dem Arzt machen, mit entsprechenden Nebenwirkungen gucken, was macht Übelkeit, was macht Erbrechen, was macht Kopfschmerzen, Schwindel. Es gibt Gegenanzeigen, wie zum Beispiel Bauchspeicheldrüsenentzündung. Diese Patienten sollten auf gar keinen Fall diese Medikamente nehmen. Und das kann man als Laie nicht alleine überblicken.
0: Frau Hermanski, uns hat eine Sprachnachricht erreicht und zwar von einer Hörerin.
3: Hi, hier ist die Sabine. Ich habe folgende Frage, wie das sich mit dem Jojo-Effekt verhält, da man die Spritze ja nicht sein Leben lang nimmt, wie das dann anschließend ist, wenn man sie wieder nicht mehr nimmt.
1: Der Jojo-Effekt wird kommen. Die Frage ist, wie hoch der ausfällt. Das ist natürlich individuell, also das kann man nicht vorhersehen. Man muss es ausprobieren, wie Dr. Gellenbeck schon gesagt hat, die Dosierung anpassen, ausschleichen lassen. Je effektiver oder je mehr man sich aber mit der Ernährung beschäftigt hat und je weniger Muskelmasse durch die Spritzentherapie verloren gegangen ist, desto größer ist die Wahrscheinlichkeit, dass der Jojo-Effekt dort etwas minimiert werden kann.
0: Dann hat uns noch eine Sprachnachricht von Steffi erreicht.
4: Hallo, ich bin Steffi, 47 Jahre alt und befinde mich gerade in den Wechseljahren. Die Gewichtszunahme belastet mich natürlich sehr, deshalb würde mich interessieren, ob Abnehmspritzen auch Frauen mit normalen BMI verschrieben bekommen, wenn die Beschwerden und die hormonell bedingte Gewichtszunahme die Lebensqualität stark beeinträchtigt.
0: So, und da möchte ich kurz einhaken. Sie haben ja gerade, wir haben gerade schon über den BMI gesprochen, aber hier ist ja jetzt eine Frau, die offensichtlich auch einen deutlichen Leidensdruck hat. Besteht denn da die Möglichkeit, dass man von der Kasse dann die abnimmt? Sie schütteln schon den Kopf.
2: Das ist leider so.
0: Ja, okay.
2: Hat man keine Chance. Und da würde ich aber auch sagen, die Wechseljahrsbeschwerden sind wirklich ernst zu nehmen und sehr unangenehm für die Frauen. da sollte man schon gucken, dass man auf hormonellen Wege sich begleiten lässt, ob man wirklich durch die Spritze in diesem Fall eine bessere Lebensqualität erlangt, weiß ich nicht.
0: Vielen Dank Ihnen beiden bis hierhin. Wir sprechen gleich weiter. Sie bleiben noch ein bisschen. Wir können mal kurz durchatmen, hören ein bisschen Musik und hören uns dann gleich weiter.

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1: Mit Marc Weiß. Schönen guten Tag. Gute Nachricht von den Rohölmärkten. Nach der Unterzeichnung des Rahmenabkommens zur Beendigung des Irankrieges ist der Ölpreis noch einmal deutlich gesunken. Das eröffnet zumindest die Chance auf weiter sinkende Spritpreise. Wann das allerdings genau passiert, wissen wir natürlich nicht. Das Abkommen tritt sofort in Kraft. Das heißt auch, die Straße von Hormus wird für den Schiffsverkehr wieder freigegeben. Und hier kommt auch die Bundeswehr ins Spiel. Sie könnte bei der Sicherung der wichtigen Meerenge helfen und unter anderem Minen räumen. Danny Hopper aus dem News-Team, Verteidigungsminister Pistorius, hat vorhin beim NATO-Treffen schon gesagt, dass man für diesen Einsatz bereit sei.
2: Ja, und die Vorbereitungen dafür laufen auch schon. Zwei Schiffe der deutschen Marine sind auf dem Weg ins Rote Meer. Das Minenjagdboot Fulda und das Versorgungsschiff Mosel mit insgesamt rund 140 Soldatinnen und Soldaten an Bord. Die Fulda ist darauf spezialisiert, Gefahren unter Wasser zu entdecken und zu beseitigen. Dabei kommen Über- und Unterwasserdrohnen zum Einsatz, aber auch Minentaucher. Beide Schiffe hätten schon den Suezkanal passiert, sagte Pistorius. Sie steuern demnach einen Hafen im afrikanischen Djibouti an. Dort soll der mögliche Einsatz in der Straße von Hormus dann weiter vorbereitet werden. Ob es wirklich zu dem Einsatz kommt, ist laut Pistorius noch offen. Dazu brauche man noch einen klaren völkerrechtlichen Rahmen und auch der Iran und der Oman müssten der Minenräumung noch zustimmen, sagt Pistorius.
1: Danny Hoppe mit Infos, vielen Dank. Und jetzt die weiteren Themen in der Zusammenfassung. Nach dem Fund eines toten Kleinkindes in einem Auto in Schorndorf bei Stuttgart wird gegen die Mutter wegen fahrlässiger Tötung ermittelt. Das meldet die Stuttgarter Staatsanwaltschaft. Die Frau soll das etwa 20 Monate alte Mädchen gestern über Stunden im Auto vergessen haben. Erst am Nachmittag entdeckte sie ihre leblose Tochter. Deutsche Arbeitnehmer schummeln öfter bei den Kosten auf Dienstreisen als andere. In einer aktuellen Umfrage unter Geschäftsreisenden aus 5 Ländern sagten 26% der Deutschen, dass sie bei ihrer Firma regelmäßig unzulässige Spesen einreichen. Und damit liegen sie vor Frankreich, Spanien, den USA und Großbritannien. Bei der Fußball-WM geht es heute in den zweiten Spieltag der Gruppenphase. Dabei steht für zwei Teams schon viel auf dem Spiel. Tschechien trifft auf Südafrika und für beide geht es schon jetzt ums sportliche Überleben. Infos aus dem WM-Studio von Ralf Bosse.
3: Beide Mannschaften sind mit einer Niederlage in die WM gestartet. Eine weitere Pleite würde die Chancen auf das Achtelfinale deutlich verschlechtern. Tschechiens Trainer Miroslav Kubek spricht deshalb von einem klaren Pflichtsieg und fordert vor allem mehr Durchschlagskraft in der Offensive. Im Fokus steht dabei Stürmer Patrick Schick, der nach seiner starken Bundesliga-Saison für Bayer Leverkusen bislang noch nicht ins Turnier gefunden hat. Gegen Südkorea blieb der Angreifer nahezu wirkungslos. Nun soll er im Spiel gegen Südafrika den Unterschied machen.
1: Infos aus dem WM-Studio von Ralf Bosse. Vielen Dank. Und das waren die Nachrichten mit Marc Weiß.
4: Das Wetter.
5: Heiß, heißer heute. Ja, 34 Grad sind heute drin. Am Nachmittag können sich da ganz vereinzelt auch mal Schauer oder Gewitter dazu mischen, aber wirklich nur vereinzelt. Morgen wird es dann noch heißer, bis zu 37 Grad. Dazu steigt auch die Unwettergefahr. Morgen, es kann dann auch stellenweise Schauer oder Gewitter geben.
0: NRW Verkehr.
5: Und hier kommen die Staus ab 10 Minuten Zeitverlust. Die A1 Köln-Münster zwischen Schwerte und Kamenzentrum, 9 Kilometer Stau. Ihr braucht hier 18 Minuten länger. Die A1 Osnabrück-Münster zwischen dem Kreuz Lotte-Osnabrück und Lattbergen, 3 Kilometer Stau, 10 Minuten plus. Die A3 Oberhausen-Arnheim zwischen Oberhausen-Holten und dem Kreuz Oberhausen, 3 Kilometer Stau, 11 Minuten plus. Die A45 Hagen-Dortmund zwischen Dortmund-Eichlinghofen und Dortmund-Hafen, 2 Kilometer Stau, hier müsst ihr eine Viertelstunde mehr einplanen. Und die A59 Dienstlaken-Duisburg zwischen dem Kreuz Duisburg-Nord und dem Kreuz Duisburg, 2 Kilometer Stau, 14 Minuten plus. Gute Fahrt!

0: Einen schönen guten Tag. Schön, dass ihr eingeschaltet habt. Wir sprechen heute, ihr habt es vielleicht schon mitbekommen, ganz ausführlich über das Thema Abnehmspritze. Was sind die Risiken, die Nebenwirkungen? Hilft sie vielleicht auch, also hilft sie bei jedem oder gibt es auch Leute, bei denen sie gar nicht hilft? Ihr konntet uns eure Fragen zu dem Thema schicken und die kläre ich dann heute mit zwei Experten aus dem Adipositas-Zentrum der Johanniter-Kliniken in Hamm, Dr. Markus Gellenbeck. Hallo.
1: Schönen guten Morgen.
0: Und Ernährungsberaterin Jana Hermanski. Hi.
2: Hallo.
0: Viele haben ja auch Angst oder Respekt vor dieser Spritze. Ne? Ich meine, man muss sie einfach über einen langen Zeitraum nehmen. Was ist denn Ihre Einschätzung? Was ist schlechter, Übergewicht oder diese Abnehmspritze?
1: Das Übergewicht ist dann kritisch, wenn wir entsprechende Begleiterkrankungen haben. Und wenn es dann weitergeht in die Adipositas mit entsprechenden Begleiterkrankungen, die letztlich dazu führen, je nach Stärke und Ausprägung, dass die Lebensqualität sinkt und im Grunde genommen die Lebenszeit um 12 Jahre reduziert wird, wenn man nichts tut.
0: Bei leichtem Übergewicht, jetzt nicht wirklich schwerem, ist es da, würden Sie da gleich antworten?
1: Nein, da würde ich nicht sagen, dass die Spritze her muss. Da müssen wir die Basistherapie machen. Da kann man noch viel ändern, um möglichst diese Dinge zu umgehen.
0: Frau Hermanski, was sagen Sie?
2: Dem stimme ich voll zu.
0: Gut, kurz und knapp. Bleiben wir dabei. Wir sprechen auch diese Stunde weiter über das Thema. Danke, dass Sie beide hier sind. Mein Name ist Laura Potting. Hallo zusammen. Und jetzt gibt es aber erstmal Musik zum Durchboosten. Let Me Love You, DJ Snake featuring Justin Bieber.

0: ja, so 10 Kilo weniger gerade zum Sommer, das wäre doch nett, oder? Vielleicht habt ihr oder vielleicht haben irgendwie Leute in eurem Bekanntenkreis in diesem Zusammenhang auch schon mal über die Abnehmspritze nachgedacht, mit der gerade auch so viele Promis ja quasi spielend einfach abgenommen haben. Aber ist das wirklich so? Welche Risiken gibt's denn? Darüber sprechen wir heute in unserer Sondersendung mit dem Arzt und Adipositas-Experten Dr. Markus Gellenbeck. Hallo.
1: Schönen guten Morgen.
0: Und Jana Hermanski, sie ist Ernährungsberaterin. Hallo.
2: Hallo.
0: Und sie sind beide aus dem Adipositas-Zentrum der Johanniter-Kliniken in Hamm. Frau Hermanski, Steffi hat uns eine Frage geschickt.
3: Im Internet wird immer über die Nahrungsergänzungsmittel gesprochen. Meine Frage ist jetzt, welche Nahrungsergänzungsmittel machen Sinn und welche sind rausgeschmissenes Geld? Danke.

0: Also allgemeine Empfehlungen gibt es da tatsächlich noch gar nicht. Mhm. Es würde aber Sinn machen, weil die Nährstoffe, die man zuführt durch kleine Portionen, reichen ja nie und nimmer aus. Am besten nimmt man vorher ein paar Laborwerte ab beim Hausarzt und weiß ganz genau, Vitamin D3, da habe ich einen Mangel, dann nehme ich mal was.
1: Dr. Markus Gellenbeck. Die Sandra hat uns eine Frage geschickt, nämlich ihr ist immer nach der Erhöhung schlecht. Sie fragt, warum das so ist.
2: Ja, das ist ja genau die Wirkweise auch. Verlangsamung der Magen-Darm-Tätigkeit kann natürlich zu Übelkeit, zu Erbrechen. Manchmal kriegen die Leute auch Durchfall führen. Das sind die typischen Nebenwirkungen, die nicht gerade selten sind, aber auch bei jedem unterschiedlich stark ausgeprägt sind. Das ist ja der Grund, dass man mit niedrigen Dosen anfängt und langsam je nach Verträglichkeit und Wirkweise steigert.
1: Welche Nebenwirkungen gibt es noch?
2: Kopfschmerzen, Schwindel, Bauchspeicheldrüsenentzündung. Extrem selten ist mal der Sehnerv betroffen. Da gibt es ja auch so Horrornachrichten. Die Spritze macht dich blind. Ist alles Blödsinn, muss man wirklich relativieren.
1: Ein Risiko ist, man vergisst zu essen. Man nimmt zu wenig Nährstoffe auf. Ja. Was sind andere Risiken noch?
2: Also das größte Risiko ist, wenn man es alleine macht.
1: Das sage ich dann nochmal in aller Klarheit, weil das haben Sie jetzt auch schon mehrfach betont. Nicht einfach die Abnehmspritze kaufen, sondern immer mit einem Arzt sprechen oder einer Ernährungsberaterin, sich also immer begleiten lassen. Es soll ja bald Tabletten geben. Melanie fragt uns, eine Spritze im Monat, wir haben eben die Kosten schon gesagt, sagen wir mal 200 Euro, wenn wir niedrig dran sind. Wie lange halten denn die Tabletten und würde da denn die Krankenkasse was übernehmen?
2: Nein.
1: Auch nicht.
2: Ist genau das Gleiche.
1: Toll.
2: Im Grunde genommen sind das die gleichen Wirkstoffe, die entsprechend höher dosiert werden müssen, aber im Prinzip das Wirkergebnis gleich ist. Wenn einer wirklich eine Problematik damit hat, weil er lokale Reaktionen auf die Spritze hat, die kriegen Rötungsschwellungen.
1: Das gibt's ja auch. Phobie, ne?
2: Ja, oder hat Angst davor, dann ist er vielleicht mit der Tablette besser beraten, aber er wird nicht günstiger dabei wegkommen. Da muss man davon ausgehen, dass die Tablette etwa 150 Euro im Monat kostet.
1: Dr. Gellenbeck, welche operativen Alternativen gibt es zur Gewichtsreduzierung und wann machen Sie die? Also, oder ist es zum Beispiel so, dass Sie inzwischen sagen, oh, wir brauchen gar nicht mehr operieren, wir haben ja die Abnehmspritze.
2: Man könnte meinen, dass das vielleicht irgendwann so wird, aber das ist mir gestern auch nochmal ganz klar wiedergespiegelt worden. Wir brauchen weiter die operativen Maßnahmen. In den Übergangsbereichen von den niedrigen BMIs, wir haben gesprochen von 30 bis 35, da ist die Spritze sicherlich gut. Und wenn man in extremen BMI-Bereichen ist, wir operieren ja Patienten ab BMI 40 aufwärts, da muss man sagen, da kann die Abnehmspritze nicht das leisten, was wir operativ leisten. Wir können durch unsere operativen Maßnahmen ein Übergewichtsverlust von 60-70% erreichen.
1: Das heißt, wenn man jetzt zum Beispiel sehr, sehr stark übergewichtig ist, dann sagen Sie erstmal operativ und dann vielleicht mit der Abnehmspritze noch nacharbeiten?
2: Wenn Patienten in einem Gewichtsbereich sind, wo auch eine Operation sehr risikoreich ist, da behandle ich die gerne medikamentös auch mit Spritzen vor, damit sie in ein sicheres Fahrwasser gelangen. Mhm. Und auch unsere Operationen sind ja keine Garantie dafür, dass das Gewicht bleibt. Da gibt es auch Leute, die wieder zunehmen. Und in dem Bereich kann man dann auch mit Spritzen nacharbeiten.
1: Frau Hermanski, wir haben ja gerade gehört, Sie beide raten Leuten, die jetzt nicht stark übergewichtig sind, nicht dazu, diese Abnehmspritze zu nehmen. Jetzt gibt es aber ja Menschen, die haben einfach irgendwie, weiß ich nicht, 5 bis 10 Kilo zu viel und die kriegen die einfach nicht weg. Und die haben alles probiert. Die bei jeder Diät nehmen die wieder zu und wieder ab und wieder zu. Das ist so schwierig für diese Menschen. Die haben auch einen großen Leidensdruck. Was raten Sie denn diesen Menschen, wenn Sie sagen, Abnehmspritze nein?
0: Im Prinzip ist es wichtig, dass man sich an Fachkräfte anwendet. Ja. Das heißt, Ernährungstherapeuten, gegebenenfalls einen Verhaltenstherapeuten oder ja, ein Programm, zum Beispiel die digitalen Gesundheitsanwendungen, die können von den Hausärzten verordnet werden, weil kein Mensch weiß von klein auf, dass leider nicht ganz so viel Ernährungsbildung in den Schulsektor, im Bildungssektor gibt. Was heißt es denn, wie muss ich meine Ernährung umstellen, damit einfach da auch an der richtigen Stelle abgenommen wird?
2: Ja. 5 bis 10 Kilo sind Bereiche, die jeder schaffen kann.
1: Ja.
2: Aber wir machen uns mal nichts vor. Wir Menschen sind Gewohnheitstiere. Wir sind nicht,
1: was?
2: Ja, sind wir. Wir sind nicht unbedingt bereit, wirklich dauerhaft was zu ändern. Wir möchten möglichst bequem dieses Ziel erreichen. Und das müssten sich die entsprechenden Betroffenen nochmal vor Augen führen.
1: Ich danke Ihnen beiden. Wir sprechen gleich noch weiter über die Abnehmspritze. Jetzt erstmal Musik.

0: Hallo, ich bin's nochmal, Volker Seiler. 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
1: 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Mehrere hunderttausend Euro kostet so ein Dummy. Und deswegen haben wir natürlich ein großes Interesse, dass die am Leben in Anführungszeichen erhalten bleiben.
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0: Es ist 11:30.
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0: Mit Michelle Graf. Guten Tag. Konto gepfändet, Guthaben blockiert und kein Geld für Miete oder Lebensmittel. Das ist für viele Menschen im rheinisch-bergischen Kreis bittere Realität. Wie groß das Problem ist, zeigt die Jahresbilanz der Schuldnerberatung Rheinberg der Caritas, die passend zur aktuell laufenden bundesweiten Aktionswoche rund ums Thema Pfändungsschutzkonto erscheint. Katja Effey berichtet für Radio Berg.
2: Das sogenannte P-Konto soll eigentlich sicherstellen, dass Menschen trotz Schulden Geld für das Nötigste haben, also Miete, Lebensmittel, Medikamente. Doch in der Praxis hapert es. Konten werden zu spät umgewandelt oder Guthaben blockiert. Die Schuldnerberatung Rheinberg kennt das Problem gut. 146 Mal hat sie im vergangenen Jahr Bescheinigungen ausgestellt, damit Betroffene auf ihrem P-Konto höhere Beträge nutzen durften. Insgesamt haben sich letztes Jahr 929 Menschen beraten lassen. Ein Großteil über einen längeren Zeitraum. Die meisten von ihnen waren zwischen 30 und 39 Jahre alt.
0: Das Großprojekt Neue Sülzbrücke in Rösrath-Lehmbach hat einen wichtigen Meilenstein erreicht. Ab heute fließt der Verkehr über die Behelfsbrücke. Damit kann nun der Abbruch der alten Brücke vorbereitet und schließlich auch gestartet werden, sagt der zuständige Landesbetrieb Straßen. Die Behelfsbrücke ist genau das, ein Provisorium. Sie hat eine Spur sowie einen Gehweg. Der Verkehr wird weiterhin per Baustellenampel geregelt. Außerdem wichtig, Fahrzeuge, die mehr als 30 Tonnen wiegen, dürfen sie nicht überqueren. Stattdessen werden sie je nach Fahrtrichtung über Heiligenhaus und Dahlhaus umgeleitet. Wenn weiterhin alles nach Plan läuft, ist die neue Brücke im ersten Quartal 2027 fertig. Und jetzt weitere Meldungen, kurz und kompakt. Auf dem Level war die Kölner Gamescom noch nie. Erstmals darf die weltgrößte Computerspielmesse mit dem Besuch eines Staatsoberhaupts rechnen. Laut den Veranstaltern hat Bundespräsident Frank-Walter Steinmeier für die Eröffnung der diesjährigen Ausgabe am 27. August zugesagt. Weil sie ihre Schülerinnen und Schüler bestmöglich bei der Berufswahl unterstützt, wird die Rösrather Albert-Einstein-Schule heute ausgezeichnet. Um 14 Uhr bekommt sie vom rheinisch-bergischen Kreis erneut das Berufswahlsiegel verliehen. Wenn das neue Schuljahr beginnt, wird es für viele Familien erstmal teuer. Hefte, Stifte und vor allem ein neuer Schulranzen können ganz schön ins Geld gehen. Der Caritasverband Oberberg sammelt deshalb bis Ende Juli gebrauchte Schulranzen für Kinder aus sozial benachteiligten Familien im oberbergischen Kreis. Wer also noch einen gut erhaltenen Schulranzen zu Hause hat, kann diesen von montags bis freitags zwischen 10 und 17 Uhr am Bergischen Marktplatz in Gummersbach abgeben. Und das waren die Nachrichten mit Michelle Graf. Das Radio-Berg-Wetter bringt uns heute viel Sonne und hochsommerliche Temperaturen von 30 Grad in Hückeswagen und 32 Grad in Kürten. Richtung Abend wird es dann aber zunehmend schwüler bei uns im Bergischen. Der Radio-Berg-Verkehr. Achtung, auf der 3 Oberhausen-Köln zwischen Kreuz Leverkusen und Leverkusen-Zentrum. Da war ein Unfall auf dem linken und dem mittleren Fahrstreifen. Fahrt da bitte besonders vorsichtig. Jetzt die Staus. Die 1 Köln-Dortmund zwischen Köln-Niel und Kreuz Leverkusen 1 Kilometer Stau. Und die 3 Oberhausen-Köln zwischen Leverkusen-Opladen und Leverkusen-Zentrum. Da sind 3 Kilometer Stau aktuell. Da wo es geht, gute Fahrt euch allen.
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3: Abnehmen. In der Theorie klingt das ja immer so richtig schön einfach, vor allem wenn man sich irgendwie Videos bei Instagram und Co. anschaut. Ich hab's geschafft und ihr könnt das auch. Ja, in der Praxis ist es aber für viele, viele Menschen extrem schwer, Gewicht abzunehmen. Aber es scheint da ja ein Wundermittel zu geben. Die Abnehmspritze, ihr habt bestimmt schon von gehört, aber ist die eigentlich so gut? Was sind die Risiken? Wie funktioniert sie eigentlich? Wir sprechen drüber mit Arzt und Adipositas-Experte Dr. Markus Gellenbeck. Hallo.
4: Hallo.
3: Und mit Ernährungsberaterin Jana Hermanski. Schön, dass Sie da sind.
5: Hallo.
3: Bei mir ist das so, ich bin jetzt nicht super dünn, ne? Ich bin aber auch nicht stark übergewichtig. Ich bin irgendwo dazwischen. Ich habe mal irgendwie ein paar Kilo zu viel, mal habe ich Normalgewicht. Und trotzdem, wenn ich dann so irgendwie bei Instagram, bei Social Media unterwegs bin, denke ich mir auch immer, ich habe auch darüber nachgedacht, diese Abnehmspritze zu nehmen. Ne? Einfach um richtig, richtig dünn zu werden. Besteht die Gefahr, dass Leute, dass dadurch, dass es diese Spritze, dieses Wundermittel in Anführungsstrichen jetzt gibt, dass die Leute total unter Druck gesetzt werden, dünn zu sein?
4: Das gibt's in den Medien, ja. Aber ja, wenn wir dauernd Diät machen, dann hat der Körper Sorge, dass er irgendwann verkümmert. Deswegen wird die Spritze auch bei diesen niedrigen Gewichtsverlusten, die man mal eben lifestyle-mäßig erreichen wird, will auch nicht dauerhaft helfen.
3: Das bedeutet, Sie sagen gerade, also diese Körperkalorienzufuhr, die man braucht, das variiert ja immer von Mensch zu Mensch. Können Sie mal so eine grobe Menge nehmen, irgendwie 1500 Kalorien?
4: Das kann man so ungefähr einschätzen, ja.
5: Ja, das ist natürlich geschlechterspezifisch. Ja. die Größe ist entscheidend und den genauen Grundumsatz kann man nur messen, wenn man wirklich in ein Labor geht und den Mensch anschließt. Es gibt grobe Formeln, die transportieren wir auch bei uns in den Schulungen, sodass die Patienten eine Hausnummer haben und sich daran orientieren, weil das sollte eigentlich Minimum jeden Tag zugeführt werden.
3: Und das ist es ja eigentlich auch, um was es bei jeder Diät geht, egal wie, welchen Namen man dem Ganzen gibt,
5: genau.
3: Ein Kaloriendefizit.
5: Genau, und unterschreitet man den Grundumsatz, dann geht es an die Muskelmasse, dann geht es an die Substanz und dann wird es richtig ungesund.
3: Also, ihr habt es gehört, Leute, nicht einfach nur 500 Kalorien am Tag essen, das bringt euch nichts, sondern guckt, dass ihr irgendwie mit einem Ernährungsberater, mit einem Fachmann sprecht, was ist euer eigentlich, was braucht ihr an Kalorien, was braucht ihr, um abzunehmen, und wichtig dabei ist auch immer Muskelaufbau, Muskelaufbau, Muskelaufbau. So, wir sprechen gleich noch weiter. Danke Ihnen beiden. Mein Name ist Laura Potting. Schön, dass ihr zuhört.

0: Hallo zusammen. Wir sprechen heute übers Abnehmen. Das ist ja ein Thema, das wahnsinnig viele Menschen eigentlich ihr ganzes Leben begleitet. Ob sie jetzt wirklich zu dick sind oder es ihnen eingeredet wird durch völlig absurde Schönheitsideale, zum Beispiel bei Social Media und Co. Wir sprechen heute über die Abnehmspritze. Und das machen wir unter anderem mit Ernährungsberaterin Jana Hermanski. Hallo.
1: Hallo.
0: Und mit Arzt und Adipositas-Experte Dr. Markus Gellenbeck. Hallo.
2: Hallo.
0: Uns hat eine Nachricht von Nathalie erreicht.
3: Aufgrund meines ungestillten Sättigungsgefühls hatte mir eine Diabetologin empfohlen, mit Wegovy anzufangen. Und tatsächlich hat es geholfen. Das große Problem, die Krankenkasse übernimmt das nicht. Ich habe es wieder abgesetzt, weil ich es mir einfach nicht leisten kann. Meine Frage ist jetzt tatsächlich, was kann ich noch machen? Ich habe meine Ernährung komplett umgestellt auf alles, was meine Diabetologin gesagt hat. Und es funktioniert nicht. Es ist einfach wieder da. Ich habe Hunger ohne Ende.
0: Frau Hermanski?
1: Es gibt natürlich Ernährungspläne, die die Sättigung erhöhen können. Also da auch wieder Stichwort eiweißreiche Lebensmittel. Ich habe in meiner Praxis aber durchaus ein paar Patienten, die wirklich gar kein Sättigungsgefühl mehr verspüren. Und das ist ja auch eines der, sage ich mal, Begleiterscheinungen bei dem Thema Adipositas. Das
0: kann aber wie soll man denn, wenn man doch kein Sättigung, wie soll das denn dann gehen?
1: Meistens ist es wirklich in einem höheren Bereich, dass Regulationsmechanismen aussetzen, weil der Körper einfach sagt, es ist zu viel von allem. Da an chirurgische Maßnahmen vielleicht zu denken und vielleicht auch die Hoffnung, dass die Tablettenform günstiger wird, dass die Zulassungen in Deutschland irgendwann da sind, weil tatsächlich so rein von der Ernährungstherapie, auch Verhaltenstherapie kann man sicherlich unterstützen, aber das sind biochemische Prozesse, die müssen irgendwo medizinisch unterstützt werden.
0: Die Spritze wirkt ja entgegen von vielen Werbeaussagen tatsächlich nicht bei jedem.
1: Genau, also es gibt ja sogenannte Non-Responser, die nicht oder sehr gering nur auf die Therapie anspringen. Warum das so ist, das hat sicherlich vielleicht genetische Komponenten, Stoffwechselvoraussetzungen und das ist tatsächlich wahr, ja.
0: Herr Dr. Gellenbeck, Jennifer fragt, wie sieht's denn mit Abnehmspritze und Schwangerschaft aus?
2: Schwierig. Es passiert ja leider immer mal wieder, dass Patienten die Abnehmspritze, oder Patientinnen muss man korrekterweise sagen, die Abnehmspritze nehmen und dann schwanger werden und das später merken. Es ist eigentlich dringlich abzusetzen dann. Und eigentlich ist es auch so empfohlen, wenn man die Abnehmspritze benutzt, dann soll man anders verhüten. Oder man soll verhüten, ganz wichtig, nicht anders, sondern...
0: Das heißt, also es hat jetzt keine Wechselwirkungen zum Beispiel mit der Pille oder so, das ist jetzt nicht, aber...
2: Nein, aber die müssen verhüten, die sollen nicht schwanger werden. Das empfehlen wir unseren operierten Patienten ja auch ganz, ganz dringlich. Wenn man schwanger wird und darunter massiv Gewicht verliert, dann hat man nicht genügend Nährstoffe, um dieses Kind gesund auf die Welt zu bekommen. Das ist schwierig.
0: Frau Hermanski, eine Frage von Edith. Dürfen Leute mit Unverträglichkeiten die Spritze nehmen? Also Zöliakie etc.?
1: Grundsätzlich spricht da nichts gegen. Sollte immer therapeutisch begleitet werden.
0: Das ist Glutenintoleranz, oder? Korrigieren Sie mich, ne?
1: Genau, also okay. Man verträgt Gluten nicht. Das ist im Prinzip eine Autoimmunerkrankung. Die müssen wirklich ganz rigoros darauf achten. Aber bestenfalls sind diese Patienten darauf geschult, was sie essen dürfen, was nicht. Und das wird ja unter der Spritze sozusagen weiter fortgeführt.
0: Herr Dr. Gellenbeck, Edith fragt auch, wie wirkt sich oder wie sind die Nebenwirkungen denn, wie wirken die sich auf die Venen und Arterien aus, wenn man Gefäßverengung hat, also bei Gefäßverengung?
2: Eigentlich keinerlei Erkenntnisse bis jetzt darüber.
0: Okay. Wir sind am Ende unserer Sondersendung. Ich würde Sie beide bitten, vielleicht nochmal so eine kleine Botschaft zum Ende, etwas, was Sie zum Thema Abnehmspritze unbedingt loswerden wollen. Das können Sie jetzt machen. Wir fangen Ladies First mit Frau Hermanski an.
1: Ja, also zusammenfassend. Ist uns wichtig, dass die Patienten sich nicht einfach so auf den Weg begeben, sich die Abnehmspritze durch nichtmedizinische Begleitung sich besorgen und einfach anfangen, sondern idealerweise sich anbinden an ein Zentrum, an eine hausärztliche Versorgung, die sich vielleicht da so ein bisschen drauf spezialisiert hat, damit die Therapie einfach auch dort ausgeschöpft werden kann, das volle Potenzial. Und immer Hilfe suchen, was das angeht.
0: Herr Dr. Gellenbeck.
2: Wir Menschen sind Individuen, wir sind alle unterschiedlich und ich kann nur dazu aufrufen, lassen Sie sich fachmännisch beraten. Wir machen das ja seit vielen, vielen Jahren in unserem operativen Geschäft. Wir machen das sehr engmaschig und sehr akribisch. Und die Patienten müssen einfach Vertrauen haben, dass sie sich gut aufgehoben fühlen. Und es macht bei Menschen mit einem BMI von 50 nicht viel Sinn, beispielsweise mit der Spritze anzufangen, weil da kann ich eigentlich sagen, können Sie besser Lotto spielen oder aber sich doch bei uns operieren zu lassen.
0: Vielen, vielen Dank Ihnen beiden für Ihre Zeit, dass Sie unsere Fragen beantwortet haben. Und danke auch an unsere Hörerinnen und Hörer. Ihr habt uns so, so viele tolle Fragen geschickt. Danke an euch. Wir hoffen, wir konnten nicht jede Frage unterbringen, das weiß ich, aber wir haben versucht, möglichst viele unterzubringen. Und ich hoffe, es hat euch was gebracht. Danke Ihnen beiden.
2: Vielen
1: Danke
2: Dank.
1: Danke Ihnen auch.
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1: Mit Marc Weiß. Schönen guten Tag. Seit der Nacht steht das Abkommen zwischen dem Iran und den USA. Beide Seiten haben es inzwischen unterschrieben. Und die Folgen spüren wir tatsächlich an den Tankstellen. Diesel kostete gestern nur noch 3 Cent mehr als unmittelbar vor dem Krieg. E10 ist aktuell noch 6 Cent teurer. Grund ist der Ölpreis. Der ist nach der Unterzeichnung nochmal deutlich runtergegangen. Danny Hopper aus dem News-Team. Der Preis für die Nordseesorte Brent zum Beispiel liegt jetzt bei $77 pro Barrel. Das klingt fast normal.
2: Genau, mal zum Vergleich. Im Frühjahr, kurz nach Ausbruch des Krieges, kostete das Barrel der Nordseesorte Brent mehr als $126, also fast $50 mehr als jetzt. Zuletzt hatte sich die Lage an den Ölmärkten ja schon deutlich entspannt. Die Einigung auf das Rahmenabkommen ist jetzt natürlich auch nochmal ein wichtiges Signal. Denn die Straße von Hormuz soll jetzt für den Schiffsverkehr so schnell wie möglich wieder freigegeben werden. Im Gegenzug wollen die USA die Seeblockade iranischer Häfen aufheben. Das heißt, der Weg für das Öl ist wieder frei. Die US-Großbank Goldman Sachs geht deshalb davon aus, dass sich die Ölausfuhren aus der Region am Persischen Golf bis Ende des nächsten Monats wieder normalisieren werden.
1: Nun wird aber der Schiffsverkehr in der Straße von Hormuz wahrscheinlich nicht von jetzt auf gleich anlaufen können.
2: Nein, das hat auch der Verband Deutscher Reeder vorhin gesagt. Aus seiner Sicht wird das noch ein paar Wochen dauern, weil jetzt ja erstmal noch Minen aus der Straße von Hormuz beseitigt werden müssen. Hierbei könnte auch die Bundeswehr helfen. 2 Schiffe der deutschen Marine sind schon auf dem Weg in Richtung Rotes Meer für einen möglichen Einsatz. Aber unabhängig von den Minen gibt es auch noch logistische Gründe, denn wegen der Sperrung stecken noch viele Handelsschiffe im Persischen Golf fest. Die könnten aber nicht alle gleichzeitig die Region verlassen, sagt der Reederverband. Da brauche man erst noch eine internationale Abstimmung.
1: Infos von Danny Hopper aus dem News-Team. Vielen Dank. Jetzt die weiteren Themen in der Zusammenfassung. In der Nähe von Wiesbaden ist ein 13-jähriger E-Scooter-Fahrer auf einer Landstraße von einem Auto erfasst und tödlich verletzt worden. Laut Polizei wollte der Junge von einem Feldweg auf eine Landstraße einbiegen und hatte das Auto übersehen. Es kam zur Kollision. Der 13-Jährige starb noch vor Ort. Der 53-jährige Autofahrer erlitt einen schweren Schock und musste medizinisch betreut werden. Der Lotto-Jackpot in Rekordhöhe von 50 Millionen Euro ist wieder nicht geknackt worden. Bei der Ziehung 6 aus 49 hatte gestern ein Spieler aus Niedersachsen zwar 6 richtige, aber nicht die richtige Superzahl. Damit reicht es für ihn allerdings immerhin noch zu rund 900.000 Euro. Es gibt weiter Hoffnung für den extrem angespannten Wohnungsmarkt. Die Zahl der Baugenehmigungen für Wohnungen und Häuser steigt weiter. Im April wurden über 20.000 Genehmigungen erteilt. Das sind 9,2% mehr als vor genau einem Jahr. Experten bewerten diese Zahlen als gutes Zeichen. Gelöst ist das Problem der Wohnungsnot damit aber noch nicht, denn genehmigt heißt nicht gebaut. Vom Hauptverband der deutschen Bauindustrie heißt es, aus Baugenehmigungen müssten jetzt auch konkrete Projekte werden, denn genau daran habe es in letzter Zeit gehapert. Nötig seien klare, investitionsfreundliche und verlässliche Rahmenbedingungen, damit auch wirklich gebaut werde. Aktuell fehlen in Deutschland Schätzungen zufolge etwa 1 Million Wohnungen. Und das waren die Nachrichten mit Marc Weiß.
3: Das Wetter. Das wird richtig, richtig, richtig heiß heute. Bis zu 34 Grad sind bei uns in NRW drin. Dazu ist es erst freundlich. Nachmittags können dann ganz vereinzelt auch mal Schauer oder Gewitter dazukommen. Aber wirklich nur vereinzelt. Ansonsten ist es ein richtiger Sommertag. Morgen weiter heiß, bis zu 37 Grad dann sogar. Dazu erst heiter bis wolkig. Und dann steigt aber morgen die Unwettergefahr. Es kann dann gebietsweise Schauer oder Gewitter geben.
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3: Und das sind die Staus ab 17 Minuten Zeitverlust. Die A1 Köln-Münster zwischen Schwerte und Kamenzentrum 7 Kilometer Stau. Ihr braucht hier 17 Minuten länger. Die A3 Köln-Oberhausen zwischen Solingen und dem Kreuz Hilden 4 Kilometer Stau, 24 Minuten plus. Die A3 Oberhausen-Köln zwischen dem Kreuz Hilden und Leverkusen Zentrum 4 Kilometer Stau, 24 Minuten. Die A44 Aachen-Mönchengladbach zwischen dem Dreieck Jackerath und dem Kreuz Holz 3 Kilometer Stau, auch hier 24 Minuten plus. Und die A59 Dienstlaken-Duisburg zwischen Duisburg-Alt-Hamborn und dem Kreuz Duisburg 3 Kilometer Stau, 26 Minuten plus. Gute Fahrt!
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3: Ist es heiß da draußen? Wahnsinn! Einen wunderschönen Donnerstag wünsche ich euch. Ich hoffe, ihr zerfließt gerade nicht. 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Mein Name ist Laura Potting. Mögen die Klimaanlagen heute mit euch sein. Baby!

0: Tiffany's wollte ich sagen. Hallo zusammen an diesem Donnerstag. Leute, wir freuen uns einen Keks. Comedian Toni Bauer ist dieses Jahr tatsächlich bei der Comedy Camp Tour im Herbst am Start. Toni hat sich ja schon bei Let's Dance in unsere Herzen getanzt und gehört mittlerweile fest zur Comedy-Welt. Normalerweise tritt der Duisburger nicht in seiner Heimatstadt auf, aber für uns kommt er extra am 14. Oktober ins Theater am Marientor. Vielleicht kommen seine Oma und sein Opa ja auch.
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3: Und ich liebe meine Oma und meinen Opa sehr. Ich liebe die wirklich sehr. Die haben mir viel beigebracht. Die haben mir eine Sache beigebracht. Die haben mir beigebracht, man kann 50 Jahre verheiratet sein und man muss sich nicht lieben. Also, ich schwör. Ehrlich. Seit ich die kenne, die haben noch nie Zärtlichkeiten ausgetauscht. Einmal haben die Zärtlichkeiten ausgetauscht. Letztes Mal komme ich von der Tour nach Hause. Ich höre nur so. Ich gucke, im Badezimmer ist da mein Opa. Rasiert sich ordentlich die Koteletten. Ich gucke nochmal, hat der meinen Rasierer in Hand? Ich sag, Opa, das ist mein Rasierer. Sagt er zu mir, das Teil hat super Klingen, Junge. Ich sag, Opa, den benutze ich nicht für mein Gesicht. Sagt er zu mir, jetzt habe ich angefangen, jetzt kann ich auch Ende machen. Ne? Rasiert sich zu Ende und küsst dann meine Oma auf den Mund.
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0: Es ist 12:30.
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0: Mit Michelle Graf. Guten Tag. Fast 930 Menschen im Rheinisch-Bergischen hatten im vergangenen Jahr eines gemeinsam. Sie steckten in der Schuldenfalle und brauchten Hilfe. Die Jahresbilanz der Schuldnerberatung Rheinberg der Caritas zeigt, wie groß der Bedarf ist. Pünktlich zur aktuell laufenden bundesweiten Aktionswoche der Schuldnerberatungen wird das Thema damit in den Fokus gerückt. Katja Effey berichtet für Radio Berg.
2: 929 Menschen haben die Beratung letztes Jahr in Anspruch genommen. Und hinter diesen Zahlen stecken oft ganze Familien. In den betroffenen Haushalten lebten insgesamt fast 1.900 Menschen. Am häufigsten haben sich Menschen in den 30ern Hilfe gesucht, am seltensten über 60-Jährige. Mit Beginn des Jahres ist die Schuldnerberatung außerdem gewachsen. Nachdem die AWO-Beratungsstelle in Wermelskirchen Ende des Jahres geschlossen hat, bietet die Caritas dort nun eine Außensprechstunde an. Damit gibt es neben der Hauptstelle in Gladbach jetzt insgesamt 5 Außenstellen im Kreis.
0: Mehr Sicherheit für Schulkinder und weniger Autoverkehr. In Bergisch Gladbach-Refrath rund um die KGS in der Auen gibt es bald die erste dauerhafte Schulstraße der Stadt. Nach einem einjährigen Testlauf hat die Stadt grünes Licht gegeben. Die Schärfelstraße und Teile der Asternstraße und des Veilchenwegs bleiben dauerhaft für Autos gesperrt. An Schultagen morgens von 7:30 bis 8:15 und nachmittags von 2:30 bis 3:15. Die Schulstraße ist Teil eines größeren Konzepts für sichere Schulwege. Mit Schulexpress, Elterntaxizonen und schulischen Aktionstagen, so die Stadt Bergisch Gladbach. Und jetzt weitere Meldungen, kurz und kompakt. Zum neuen Kindergartenjahr gibt es in Burscheid, Kürten und Odenthal noch freie Betreuungsplätze. Für Kinder unter 3 Jahren und für Kinder ab 3 Jahren. Neben den Kitas bieten auch Tagesmütter in den 3 Kommunen flexible Betreuungszeiten an. Wer also einen Platz sucht, kann sich über das Little Bird Portal anmelden. Weil sie ihre Schülerinnen und Schüler bestmöglich bei der Berufswahl unterstützt, wird die Rösrather Albert-Einstein-Schule heute ausgezeichnet. Um 14 Uhr bekommt sie vom Rheinisch-Bergischen Kreis erneut das Berufswahlsiegel verliehen. Wenn das neue Schuljahr beginnt, wird es für viele Familien erstmal teuer. Hefte, Stifte und vor allem ein neuer Schulranzen können ganz schön ins Geld gehen. Der Caritasverband Oberberg sammelt deshalb bis Ende Juli gebrauchte Schulranzen für Kinder aus sozial benachteiligten Familien im oberbergischen Kreis. Wer also noch einen gut erhaltenen Schulranzen zu Hause hat, kann diesen von montags bis freitags zwischen 10 und 17 Uhr am Bergischen Marktplatz in Gummersbach abgeben. Und das waren die Nachrichten mit Michelle Graf. Das Radiobergwetter ist heute hochsommerlich warm mit Temperaturen von 30 Grad in Reichshof und 32 in Leichlingen. Dabei haben wir Sonne satt. Gegen Abend wird es dann aber zunehmend schwüler bei uns im Bergischen. Der Radiobergverkehr, Achtung, auf der 1 Dortmund-Köln am Kreuz Leverkusen an der Überleitung zur A3 Richtung Köln. Da ist ein Unfall mit einem LKW auf dem rechten Fahrstreifen. Eine weitere Gefahrenmeldung von der 3 Oberhausen-Köln zwischen Kreuz Leverkusen und Leverkusen-Zentrum. Da war ein Unfall auf dem linken und mittleren Fahrstreifen. Fahrt an beiden Stellen bitte vorsichtig. Jetzt die Staus. Die 1 Köln-Dortmund zwischen Köln-Niel und Kreuz Leverkusen 1 Kilometer Stau. Und die 1 Dortmund-Köln zwischen Burscheid und Köln-Niel. Da sind 3 Kilometer Stau für euch. Da es geht. Gute Fahrt euch allen.
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3: So, und was sagen wir jetzt zu diesem Wetter?
4: Dieses warme Gefühl, wenn man rausgeht in die warme Abendluft, kommt einem entgegen. Fühlt sich aber nett an. Ist befreiend, finde ich.
5: Zu heiß kann auch sein. Ich habe mir extra ein Kühltuch bestellt, dass der Hals dann ein bisschen gekühlt wird.
3: Natürlich, wir sind wie immer bestens vorbereitet. Ich hoffe, ihr habt auch so ein Kühltuch oder eine Klimaanlage auf der Arbeit oder zumindest so einen kleinen Ventilator. Die sind auch ganz praktisch. Kommt gut durch die Hitze heute. Ich bin Laura Potting und das hier ist sommerliche Mucke von Kygo. Das ist Firestone.

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0: heiß, heißer NRW in vielerlei Hinsicht. Heute aber vor allem temperaturmäßig. Der Sommer ist so richtig zurück, bis zu 34 Grad sind heute drin. Das sind wir gar nicht mehr gewohnt, oder? Haben wir etwa verlernt, wie wir vernünftig über die Hitze meckern? Das darf ja nicht sein in Deutschland. Wir müssen ja meckern, oder? Kevin Zimmer gibt deswegen nochmal schnell einen Mecker-Auffrischkurs.
1: Ach, da kommen wir schnell wieder rein, ne? Denn wenn wir eins können, sobald es ein bisschen wärmer wird, dann ist es genervt stöhnen.
2: Leute, das ist so warm!
1: Ich hab das mal durchgerechnet, ne? 33 Grad nach Steuern und Abgaben kommt da höchstens 18 Grad bei uns an.
3: Ja, gut.
1: Ja, es gehört halt zur Wahrheit dazu. Die Temperaturen sind ja gar nicht das Schlimme. Das Schlimme ist ja nur, dass uns jetzt alle sagen, dass es heiß ist.
4: Heiß, heißer Deutschland.
1: Pfiffig, ja, merke ich mir. Jetzt vielleicht noch was mit Tieren, schalten wir mal um vom ZDF zu RTL.
5: Wenn die Thermometeranzeige steigt, suchen die großen Katzen, die geselligen Dickhäuter und die flinken Pinguine eine kühle Erfrischung.
1: Ja, da werden die Texte von Inka Bause direkt weitergereicht. Vielen Dank, dass ihr uns ab heute alle nochmal sagen werdet, dass es heiß ist. Wenn es euch nicht geben würde, würde ich vermutlich in Daunenjacke und Moonboots draußen stehen und denken, aber doch heiß. Danke also für die Rettung. Und natürlich werden wir wieder Tipps gegen die Hitze bekommen. Da ist so viel Überraschendes dabei.
6: Ganz viel Wasser trinken.
7: Nicht zu kalte Sachen essen, eher so leichte Kost wie Salat.
1: Aber Vorsicht, auch der könnte kalt sein, zur Sicherheit vielleicht mit Käse überbacken. Und natürlich leichte Klamotten tragen. Ich sehe mich schon in einer beigen Leinenhose und einem weißen Leinenhemd barfuß durch die Straßen laufen. Sehe ich aus wie Insektenführer, aber es kühlt ganz schön. Mein Lieblingstipp ist übrigens der hier.
8: An heißen Tagen verschafft man sich Abkühlung, wenn man mit der Wärmflasche ins Bett geht. Allerdings gefüllt mit kaltem Wasser, so der Rat des Bundesinstitut für öffentliche Gesundheit.
1: Bam, die wissen, was zu tun ist. Ohne die würden wir uns 80 Grad heißes Wasser in die Wärmflasche kippen. Reicht jetzt aber auch mit den Tipps.
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1: Mit Sarah Heinz. Guten Tag. Der G7-Gipfel ist vorbei und schon steht das nächste große Treffen an. In Brüssel treffen sich ab heute die Staats- und Regierungschefs der EU zum EU-Gipfel. Es soll unter anderem um die Frage gehen, wie Europa sich wirtschaftlich wieder stärker aufstellen kann. Und auch die Lage in der Ukraine wird ein Thema sein. Thorsten Adolfs aus dem News-Team, was genau ist da denn geplant?
2: Die EU hat ja schon offiziell die ersten Verhandlungen mit Kiew aufgenommen. Und das ist ein großer Schritt, auch wenn so ein Prozess üblicherweise Jahre oder vielleicht sogar Jahrzehnte dauert. Es geht jetzt darum, wie die Ukraine konkret weiter unterstützt werden kann. Kanzler Merz hat als Zwischenlösung eine Art Teilmitgliedschaft vorgeschlagen, damit die Ukraine zum Beispiel bei Treffen des Europäischen Rates dabei sein kann. Dann aber ohne Stimmrecht. Andere Länder, vor allem in Nordeuropa, drücken aufs Tempo. Sie wollen den vollen Beitritt so schnell wie möglich. Viele Mitgliedsländer haben sich bis jetzt aber noch gar nicht dazu geäußert. Es bleibt insgesamt ein schwieriges Thema.
1: Und was gibt's Neues beim Thema Wirtschaft und EU-Haushalt?
2: Da stehen uns hitzige Diskussionen bevor, vor allem weil es um das Budget ab dem Jahr 2028 geht. Ein erster Entwurf sieht eine Summe von fast 2 Billionen Euro vor, was bei sogenannten Sparländern wie Deutschland gar nicht gut ankommt. Die fordern deutliche Kürzungen. Auch über China wird beim Gipfel in Brüssel geredet. Die EU will sich gegen unfaire Wettbewerbsvorteile durch staatliche Hilfen schützen. Die Kommission soll dafür neue Instrumente entwickeln, um wirtschaftlich schnell und effizient reagieren zu können. Der chinesische Botschafter hat im Handel Blatt aber schon vor solchen Maßnahmen gewarnt.
1: Danke, Thorsten, für die Infos. Mehr wichtige Meldungen hört ihr jetzt in der Zusammenfassung. Das Rahmenabkommen für ein Ende des Iran-Kriegs ist unterzeichnet. Bis Schiffe wieder durch die Straße von Hormuz fahren dürfen, könnte es aber noch etwas dauern. Laut dem Verband Deutscher Reeder müssen in den kommenden Wochen zum Beispiel noch Minen beseitigt werden. Außerdem würden nicht alle verbliebenen Handelsschiffe gleichzeitig die Gegend verlassen können. US-Verteidigungsminister Hegseth will noch einmal die US-Truppenpräsenz in Europa überprüfen lassen. Bei einem Treffen der NATO-Verteidigungsminister in Brüssel sagte er, die NATO müsse sich schnell in Richtung eines von Europa geführten Bündnisses entwickeln. In Frankreich sollen wegen der Hitzewelle über das Wochenende Dutzende Fernzüge gestrichen werden. So soll möglichen Pannen der Klimaanlagen vorgebeugt werden, hieß es vom Unternehmen. In vielen Teilen des Landes werden in den nächsten Tagen Werte bis 40 Grad erwartet. Bei uns in NRW sollen die Temperaturen bis 37 Grad erreichen. Die hohen Temperaturen machen nicht nur uns zu schaffen, unsere Haustiere leiden oft sogar noch stärker. Deswegen ist es wichtig, den Tieren immer Zugang zu frischem Wasser und einem kühlen Platz im Schatten bereitzustellen. Laut Deutschem Tierschutzbund ist das überlebenswichtig. Lebensgefährlich kann es für ein Tier auch werden, wenn es bei der Hitze im Auto gelassen wird. Bei Hunden erkennt man Hitzesymptome an starkem Hecheln und einem gestreckten Hals. Bei einem glasigen Blick sollte das Tier dann sofort zum Tierarzt gebracht werden. Und das waren die Nachrichten mit Sarah Heinz.
3: Das Wetter. Heiß, heißer heute. Ja, 34 Grad sind heute drin. Am Nachmittag können sich da ganz vereinzelt auch mal Schauer oder Gewitter dazu mischen, aber wirklich nur vereinzelt. Morgen wird es dann noch heißer, bis zu 37 Grad. Dazu steigt auch die Unwettergefahr. Morgen, es kann dann auch stellenweise Schauer oder Gewitter geben.
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3: Und hier kommen die Staus ab 13 Minuten Zeitverlust. Die A1 Köln-Münster zwischen Schwerte und Kamm-Zentrum 6 Kilometer Stau. Ihr braucht hier 13 Minuten länger. Die A1 Dortmund-Euskirchen zwischen Burscheid und dem Kreuz Köln-Nord 5 Kilometer Stau, eine Viertelstunde plus. Die A30 Rheine-Osnabrück, da hat es einen Unfall gegeben zwischen Hörstel und Langenbeck, 5 Kilometer Stau, ihr braucht eine Stunde länger. Die A44 Aachen-Mönchengladbach zwischen dem Dreieck Jackerath und dem Kreuz Holz, 4 Kilometer Stau, 36 Minuten. Und die A59 Dienstlaken-Duisburg zwischen Duisburg-Althamborn und dem Kreuz Duisburg, 3 Kilometer Stau, 26 Minuten plus. Gute Fahrt!
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3: Hallo zusammen, Laura Potting hier. Ach schön, ich liebe einfach alles daran. In Boston sind die Schotten los. Da gibt es ja das nächste Gruppenspiel von Schottland und es leben auch ganz viele Menschen mit schottischen Wurzeln in Boston. Und ja, ich reiße da gerade die Hütte ab. Die ganze Stadt ist inzwischen eine Partymeile und die Schotten haben den Bars, inzwischen auch das komplette Bier, einfach weggetrunken. Und jetzt stell dich mal vor, was los ist, sollten die Schotten am Samstag gegen Marokko den nächsten Sieg einfahren und damit erstmals in ihrer Geschichte die Gruppenphase überstehen. Alter, da geht's da richtig ab. Die Barbesitzer in Boston sind inzwischen aber vorbereitet. Die haben extra deutlich mehr Bier bestellt und extra und noch Kühlschränke besorgt, um dem schottischen Ansturm gerecht zu werden. Und besonders mag ich das Zitat eines

0: Der Typ geht sowas von steil. Hallo zusammen. Schönen Donnerstag. Alex Warren hören wir gerade überall mit Ordinary oder auch mit Fever Dream. Er hat auch schon wieder neue Mucke draußen. Es geht darum, in seinem neuen Song immer die zweite Wahl zu sein, beziehungsweise um den Songtitel mal aufzugreifen. Der Song heißt Passenger. Immer Beifahrer im eigenen Leben zu sein. Alex Warren verpackt das aber in so einem spaßigen Feel-Good-Song und er will es auch gar nicht so dramatisieren, das Ganze, oder so schlechte Stimmung aufkommen lassen. Und wenn man sich so mal bei Social Media bei ihm umguckt, da macht er auch in den Promo-Videos eigentlich die ganze Zeit den Kasper. Das ist einfach sein Style, das hat er uns im Interview erzählt.
1: I think it's a character trait of mine, but
2: also einfach so. Es gibt in diesem Job so viele ernste und geheimnisvolle Künstler und das bin ich einfach nicht. Ich glaube, die Leute mögen authentische Menschen. Deswegen werde ich nicht so tun, als wäre ich jemand anders.
0: Finde ich sympathisch. Mit Passenger hat er auch direkt sein neues Album angekündigt, das heißt Wild Child und kommt am 28. August raus. Freuen wir uns drauf. Nun hören wir aber jetzt erstmal in seine neue Single rein.
3: Hey, this is Alex Warren and this is my new song Passenger.
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0: Hallo, ich bin's nochmal, Volker Seiler aus dem Radioberg Frühteam und das war zum Glück nur ein Test. Ein Test, der passt. Die Bundesanstalt für Straßen- und Verkehrswesen in Bergisch Gladbach feiert das 75-jährige Jubiläum, lädt am Samstag ein zum Tag der offenen Tür. Und da haben wir schon mal vorab unter anderem die Crash-Test-Dummies gecheckt. Für die hat der Gladbacher Chef-Crasher Bernd Lorenz auch eine gute Nachricht.
1: Naja, also ein Dummy sollte nicht sterben, wie wir sagen, sondern kann man eigentlich in der Regel immer wieder reparieren. Diese Dummies sind auch sehr teuer. Mehrere hunderttausend Euro kostet so ein Dummy. Und deswegen haben wir natürlich ein großes Interesse, dass die am Leben in Anführungszeichen erhalten bleiben.
0: Und deshalb werden sie auch den Samstag überleben. Den Tag der offenen Tür, alle Infos dazu gibt's online bei uns auf radioberg.de.
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0: Es ist 2:30.
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0: Mit Michelle Graf. Guten Tag. Die RB25, die S11 und ab Ende des Monats auch die Stadtbahnlinie 1 der KVB. Diverse umfangreiche Bauarbeiten sorgen im Bergischen und der Region für teils wochenlange Sperrungen. Zu den anstehenden Arbeiten an der Linie 1 hat die KVB nun weitere Details mitgeteilt. Pendler und Co. müssen sich auf Ersatzverkehr mit Bussen einstellen. Katja Effey berichtet für Radio Berg.
2: Insgesamt 9 Wochen werden die Linien 1, 7 und 9 getrennt. In der ersten Phase vom 29. Juni bis zum 13. Juli können die Bahnen noch bis Beensberg fahren, kommen aber nicht über den Bahnhof Deutz-Messe hinaus. Ab dann wird es einschneidender. Es folgt die Sperrung der Linie 1 zwischen Beensberg und Merheim. In der dritten Phase von Mitte August bis Anfang September fährt der Ersatzbus dann von Beensberg direkt bis zum Neumarkt. Macht zusammen 7 Wochen, in denen die Stadtbahn Beensberg nicht anfährt. Alle Infos zu den Arbeiten gibt's auf radioberg.de.
0: Konto gepfändet, Guthaben blockiert und kein Geld für Miete oder Lebensmittel. Für viele Menschen im Rheinisch-Bergischen ist das bittere Realität. Passend zur bundesweiten Aktionswoche rund ums Pfändungsschutzkonto zieht die Schuldnerberatung Rheinberg der Caritas jetzt Jahresbilanz. Das sogenannte P-Konto soll sicherstellen, dass Menschen trotz Schulden Geld für das Nötigste haben. Doch in der Praxis hapert es oft. 146 Mal hat die Schuldnerberatung Rheinberg im vergangenen Jahr Bescheinigungen ausgestellt, damit Betroffene auf ihrem P-Konto höhere Beträge nutzen durften. Insgesamt ließen sich 929 Menschen beraten, die meisten davon zwischen 30 und 39 Jahren alt, so die Caritas. Und jetzt weitere Meldungen, kurz und kompakt. Die Energiekosten sind ein Thema, das gerade aktuell viele Menschen im Bergischen beschäftigt. Wie man dabei Geld sparen kann, ist nächste Woche Dienstag wieder Thema bei der Verbraucherzentrale in Bergisch Gladbach. Sie bietet dann kostenlose Energieberatungen an. Wer kommen möchte, muss sich vorher anmelden. Wenn das neue Schuljahr beginnt, wird es für viele Familien erstmal teuer. Der Caritasverband Oberberg sammelt deshalb bis Ende Juli gebrauchte Schulranzen für Kinder aus sozial benachteiligten Familien. Abgeben kann man sie montags bis freitags zwischen 10 und 17 Uhr am Bergischen Marktplatz in Gummersbach. Nach der Arbeit am Abend noch gemütlich über den Markt bummeln, das ist auch bei uns im Bergischen sehr beliebt. Die sogenannten Feierabendmärkte boomen regelrecht. Heute stehen die nächsten an. In Overath geht es nach der Premiere im Herbst heute in die zweite Runde. Von 17 bis 22 Uhr lädt das Stadtteilmanagement auf den Bahnhofsplatz ein. In Burscheid macht heute ab 18 Uhr der Bergische Feierabendmarkt auf dem Marktplatz Station. Der Markt ist ein Gemeinschaftsprojekt der Städte Wermelskirchen, Hückeswagen, Wipperfürth und Burscheid. Und das waren die Nachrichten mit Michelle Graf. Das Radioberg-Wetter. Hochsommerliche Temperaturen haben wir heute im Bergischen mit Sonne satt. Wir erreichen um die 30 Grad in Morsbach und 32 in Bergisch Gladbach. Gegen Abend wird es dann aber zunehmend schwüler und drückender.
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0: Der Radioberg-Verkehr. Die 1 Dortmund-Euskirchen zwischen Kreuz Leverkusen und Kreuz Köln-Nord 5 Kilometer Stau. Die 4 Köln-Olpe zwischen Bielstein und Gummersbach 1 Kilometer Stau. Und die A4 Köln Richtung Aachen zwischen Dreieck-Köln-Holmer und Kreuz Köln-Süd. Da habt ihr 4 Kilometer auf der Strecke. Und die Andrea aus Morsbach hat einen Blitzer gemeldet in Morsbach-Hülstadt an der Bushaltestelle in Fahrt Richtung Waldbröl. Andrea, danke dir fürs Melden und euch allen eine gute Fahrt.
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4: Boah, was eine Hitze. Ist ja nicht zum Aushalten. Die armen Bäume oder gut, dass ich nicht im Dachgeschoss wohne. Ja, es ist heiß, wir nennen sowas Sommer. Ich hoffe, ihr habt schön kühl, da wo ihr seid. Kommt gut durch den Tag, wir begleiten euch heute durch die Hitze. Mein Name ist Laura Potting und das ist Sophie and the Giants in Purple Disco Machine mit Paradise.

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0: Einen schönen Donnerstagmittag wünsche ich euch.
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0: Die erste Spielrunde bei der Fußball-Weltmeisterschaft ist beendet, sprich jedes Team hat jetzt einmal gespielt und man muss sagen, da waren einige Überraschungen dabei. Ralf Bosse aus unserem WM-Studio ist da, hallo!
2: Moin!
0: Und vor allem, die, muss man sagen, die kleineren Teams haben einige Sportgiganten zumindest mal gepiesackt.
2: Oh ja, das kann man so sagen. Katar erkämpfte sich zum Auftakt dann 1:1 gegen die Schweiz, überzeugte vor allem durch eine kompakte Defensive. Mhm. Kap Verde, torloses Remis gegen Spanien, überraschender Punkt. Gewinn gegen einen der Turnierfavoriten, Saudi-Arabien, Iran, ebenfalls mit Unentschieden gestartet in die Gruppenphase, viel Einsatzstabilität. Besonders für Aufsehen sorgte die Demokratische Republik Kongo, die mit einem 1:1 gegen Portugal einen historischen Punktgewinn feiern konnte. Aber trotz dieser Punktverluste, meine ich, gehören Portugal, Spanien, Argentinien, England und Deutschland zu den Titelfavoriten.
0: So, jetzt müssen wir aber noch über was sprechen, was da in den Stadien abgeht oder eben nicht abgeht. Gerade beim Fußball, ne, du kennst das ja auch, Ralf, du jubelst, ne, vielleicht fällst du dir in die Arme oder du knutscht eben irgendwie mit der Partnerin, dem Partner, ja.
2: Ach Gott, auch eine andere Dame, die da steht, ja.
0: Und einige Medien berichten jetzt, das ist verboten in den Stadien in den USA.
2: Ja und nein, es liegt an der Stadionordnung in den USA. Die verbietet sogenanntes Prohibited Behaviors. Das heißt, man darf sich nicht obszön verhalten. Also die Fans dürfen nicht nackt über den Rasen flitzen, Kleidungsstücke ausziehen oder sich anderweitig entblößen.
0: Aha.
2: Das macht ja durchaus Sinn,
0: ja,
2: zumal will man das sehen oder nicht. Aber das ist jetzt kein Kussverbot, wenn es wirklich beim Küssen bleibt und nicht obszön ausatmet. Die Ordner sind bisher noch nicht in solchen Fällen eingeschritten, die haben das zugelassen. Aber das könnten die, genauso wie beim Fluchen. Also wenn du dich ärgerst, das ist alles okay. Aber lautes, beleidigendes und diffamierendes Schimpfen, das nicht. Das gibt Probleme. Und übrigens, was du auch nicht mitnehmen darf, sind Waffen, Bomben und radioaktive Stoffe. Also da muss man auch erstmal drauf kommen.
0: Verrückt. Das hätte ich ja jetzt nicht gedacht. Ich frage mich jetzt gerade beim Fluchen, Schiri, du hast doofe Ohren. Wäre das so, ich würde es gerne ausprobieren. Man weiß es nicht, ob das erlaubt ist. Danke, Ralf.
2: Gerne.
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1: Mit Sarah Heinz, guten Tag. Es ist heiß und so geht es die kommenden Tage noch weiter. Der Deutsche Wetterdienst hat für einige Teile NRWs sogar eine amtliche Hitzewarnung rausgegeben. Viele von uns wird es zur Abkühlung deshalb wieder ins Freibad und an Flüsse und Seen ziehen. Die DLRG warnt hier aber nochmal eindringlich vor tödlichen Badeunfällen. Danny Hopper aus dem News-Team, sie sagt, Pfingsten dürfe sich nicht wiederholen.
2: Ja, das war das letzte richtig sommerliche Wochenende und allein an diesen 3 Tagen waren in ganz Deutschland mindestens 11 Menschen ertrunken. 2 weitere Kinder konnten zum Glück noch gerettet und reanimiert werden. Aber auch im weiteren Wochenverlauf gab es nochmal 7 zusätzliche tödliche Badeunfälle und diese Zahlen seien absolut alarmierend, sagt die DLRG. Sie hat sich diese Badeunfälle nochmal genauer angeschaut und dabei gab es eigentlich immer die gleichen Muster. Sprünge in trübe Gewässer, Schwimmen in Flüssen mit Strömung oder das Überschätzen der eigenen Fähigkeiten.
1: Was bei den Zahlen ja auch auffällt, es sind ja vor allem Männer zwischen 20 und 40 Jahren, die sich scheinbar überschätzen.
2: Ja, die machen eindeutig den Großteil der Badetoten aus. Unter den 18 Ertrunkenen rund um Pfingsten war nur eine Frau. Bei vielen Männern kommt da laut DLRG oft eine gefährliche Mischung zusammen. Hitze, Übermut, Selbstüberschätzung und das Ganze dann oft auch noch in Verbindung mit Alkohol. Deshalb appelliert die DLRG mit Blick auf die nächsten Tage noch einmal, sich an die Grundregeln zu halten. Also zum Beispiel nur an bewachten Badestellen ins Wasser zu gehen, nicht in unbekannte Gewässer zu springen, nicht überhitzt ins Wasser zu gehen, sondern sich vorher abzukühlen und natürlich sollte man auch nicht betrunken oder unter Drogen schwimmen gehen. Und auch an die Eltern appelliert die DLRG noch einmal, Kinder am Wasser nie, wirklich nie unbeaufsichtigt zu lassen.
1: Danke, Danny. Noch mehr wichtige Meldungen sind das im Überblick. Die Annäherung vom Iran und den USA spüren wir auch an den Tankstellen. Diesel hat gestern nur noch 3 Cent mehr als direkt vor dem Krieg gekostet. E10 ist aktuell noch 6 Cent teurer. Grund dafür ist der Ölpreis. Der ist nach der Unterzeichnung des Abkommens noch mal weiter nach unten gegangen. Die Regeln für Arbeitszeiten könnten gelockert werden. Nach einem ersten Entwurf des Bundesarbeitsministeriums könnte in Ausnahmen zum Beispiel eine Wochenarbeitszeit ausgemacht werden, statt nur am üblichen 8-Stunden-Tag festzuhalten. So würde es mehr Spielraum für längere Arbeitstage geben, heißt es. Mehrere Gewerkschaften haben aber davor gewarnt, dass das die Beschäftigten am Ende stärker belasten könnte. Nach dem Fund eines toten Kleinkindes in einem Auto bei Stuttgart wird gegen die Mutter wegen fahrlässiger Tötung ermittelt. Laut Stuttgarter Staatsanwaltschaft soll die Frau das 20 Monate alte Mädchen gestern über Stunden im Auto vergessen haben. Erst am Nachmittag entdeckte sie dann ihre leblose Tochter. Wer morgen noch Möbel oder Dinge für den Haushalt besorgen möchte und dafür eigentlich zu IKEA wollte, sollte vorher schauen, welche Filialen geöffnet haben. Die Gewerkschaft Verdi hat beim schwedischen Möbelhaus für morgen zu Streiks aufgerufen. Betroffen könnte mehr als die Hälfte der bundesweiten Filialen sein. Viele davon befinden sich bei uns in NRW, zum Beispiel in Köln, Duisburg und in Düsseldorf. Gestreikt wird unter anderem für bessere Löhne. Und das waren die Nachrichten mit Sarah Heinz.
0: Das Wetter.
3: Ja, das ist dann wohl Sommer da draußen. Bis zu 33 Grad heute. Dazu ein paar lockere Wolken und viel Sonne. Und morgen wird es dann noch sehr viel heißer mit bis zu 37 Grad. Dann können aber auch Hitzegewitter dabei sein.
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0: NRW Verkehr.
3: Hallo Autofahrer, hier kommen die längsten Staus. Los geht's mit der A3 Köln Richtung Arnheim zwischen Kreuz Oberhausen West und Kreuz Oberhausen 4 Kilometer Stau, Viertelstunde plus. A4 Aachen Richtung Köln zwischen Kreuz Köln West und Köln Eiffeltor 5 Kilometer stockender Verkehr, hier so 18 Minuten mehr ein Plan. Dann die A30 Rheine Richtung Osnabrück zwischen Rheine und Langenbeck 12 Kilometer Stau. Ihr braucht eine Stunde länger. Da hat es einen Unfall mit einem LKW gegeben und die Autobahn ist voraussichtlich bis 18 Uhr gesperrt und zwar zwischen Ibbenbüren West und Ibbenbüren. A40 Dortmund Richtung Duisburg zwischen Bochum-Wattenscheid West und Essen-Frillendorf 4 Kilometer 16 Minuten plus und A45 Hagen Richtung Dortmund zwischen Dortmund-Hafen und Kreuz Dortmund-Nordwest 4 Kilometer 20 Minuten kommen on top. Gute und sichere Fahrt euch.

zusammen, fröhliches Schwitzen zusammen. Johanna Tänzer hier für euch an diesem Nachmittag, an diesem über 30 Grad Tag. Ich bin bei euch. Und so klingt das, wenn wir in einen Raum mit Klimaanlage kommen.

0: Olivia Dean. So easy to fall in love.
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0: Die bezaubernde Olivia Dean für euch mit So Easy to Fall in Love. Und dann gibt's noch jemand, der uns heute verzaubert. Bitte begrüßt mit mir den Sommer! Woo, yes! Endlich 33 Grad heute, ne? Morgen sogar bis zu 37. Ja, ich weiß, das ist auch schon wieder ein bisschen zu viel, ne? Super ist, aber es ist auch einfach richtig schön. Also es ist halt jetzt Sommer, ne? So ist das halt. Jetzt schwitzt man halt mal, jetzt müssen wir viel trinken. Da achten wir jetzt alle drauf. Worauf freut ihr euch heute am meisten?
1: Dieses warme Gefühl, wenn man rausgeht in die warme Abendluft, kommt einem entgegen. Fühlt sich aber nett an. Ist befreiend, finde ich.
2: Festival am Wochenende, das Hurricane. Und dieses Jahr freue ich mich, dass momentan nur ganz, ganz wenig Regen vorhergesagt ist.
3: Meinst du nicht, das ist dann sogar ein bisschen zu heiß dann schon?
2: Zu heiß kann auch sein. Ich habe mir extra ein Kühltuch bestellt, dass der Hals dann ein bisschen gekühlt wird.
4: Hat einen hauseigenen Pool zum Beispiel im Garten. Den kann man immer wieder nutzen.
3: Wird der dann eingeweiht oder war der schon mal?
4: Der war schon mal. Der war dieses Jahr schon, ja. Gut gegrillt, Freunde eingeladen und dann ein bisschen geschwommen, genau.
0: Mega, boah, okay, eigener Pool im Garten, das ist natürlich Deluxe. Also, der Freunde, der Sommer ist zurück. Freut euch auf ein paar ganz heiße Tage jetzt. Leider auch sehr tropische Nächte, aber kommt, da denken wir jetzt noch gar nicht dran, sondern eher an die Musik, die eben auch nach Sommer klingt. Und an das Einzige, an das ich heute wirklich den ganzen Tag schon denken muss und kann. Ice in the Sunshine. Was denn sonst bitte?
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0: Es ist 2:30.
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0: Mit Sabine Karnitz. Guten Tag. Ende des Monats starten umfangreiche Bauarbeiten rund um die Stadtbahnlinie 1 der KVB. Die Folge, die Verbindung von Bergisch Gladbach nach Köln, ist mehrere Wochen unterbrochen. Pendler und Co. müssen auf Busse umsteigen. Nun hat die KVB weitere Details bekannt gegeben, zum Beispiel zum Ersatzverkehr. Katja Effey berichtet für Radio Berg.
2: Wer aus Bergisch Gladbach mit der Linie 1 nach Köln will, kommt mit der Stadtbahn ab dem 29. Juni nur noch bis zum Bahnhof Deutzmesse. Auf der linksrheinischen Seite endet die Linie 1 am Heumarkt. Die Lücke dazwischen überbrückt ein Ersatzbus. Die Bauarbeiten an der Stadtbahn sind in drei Phasen aufgeteilt. In der zweiten, ab dem 13. Juli, ist die Strecke zwischen Bensberg und Merheim komplett dicht. Einen besonderen Knackpunkt gibt es am 5. Juli. Dann wird zum CSD eine 500.000 Besucher in Köln erwartet. Alle Infos zu den Sperrungen gibt's auf radioberg.de.
0: Mehr Sicherheit für Schulkinder und weniger Autoverkehr. In Bergisch Gladbach-Refrath rund um die KGS in der Auen gibt es bald die erste dauerhafte Schulstraße der Stadt. Nach einem einjährigen Testlauf hat die Stadt grünes Licht gegeben. Die Schwerfellstraße und Teile der Asternstraße und des Veilchenwegs bleiben dauerhaft für Autos gesperrt. An Schultagen morgens von 7:30 bis 7:45 und nachmittags von 2:30 bis 3:15. Die Schulstraße ist Teil eines größeren Konzepts für sichere Schulwege mit Express, Elterntaxizonen und schulischen Aktionstagen, so die Stadt Bergisch Gladbach. Und jetzt weitere Meldungen, kurz und kompakt. Die Energiekosten sind ein Thema, das gerade aktuell viele Menschen im Bergischen beschäftigt. Wie man dabei Geld sparen kann, ist nächste Woche Dienstag wieder Thema bei der Verbraucherzentrale in Bergisch Gladbach. Sie bietet dann kostenlose Energieberatungen an. Eine Anmeldung ist nötig. Orakel-Elefant Tarak aus dem Kölner Zoo hat gesprochen und tippt auch für das zweite WM-Gruppenspiel der deutschen Mannschaft auf einen Sieg. Der 4,5-Tonnen-Bulle wählte heute Morgen den schwarz-rot-goldenen Ball. Allerdings zögerte Tarak diesmal länger. Gegen die Elfenbeinküste am Samstag könnte es also knapper werden als beim Auftaktsieg gegen Curaçao. Nach der Arbeit am Abend noch gemütlich über den Markt bummeln, das ist auch bei uns im Bergischen sehr beliebt. Die sogenannten Feierabendmärkte boomen regelrecht. Heute stehen die nächsten an. In Overath geht es nach der Premiere im Herbst heute in die zweite Runde. Von 17 bis 22 Uhr lädt das Stadtteilmanagement auf den Bahnhofsplatz ein. In Burscheid macht heute ab 18 Uhr der Bergische Feierabendmarkt auf dem Marktplatz Station. Und der Markt ist ein Gemeinschaftsprojekt der Städte Wermelskirchen, Hückeswagen, Wipperfürth und Burscheid. Und das waren die Nachrichten mit Sabine Karnitz. Das Radio Berg Wetter, viel Sonne und 30 Grad in Kürten und in Gummersbach. In Richtung Abend kommen mehr Wolken dazu. Sonne gibt's aber auch. Morgen werden es dann bis zu 34 Grad im Bergischen. Am Abend kann es örtlich ein Hitzegewitter geben.
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0: Der Radio Berg Verkehr, A1 Euskirchen-Dortmund zwischen Kreuzköln-Nord und Kreuz-Leverkusen-West 1 Kilometer, A4 Köln-Olpe zwischen Bielstein und Gummersbach 1 Kilometer, 5 Minuten länger, A4 Olpe-Köln zwischen Gummersbach und Bielstein dichter Verkehr 2 Minuten länger, A4 Olpe-Herlen-Aachen zwischen Kreuzköln-Ost und Köln-Eiffeltor 6 Kilometer stockend, ihr braucht 12 Minuten länger und die A5 45 Hagen-Gießen zwischen Drulzhagen und Kreuzolpe Süd 1 Kilometer Stau. Gute Fahrt euch.
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3: Guten Tag, hallo. Johanna Tänzer ist hier bei euch und ich feiere ja so die schottischen Fans, ne, bei der WM. Ich glaube ja, die erschüttern das Weltbild der Amis komplett. Die verbreiten ja überall so eine gute Laune und die können halt trinken. Ne? In Boston haben die zum Beispiel einfach echt alles leer gesoffen. Die Bars da sind vollkommen verzweifelt, weil alle Biervorräte weg sind, weil die Schotten irgendwie so viermal so viel Bier trinken wie die Leute da normalerweise. Und dabei ist das erstes Warm-up.
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0: Ex-Ambassadors mit Renegades. Hallo, schönen Donnerstag. Leute, heute kommt ein neuer Robin Hood in die Kinos. The Death of Robin Hood heißt er. Und er erzählt eine ganz andere Geschichte als die von dem Helden Robin. Comedian Hannes Höfer ist Robin Hood Fan, wirklich seit seiner Kindheit. Und das passt ihm irgendwie so gar nicht.
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2: Im neuen Robin Hood-Film ist er der Böse. Ja, so ein richtiges Monster. Die stellen den da wie Ted Bundy mit Pfeil und Bogen. Ey, Freunde, jetzt hört's auf. Lasst mir den Robin in Ruhe. Guck mal, Robin Hood, der hat im Wald gepennt. Klar, der hat auch mal ein paar Reichen eine Unze Gold aus der Tasche geleiert, aber ey, die Sparkasse Gelsenkirchen hat er auch nicht angerührt. Was kommt denn als nächstes? Welche Helden aus meiner Kindheit nehmt ihr mir jetzt von der Karte? Stellt euch mal James Bond vor, ohne die Lizenz zum Töten. Ist das nur noch ein Alki in Smoking? Iron Man, ein abgedrehter Tech-Milliardär, der so reich ist, dass er über dem Gesetz steht? Okay, ich merke gerade, das ist verdammt realistisch. Aber manchmal muss man doch die Geschichten nicht neu erzählen. Außer vielleicht Tom und Jerry. Also da waren wir ja eigentlich alle auf der Seite der Maus. Ich meine, der Kater, der hat jede Folge auf den Deckel gekriegt, wurde mit dem Hammer verkloppt, wurde mit Dynamit beschmissen und alle haben gelacht. Aber wer von euch hat schon gerne eine Maus im Haus? Deswegen immer dran denken, lasst die Helden Helden sein. Der Held kommt von Halten.
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3: Mitras Bossel. Bei der Fußball-WM wird heute Schiedsrichtergeschichte geschrieben. Die US-Amerikanerin Tori Penzo leitet die Partie zwischen Tschechien und Südafrika und ist damit erst die zweite Frau überhaupt, die ein WM-Spiel der Männer pfeift. Die erste war die Französin Stéphanie Frappart bei der WM 2022 in Katar. Für die 39-jährige Penzo ist es ein weiterer Meilenstein ihrer Karriere. Die Amerikanerin leitete bereits das Finale der Frauenweltmeisterschaft 2023.
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4: Mit Sarah Heinz. Guten Tag. Die USA und der Iran haben ein Rahmenabkommen unterschrieben, um ihren Krieg endlich zu beenden. Pakistan hat dabei vermittelt und schon jetzt gibt es erste positive Signale für den Welthandel. Thorsten Adolfs aus dem News-Team, was bedeutet das Abkommen für die aktuelle Lage?
5: Es ist ein echter Lichtblick, denn das Abkommen tritt sofort in Kraft. Die wichtigste Nachricht für den weltweiten Handel ist, der Iran macht die Straße von Hormuz wieder auf, durch die bis jetzt kaum noch Öl oder andere wichtige Güter kamen. Und im Gegenzug heben die USA ihre Seeblockade vor den iranischen Häfen auf. Das Ziel ist jetzt, dass der Krieg an allen Fronten dauerhaft aufhört. Das gilt übrigens auch für den Libanon. In den nächsten zwei Monaten soll in intensiven Gesprächen eine endgültige Lösung gefunden werden.
4: Und wie stehen die Chancen? Bleibt es friedlich oder gibt es noch einen Haken an der Sache?
5: Ja, viele Experten sind skeptisch, einfach weil beide Seiten ein Stück weit unberechenbar sind. US-Präsident Trump zum Beispiel hat dem Iran gestern wieder gedroht, dass es sofort knallen würde, falls sich Teheran nicht an die Regeln halten sollte. Es gibt auch scharfe Kritik aus den USA. Ein ehemaliger Diplomat hat den Deal als strategisches Fiasko bezeichnet und er warnt, dass der Iran jetzt wieder an hunderte Milliarden Dollar kommen könnte, ohne dass die USA wirklich Sicherheiten hätten. Auch beim umstrittenen Atomprogramm ist noch völlig offen, wie es weitergeht. Immerhin, das hoch angereicherte Uran soll jetzt erst einmal unter Aufsicht der Internationalen Atomenergiebehörde verdünnt werden. Morgen wollen sich Vertreter der beteiligten Staaten in der Schweiz treffen, um über die nächsten Schritte zu beraten.
4: Danke, Thorsten. Mehr wichtige Meldungen jetzt kurz und kompakt. Heute beginnt in Brüssel der EU-Gipfel. Staats- und Regierungschefs der EU werden dann unter anderem über die Wirtschaft in Europa sprechen, über die Beziehungen mit China und die Lage in der Ukraine. In Moskau wurde nach einem ukrainischen Drohnenangriff auch eine wichtige Ölraffinerie getroffen. Bewohner mussten evakuiert werden und die Flughäfen vor Ort wurden zeitweise geschlossen. Laut Russland war es einer der größten Drohnenangriffe seit langem. Der ukrainische Präsident Zelensky sagte, es sei eine völlig gerechtfertigte Antwort auf die russischen Angriffe gewesen. Die DLRG hat wegen der Hitze vor tödlichen Badeunfällen gewarnt. Sie hat zum Beispiel dazu aufgerufen, nur an bewachten Badestellen zu schwimmen. Eltern sollten noch mal mehr auf ihre Kinder achten. Außerdem sollte man nicht überhitzt ins Wasser steigen, sondern sich vorher abkühlen. Für die deutsche Wirtschaft sieht es wieder etwas besser aus. Das Münchner IFO-Institut hat seine Wachstumsprognose für dieses Jahr ein bisschen angehoben auf 0,8%. Grund ist unter anderem die hoffentlich bleibende Entspannung im Iran-Krieg und die dadurch sinkenden Energiepreise. Auch die Bundesbank ist optimistisch. Sie geht davon aus, dass es im Herbst wieder nach oben geht. Beide Institutionen rechnen aber auch damit, dass vieles weiterhin teurer wird, zum Beispiel Lebensmittel- und Spritkosten. Der Tankrabatt der Bundesregierung fällt ab Juli nämlich weg. Und das waren die Nachrichten mit Sarah Heinz.
6: Das Wetter. Der Donnerstagnachmittag ist ein heißer. Es ist ein richtiger Sommertag mit viel Sonne, ein paar lockeren Wolken am Himmel und bis zu 33 Grad. Morgen legt die Hitze dann nochmal zu, dann sind bis zu 37 Grad drin. Später können sich dann auch vereinzelt Hitzegewitter entwickeln.
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6: Und hier kommt alles ab mindestens 20 Minuten Wartezeit. Los geht's mit der A30 Amsterdam Richtung Osnabrück. Zwischen Rheinen-Nord und Ibbenbüren-West 11 Kilometer Stau. Hier braucht ihr mindestens eine Stunde mehr. A44 Kassel Richtung Dortmund zwischen Marsberg und Lichtenau. 4 Kilometer stockender Verkehr, 24 Minuten plus. Dann A57 Köln Richtung Nimwegen zwischen Bovard und Mörs-Hülsdonk. 12 Kilometer, halbe Stunde plus. Und A61 Koblenz Richtung Venlo zwischen Mönchengladbach-Güderath und Mönchengladbach-Nordpark, 8 Kilometer und knappe 50 Minuten plus. Gute Fahrt.
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6: Guten Tag, hallo. Na, wie geht's mit der Hitze so? Johanna Tänzer ist hier. Die Frau, die bei 33 Grad hier mit klimatisiertem Studio sitzt. Ich darf mich nicht beschweren, aber sobald man draußen ist, muss man ja echt sagen, das sind so Temperaturen, da wird man im Kopf auch ganz schön schnell gaga irgendwie, ne? Frag mal die Frau hier.

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1: Also wenn der deutsche WM-Auftakt am Sonntag eine Sache gezeigt hat, dann, dass wir ihn hier wohl noch einige Male bei der WM hören.

0: Major Schillings, Major Tom. Auch bei dieser WM ist der Song wieder die offizielle Torhymne der DFB-Nationalmannschaft. Und es ging direkt gut los ja am Sonntag. Ganze 7 Mal waren die Fans im Stadion völlig losgelöst. Was das für Peter Schilling bedeutet, das hat er uns vorher schon mal kurz erzählt.
1: Es ist natürlich schon toll, wenn ein Tor fällt der deutschen Nationalmannschaft und man weiß, jetzt kommt gleich die Torhymne Major Tom. Und ich gebe zu, daran kann und werde ich mich nie gewöhnen. Das bewegt mich jedes Mal immer wieder. Und das ist schon ein ganz, ganz toller Vorgang.
0: Ja, und ich bin mir sicher, auch am Samstag werden wir Peter Schilling wieder zu hören bekommen. Ob das jetzt an den Toren liegt, weiß ich leider nicht. Aber er wird zu Gast sein in unserer Warm-up-WM-Sendung aus dem Deutschen Fußballmuseum. Dann werden wir auch nochmal ausführlicher mit ihm über Major Tom sprechen. Also schaltet doch gerne ein am Samstag vor dem nächsten WM-Spiel der deutschen Nationalmannschaft. Wir senden von 10 bis 14 Uhr live aus dem Deutschen Fußballmuseum. Und ihr könnt euch freuen auf Peter Schilling und viele weitere Gäste wie Koch Nelson Müller oder Fußballexperte Timo Latsch. Wir stimmen uns jetzt schon mal ein auf Samstag mit Peter Schilling und Major Tom.
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0: Es ist 3:30.
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0: Mit Sabine Karnitz. Guten Tag. Die RB 25, die S11 und ab Ende des Monats auch die Stadtbahnlinie 1 der KVB. Diverse umfangreiche Bauarbeiten sorgen im Bergischen und der Region für teils wochenlange Sperrungen. Zu den anstehenden Arbeiten an der Linie 1 hat die KVB nun weitere Details mitgeteilt. Pendler und Co. müssen sich auf Ersatzverkehr mit Bussen einstellen. Katja Effey berichtet für Radio Berg.
2: Insgesamt 9 Wochen werden die Linien 1, 7 und 9 getrennt. In der ersten Phase vom 29. Juni bis zum 13. Juli können die Bahnen noch bis Beensberg fahren, kommen aber nicht über den Bahnhof Deutz-Messe hinaus. Ab dann wird es einschneidender. Es folgt die Sperrung der Linie 1 zwischen Beensberg und Merheim. In der dritten Phase von Mitte August bis Anfang September fährt der Ersatzbus dann von Beensberg direkt bis zum Neumarkt. Macht zusammen 7 Wochen, in denen die Stadtbahn Beensberg nicht anfährt. Alle Infos zu den Arbeiten gibt's auf radioberg.de.
0: Mehr Sicherheit für Schulkinder und weniger Autoverkehr. In Bergisch Gladbach-Refrath, rund um die KGS in der Auen, gibt es bald die erste dauerhafte Schulstraße der Stadt. Nach einem einjährigen Testlauf hat die Stadt grünes Licht gegeben. Die Schwerfelstraße und Teile der Asternstraße und des Veilchenwegs bleiben an Schultagen zu Bring- und Abholzeiten für Autos gesperrt. Die Schulstraße ist Teil eines größeren Konzepts für sichere Schulwege in Bergisch Gladbach. Und jetzt weitere Meldungen, kurz und kompakt. Am Köln-Bonner Airport gibt es ab sofort eine Uber-Abholstation. Am Übergang zwischen Terminal 1 und Terminal 2 auf der Abflugebene können Fluggäste in ihr über App bestelltes Auto einsteigen. Mit dem Aktionstag Pflege und Rettung möchte der Oberbergische Kreis heute und Montag zugewanderte und geflüchtete Menschen für dieses Berufsfeld begeistern. Bei kostenlosen Veranstaltungen zur Berufsorientierung können die Teilnehmer direkt mit Arbeitgebern in Kontakt kommen und Bewerbungshilfe bekommen sie auch. Weltweit ist mehr als jeder dritte Geflüchtete minderjährig. Heute Abend geht es in der Stadtbücherei Bergisch Gladbach genau um diese Schicksale. Ab 19 Uhr dreht sich alles um die Frage, was erleben geflüchtete Kinder und was kann Bergisch Gladbach für sie tun? Bei Vorträgen, Erfahrungsberichten und Gesprächen in kleiner Runde soll für das Thema sensibilisiert werden. Zudem soll die Veranstaltung zeigen, wie das Engagement vor Ort in Bergisch Gladbach gelingt. Der Eintritt ist frei. Und das waren die Nachrichten mit Sabine Karnitz. Das Radio Bergwetter, heiß und sonnig im Bergischen. Der Nachmittag zeigt sich von seiner besten Seite und mit ein paar Schattenwolken dazwischen. Die Höchstwerte liegen aktuell bei 32 Grad in Overath und 30 in Lindlar. Zum Abend hin kommen mehr Wolken dazu. Morgen wird es dann noch schwüler, bis zu 34 Grad im Bergischen. Dazu Unwettergefahr durch örtliche Gewitter ab abends.
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0: Der Radio Berg Verkehr, A1 Euskirchen-Dortmund, zwischen Köln-Bocklemünd und Kreuz-Leverkusen-West, 8 Kilometer stocken, 15 Minuten länger. A3 Frankfurt-Oberhausen, zwischen Kreuz-Köln-Ost und Kreuz-Leverkusen, 7 Kilometer stocken, 7 Minuten länger. A4 Köln-Olpe, zwischen Engelskirchen und Gummersbach, 1 Kilometer, 7 Minuten länger. A4 Olpe-Aachen, zwischen Kreuz-Köln-Ost und Kreuz-Köln-Süd, 5 Kilometer, 18 Minuten länger. A45 Hagen-Gießen zwischen Drolshagen und Olpe Süd, 2 Kilometer stockend. Und Erik aus Lindlar meldet einen Blitzer in Engelskirchen am Ortsausgang auf der Horpelstraße. Dankeschön und gute Fahrt.
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3: Hallo, hallo. Johanna Tänzer hier bei euch. Hi, ich hoffe, ihr kommt klar bei der Hitze. Eine Sache ist ja wohl klar, ne? Wenn wir rausgehen, bei dem Wetter ist Lichtschutzfaktor 50 Pflicht für alle. Mhm. Und gute Sonnencremes sind tatsächlich auch echt nicht teuer. Gab nämlich einen neuen Test. Sprechen wir gleich drüber. Vorher ein bisschen Inselvibes. Von und mit Madonna. La Isla Bonita. Habt einen ganz schönen 30 Grad Donnerstag.

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0: Hallo an diesem 33 Grad Donnerstag. Leute, es ist heiß, die Sonne scheint. Wer kann, der chillt entweder im klimatisierten Büro oder noch besser. Ihr geht einfach raus, irgendwie raus ins Freibad, an den See, schön in Schatten am besten. Und ganz wichtig, eincremen. Weil Kollege Robert Jans, gerade ja für Kinder ist das voll wichtig, ne?
1: Ja, genau. Also man sagt ja nicht umsonst, Haut vergisst nicht. Sonnenbrände in jungen Jahren können später im Alter gefährliche Folgen haben. Und da kommt jetzt passend zur Hitzewelle, kommen da gute Nachrichten von der Stiftung Warentest. Die haben Sonnencremes für Kinder getestet. Und da haben die meisten Cremes im Test tatsächlich überzeugt und beim UV-Schutz sehr gut abgeschnitten. Und das Motto ist da tatsächlich: günstig gewinnt.
0: Voll gut, also das teure Zeug muss man gar nicht kaufen, ne?
1: Genau. Die Testsieger kosten weniger als 3 Euro und gibt's in Supermärkten, Discountern und Drogeriemärkten. Die beiden günstigsten Produkte sind übrigens auch Testsieger geworden. Einmal das Tabaluga Sonnenspray.
0: Oh süß,
1: ja.
0: Tabaluga.
1: Und das Kids Sonnenspray von Lidl. Aber auch hier DM und Rossmann sind mit ihren günstigen Cremes vorne im Test mit dabei.
0: Weißt du, ich hole mir die ehrlich gesagt auch voll gerne, weil die haben nicht so viele Zusatzstoffe drin, ne? Weil für Kinder ist ja alles mega ultrasensitiv und so. Genau, deswegen mag ich die auch voll gerne. So, und diese Testergebnisse gibt es auch nochmal online zum Nachlesen. Ne?
1: Mhm.
0: Wie ist das denn bei dir? Cremst du dich denn auch gut
1: ein? Ich bin jemand, ich hasse Sonnencreme. Ich hasse dieses Gefühl, dass ich mag auch den Geruch nicht. Ja, weiß ich nicht. Aber ich hole mir gleich welche, denn auf uns Erwachsene ist das einfach wichtig. Das ist einfach so. Und bei Sonnenschutz gilt ja auch einfach, mehr ist mehr und lieber den höheren Lichtschutzfaktor als den kleineren.
0: So also, ist es nämlich.
1: Lieber mir einen Creme
0: Robert,
1: anzählen.
0: Und wenn du dir keine kaufst, dann kaufe ich dir welche.
1: Ich fange mal an mit Lichtschutzfaktor 30 und dann gucke ich mal, was noch so geht.
0: Also ich bin ja ein Typ Lichtschutzfaktor 1000, deswegen ich kann dir gerne was abgeben.
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1: Mit Sarah Heinz, guten Tag. Vor uns liegen heiße Tage. Bis auf 37 Grad soll es in den nächsten Tagen mit den Temperaturen nach oben gehen. Es gibt auch schon amtliche Hitzewarnungen. Da ist es wichtig, sich selbst und die eigenen Haustiere richtig zu schützen. Thorsten Adolfs aus dem News-Team. Welche Warnsignale gibt es denn, wenn die Temperaturen so wie jetzt deutlich über die 30-Grad-Marke steigen?
2: Wenn man sich schlapp fühlt, Kopfschmerzen hat oder wenn einem plötzlich schwindelig wird, dann muss schnell gehandelt werden. Am besten geht man dann erstmal in den Schatten und kühlt den Körper mit feuchten Tüchern oder mit Wasser runter. Bei einem Sonnenstich hilft es außerdem, den Kopf hochzulagern. Sollten die Symptome schlimmer werden, also wenn der Kreislauf wegsackt oder der Nacken plötzlich steif wird, dann sollte man auf jeden Fall schnell zum Arzt. Ansonsten hilft, ich habe schon gesagt, kühlen, zum Beispiel mit Kühlpacks im Nacken oder an den Gelenken. Und was auch ganz wichtig ist, immer genug trinken.
1: Auch Haustiere leiden ja unter der Hitze. Wie kann man die denn schützen?
2: Ja, sie leiden sogar oft noch stärker als wir, weil viele von ihnen nicht schwitzen können. Laut dem Deutschen Tierschutzbund ist es deshalb überlebenswichtig, dass die Tiere immer Zugang zu frischem Wasser und einem kühlen Platz im Schatten haben. Spaziergänge sollte man unbedingt in die frühen Morgen- oder Abendstunden legen. Und pralle Sonne ist ein absolutes No-Go. Was auch gar nicht geht, ist, Tiere im Auto zu lassen, denn der Innenraum heizt sich innerhalb kürzester Zeit extrem auf und das kann dann zur tödlichen Falle werden. Hitzesymptome bei Hunden sind starkes Hecheln und ein gestreckter Hals. Wenn dann noch ein glasiger Blick dazukommt, dann sollte man das Tier sofort zum Tierarzt bringen.
1: Danke, Thorsten. Mehr wichtige Meldungen hört ihr jetzt in der Zusammenfassung. Nach der Unterzeichnung des Abkommens zum Ende des Iran-Kriegs ist die internationale Atomenergiebehörde bereit, Schritte zu unternehmen, um die Vereinbarung umzusetzen. Die Behörde will sich dazu mit beiden Parteien treffen. Die Unterzeichnung des Abkommens sorgt auch mit Blick auf die Straße von Hormus wieder für Bewegung. Die deutsche Marine bringt sich aktuell für einen möglichen Minenräumeinsatz in Stellung. Laut Bundesregierung sei man dazu bereit, einen wesentlichen und sichtbaren Beitrag zum Schutz der freien Seefahrt in der Straße von Hormus zu leisten. Wegen möglicher Manipulationsvorwürfe gegen den Fußballnationalspieler Wahi von der Elfenbeinküste will Kanada dem Spieler die Einreise verweigern. Dort findet am Samstag das WM-Spiel der DFB-Elf gegen die Elfenbeinküste statt. Die Regeln für die Arbeitszeiten könnten gelockert werden. Dazu hat das SPD-geführte Arbeitsministerium einen ersten Entwurf vorgelegt. Es könnte demnach in Ausnahmefällen eine maximale Wochenarbeitszeit ausgemacht werden, statt nur am üblichen 8-Stunden-Tag festzuhalten. So würde es dann mehr Spielraum für längere Arbeitstage geben, heißt es. Es gehe außerdem um mehr Flexibilität, zum Beispiel auch um Familie und Job besser miteinander vereinbaren zu können. Verschiedene Gewerkschaften haben davor gewarnt, dass eine solche Regelung die Beschäftigten am Ende aber stärker belasten könnte. Und das waren die Nachrichten mit Sarah Heinz.
3: Das Wetter.
4: Ja, das ist dann wohl Sommer da draußen. Bis zu 33 Grad heute. Dazu ein paar lockere Wolken und viel Sonne. Und morgen wird es dann noch sehr viel heißer mit bis zu 37 Grad. Dann können aber auch Hitzegewitter dabei sein.
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4: Also bei der Hitze scheinen auf jeden Fall mehr Leute das klimatisierte Auto zu nutzen. Es ist ordentlich was los, deswegen hier kommt nur alles ab 30 Minuten Wartezeit. A4 Aachen Richtung Köln zwischen Kreuz Köln-West und Köln-Eiffeltor 5 Kilometer, halbe Stunde plus. A30 Rheine Richtung Osnabrück zwischen Rheine-Kanalhafen und Immenbüren-West 6 Kilometer, 35 Minuten kommen on top. A44 Kassel Richtung Dortmund zwischen Diemelstadt und Lichtenau 8 Kilometer stockender Verkehr. Ihr müsst so, ja, 55 Minuten mehr einplanen. Und A46 Düsseldorf Richtung Wuppertal. Zwischen Hahn-West und Wuppertal-Kronenberg 6 Kilometer Stau, 38 Minuten plus. Gute und sichere Fahrt euch.
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4: Zusammen, Johanna Tänzer ist hier für euch. Hi, Trommelwirbel bitte für dieses sensationelle Wetter heute. Danke, Ryan.

0: super hoch. Ne? Das ist ein ganz großer Kritikpunkt bei dieser WM. Wir haben mal deutsche Fans bei der WM da gefragt, was sie denn schon so blechen mussten.
1: Mit den Preisen bin ich nicht zufrieden.
2: Also bei uns ist ja schon Bier im Stadion, klar zahlt man da auch mehr, als wenn man jetzt ein Bier im Supermarkt kauft, aber $14 für ein Bier, $18, also viel zu teuer für viel zu schlechtes Bier.
3: Was haben wir bezahlt? Für 4 Bier $78? War viel, aber schmeckt trotzdem gut. Ja.
2: Und was ich verrückt finde, hier ist ein Bierwagen von einer Biermarke selber direkt und der Wodka ist günstiger als das Bier. Also
0: okay, wow. Ob das irgendwie so Sinn macht, weiß ich jetzt auch nicht. Aber so ein Bier vor dem Stadion, das kostet da irgendwie fast 20 Euro, eine Pommes 17 Euro. Das ist schon wild, ne? Ich meine, da kommen wir beim Public Viewing hier auf jeden Fall sehr viel günstiger davon. Aber ja, so das Feeling, vor Ort live dabei zu sein, ist wahrscheinlich irgendwie schon unbezahlbar am Ende. Nelly Furtado jetzt für euch mit Forza übrigens. Das war die offizielle Hymne der Fußball-EM im Jahr 2004.

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0: Hallo, ich bin's nochmal, Volker Seiler aus dem Radioberg Frühteam. Und das war zum Glück nur ein Test. Ein Test, der passt. Die Bundesanstalt für Straßen- und Verkehrswesen in Bergisch Gladbach feiert das 75-jährige Jubiläum, lädt am Samstag ein zum Tag der offenen Tür. Und da haben wir schon mal vorab unter anderem die Crash-Test-Dummies gecheckt. Für die hat der Gladbacher Chef-Crasher Bernd Lorenz auch eine gute Nachricht.
1: Naja, also ein Dummy sollte nicht sterben, wie wir sagen, sondern kann man eigentlich in der Regel immer wieder reparieren. Diese Dummies sind auch sehr teuer. Mehrere hunderttausend Euro kostet so ein Dummy. Und deswegen haben wir natürlich ein großes Interesse, dass die am Leben in Anführungszeichen erhalten bleiben.
0: Und deshalb werden sie auch den Samstag überleben. Den Tag der offenen Tür, alle Infos dazu gibt's online bei uns auf radioberg.de.
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0: Es ist 16:30.
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0: Mit Sabine Karnitz. Guten Tag. Schockanrufe, falsche Polizeibeamte oder Enkeltricks. Die Liste von Telefonbetrugsmaschen an Senioren ist lang. Deshalb hat die Kriminalprävention der Polizei Rheinberg jetzt einen neuen Flyer erstellt. Der soll die älteren Menschen im Bergischen davor schützen, auf Telefonbetrüger reinzufallen. Merle Herrmann berichtet für Radio Berg.
2: Auf dem Flyer sind neben den Kontaktdaten der Polizei auch noch zwei QR-Codes zu sehen. Einer führt auf die Terminseite der Kreispolizei, der andere auf das neue Präventionsportal der Polizei NRW. Dort sind die verschiedenen Betrugsmaschen genau erklärt und es gibt Tipps zum Schutz. Laut Polizei scheitern inzwischen 9 von 10 Betrugsversuchen am Telefon, denn immer mehr Senioren erkennen die Maschen und legen auf. Der Flyer soll an öffentlichen Stellen ausgeteilt werden und es gibt ihn ab sofort zum kostenlosen Download auf der Website der Kreispolizei Rheinberg.
0: Nümbrecht hat ein Problem mit den 30er-Zonen. Es wird einfach viel zu schnell gefahren. Ein eigener Blitzer könnte das Problem lösen. Dafür gibt es jetzt die rechtlichen Voraussetzungen. Der Landtag hat gestern das entsprechende Gesetz geändert, sodass nicht nur der Kreis, sondern auch die Kommunen selber blitzen dürfen. Nümbrechts Bürgermeister Hellbusch sagte uns, dass das Thema nun erneut in der Politik besprochen werden soll. Denn die Anschaffung eines Blitzers ist teuer. Selbst wenn Nümbrecht sich zum Beispiel mit der Gemeinde Reichshof zusammentun würde, würden die Einnahmen den Preis nicht decken. Denn, das machte Hellbusch klar, ein möglicher eigener Blitzer soll nicht der Abzocke von Autofahrern dienen, sondern explizit an den neuralgischen 30er-Zonen stehen, die zum Teil nicht viel befahren sind. Und jetzt weitere Meldungen kurz und kompakt. Der ADAC sucht erneut den Camper des Jahres, also die Person in Deutschland, die am besten mit ihrem Camper umgehen kann. Dabei geht es unter anderem um unterschiedliche Fahrdisziplinen. Wer mitmachen möchte, kann sich noch bis Sonntag beim ADAC melden. Orakel-Elefant Tarak aus dem Kölner Zoo hat gesprochen und tippt auch für das zweite WM-Gruppenspiel der deutschen Mannschaft auf einen Sieg. Der 4,5-Tonnen-Bulle wählte heute Morgen den schwarz-rot-goldenen Ball. Nach der Arbeit am Abend noch gemütlich über den Markt bummeln, das ist auch bei uns im Bergischen sehr beliebt. Die Feierabendmärkte boomen regelrecht. Heute stehen die nächsten an. In Overath geht es nach der Premiere im Herbst heute in die zweite Runde. Von 17 bis 22 Uhr lädt das Stadtteilmanagement auf den Bahnhofplatz ein. In Burscheid macht heute ab 18 Uhr der Bergische Feierabendmarkt auf dem Marktplatz Station. Der Markt ist ein Gemeinschaftsprojekt der Städte Wermelskirchen, Hückeswagen, Wipperfürth und Burscheid. Und das waren die Nachrichten mit Sabine Karnitz. Das Radio Berg Wetter. Im Bergischen bleibt es heiß und sonnig mit rund 29 Grad in Reichshof und 32 in Odenthal. Zum Abend hin ziehen immer mehr Wolken auf. Es soll aber trocken bleiben. Und morgen und am Wochenende wird es dann richtig heiß mit bis zu 34 Grad. Dann sind auch Hitzegewitter immer mal möglich.
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0: Der Radio Berg Verkehr, einiges los auf den Straßen, hier nur die längsten Staus. A1 Euskirchen-Dortmund zwischen Köln-Bocklemünd und Burscheid 12 Kilometer Stau, ihr braucht hier 51 Minuten länger. A3 Frankfurt-Oberhausen zwischen Dreieck Köln-Holmer und Kreuz Leverkusen 8 Kilometer stockend, 13 Minuten dauert es hier länger. Und A4 Olper-Aachen zwischen dem Kreuz Köln-Ost und Kreuz Köln-Süd 5 Kilometer Stau, hier steht ihr 16 Minuten. Gute Fahrt.
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3: Tag zusammen, hallo. Johanna Tänzer ist hier für euch. Und ich spiele euch jetzt gleich hier The Weeknd mit Dancing in the Flames. Ob das so das Richtige ist bei 33 Grad? Man weiß es nicht.

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0: Taylor Swift mit Opal Light. Hallo zusammen. Also Kinoblockbuster, die keine Superheldenabenteuer sind oder auch keine Animationsfilme, gibt's ja kaum noch, ne? Aber in diesem Jahr ist das ein bisschen anders. Da lief schon sehr, sehr erfolgreich Der Astronaut mit Ryan Gosling. Boah, kann ich sehr empfehlen. Und auch die Michael Jackson-Filmbiografie. Und jetzt startet bei uns ein weiterer Film, der in den US-Kinos schon richtig abgeräumt hat. Filmexperte Jörg Albrecht.
1: Ja, und das ist in diesem Fall noch eindrucksvoller, weil dieser Film nicht mal 10 Millionen Dollar gekostet hat. Das ist eine für Hollywood-Verhältnisse lächerliche Summe. Backrooms heißt dieser Film, also Hinterzimmer. Ja, und der Titel, der dürfte einigen bekannt vorkommen. Auf YouTube gibt's nämlich seit gut 4 Jahren eine Reihe mit demselben Namen. Eine Reihe, die sich zu einem regelrechten Internet-Hype entwickelt hat.
0: Ah, okay. Für alle, die davon, wie ich, noch nicht gehört haben, was verbirgt sich denn hinter diesen Backrooms?
1: Naja, verbergen ist schon mal ein gutes Stichwort. Die Backrooms, die sind eine nicht reale Zwischenwelt, in die man, so wie jetzt im Film der Möbelhausbesitzer Clark, durch ein Portal gelangt.
2: Ich habe was gefunden. Im Laden.
3: Was haben Sie gefunden?
2: Einen Ort.
1: Dieser Ort sieht aus wie die Räume in einem heruntergekommenen, fensterlosen Bürogebäude, einem Lost Place mit eklig gelben Wänden und Neonröhren an der Decke. Ein endloses Labyrinth, von dem Clark seine Psychotherapeutin erzählt.
2: Ich weiß, wie das klingt, aber Sie müssen verstehen, es ist riesig da drin.
3: Ich sage nicht, dass ich Ihnen nicht glaube.
2: Okay, ich komme wieder. Mit Beweisen. Gut, filmst du? Folgt mir.
3: Clark, was ist das?
2: Genau das will ich herausfinden.
0: Okay, wenn das mal nicht die perfekte Location für einen Horrorfilm ist.
1: Absolut. Manchmal reichen eben schon leere Räume. Wobei, ohne jetzt zu viel zu verraten, so ganz leer sind sie gar nicht. Backrooms gehört definitiv in die Abteilung Psychohorror. In der Tradition von Shining, es ist zwar im originalen Internetphänomen, das aber auch als Spielfilm extrem gut funktioniert. Regisseur Kane Parsons übrigens, der sich auch schon die YouTube-Videos ausgedacht hat, ist gerade mal 20 und damit der jüngste Filmemacher, der jemals an der Spitze der US-Kinocharts gestanden hat. Und das dann auch noch mit einem echten Blockbuster.
2: Mein Gott! Zieh mich auf! Was hast du gesehen?
0: Oh, ich hasse ja so Horrorsachen, aber irgendwie will ich dann trotzdem gucken. Psycho, Horror, Thriller. Backrooms ist einer davon und zwar ein riesen Kinohit aus den USA, jetzt auch bei uns. Danke dir, Jörg.
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1: Mit Sarah Heinz. Guten Tag. Wer soll künftig die Rettungsdiensteinsätze in NRW bezahlen? Darüber geht die politische Debatte gerade weiter. Zwar hat die Landesregierung einen Kompromiss zwischen Kommunen und Krankenkassen erreicht, aber Opposition und auch viele Kommunen sagen, dass die Lösung nicht ausreicht. Bei dem Streit geht es um sogenannte Fehlfahrten. Das sind Einsätze, bei denen am Ende kein Patient ins Krankenhaus gebracht wird. Mehr dazu hat José Nasjandi aus dem Landtagsstudio.
2: Es wurde monatelang verhandelt. Wirklich zufrieden sind alle Seiten aber nicht. Die Landesregierung konnte immerhin erreichen, dass die Krankenkassen bei Einsätzen ohne anschließenden Transport in Zukunft zumindest einen Teil der Kosten übernehmen. Die Kommunen befürchten dadurch aber weiter Belastungen in Millionenhöhe. Die Landesregierung spricht von einer Übergangslösung und betont, Patienten müssten keine Gebührenbescheide befürchten. Opposition und Kommunalvertreter sehen das anders. FDP-Politikerin Susanne Schneider kritisiert, dass nach einem halben Jahr Gesprächen nur ein Minimalkompromiss erreicht worden sei.
3: Das vorliegende Angebot der Krankenkassen nochmal ist hier völlig unzureichend.
2: Die SPD wirft der Landesregierung außerdem vor, den Druck der Krankenkassen an die Kommunen einfach weiterzureichen. Eine dauerhafte Lösung soll es nächstes Jahr geben. Dann soll die Notfallversorgung auf Bundesebene reformiert werden.
1: Danke, José, für die Infos. Noch mehr Meldungen jetzt in der Zusammenfassung. Nach der Abkommensunterzeichnung von den USA und dem Iran zu einer Beendigung des Krieges hat sich die Internationale Atomenergiebehörde dazu bereit erklärt, Schritte zu unternehmen, um die gestellten Vereinbarungen umzusetzen. Darin verpflichtet sich der Iran auch dazu, seine Uranvorräte zu reduzieren. Israel will den Kontakt zur EU-Außenbeauftragten Kallas abbrechen. Sie soll das Land mit dem früheren rassistischen Apartheid-Regime in Südafrika verglichen haben. Kallas äußerte sich dazu bisher nicht. Sie schrieb aber auf X, dass die EU und Israel vieles verbinde. Sie schätze den Austausch und sei bereit, ihn respektvoll und konstruktiv fortzusetzen. Wer morgen Möbel oder Dinge für den Haushalt besorgen möchte und dafür eigentlich zu IKEA wollte, sollte vorher schauen, welche Filialen geöffnet haben. Die Gewerkschaft Verdi hat beim schwedischen Möbelhaus für morgen zu Streiks aufgerufen. Betroffen könnten bundesweit mehr als die Hälfte der Filialen sein. Heute und in der Nacht geht die Fußball-Weltmeisterschaft mit mehreren Partien in die nächste Runde. Besonders im Fokus steht dabei das Duell Tschechien gegen Südafrika, in dem beide Teams nach Auftaktniederlagen bereits unter Druck stehen. Auch Kanada ist im Einsatz und will im Heimspiel gegen Katar wichtige Punkte im Kampf um das Weiterkommen sammeln. Spannend wird auch das Aufeinandertreffen zwischen der Schweiz und Bosnien-Herzegowina. Und in der Nacht trifft Mexiko dann auf Südkorea, ein Duell zweier Teams, die um die Tabellenführung kämpfen. Insgesamt stehen damit mehrere Begegnungen auf dem Plan, die Gruppenphase schon früh deutlich sortieren könnten. Und das waren die Nachrichten mit Sarah Heinz.
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5: Der Donnerstagnachmittag ist ein heißer. Es ist ein richtiger Sommertag mit viel Sonne, ein paar lockeren Wolken am Himmel und bis zu 33 Grad. Morgen legt die Hitze dann nochmal zu, dann sind bis zu 37 Grad drin. Später können sich dann auch vereinzelt Hitzegewitter entwickeln.
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5: So, und hier steht ihr gerade am längsten, A1 Euskirchen Richtung Dortmund zwischen Köln-Bocklemünd und Burscheid, 11 Kilometer Stau, dreiviertel Stunde plus. A30 Rheine Richtung Osnabrück zwischen Rheine-Kanalhafen und Ibbenbüren-West, 6 Kilometer, 35 Minuten kommen da on top. Und A59 Dienstlaken Richtung Duisburg zwischen Duisburg-Marxloh und dem Kreuz Duisburg, 3 Kilometer Stau, 31 Minuten plus. Gute Fahrt euch.
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5: Tag zusammen, hallo, Johanna Tänzer ist hier für euch. Ich wünsche euch einen schönen, heißen Feierabend. Gönnt euch mal ein schönes, kaltes Spaßgetränk und genießt einfach das gute Wetter, bevor irgendwelche Gewitter anmarschieren. Das sind Holidays.

Wir haben uns diese Woche mit der sogenannten Abnehmspritze mal beschäftigt. Wir hatten heute sogar eine Sondersendung dazu. Wir hatten zwei Experten bei uns im Studio und die haben eure Fragen beantwortet. Thorsten Ortmann hat die Sendung begleitet und da war richtig was los, ne?

0: Bauchspeicheldrüsenentzündung. Diese Patienten sollten auf gar keinen Fall diese Medikamente nehmen. Und das kann man als Laie nicht alleine überblicken.
1: Ja, und wenn man sich dazu dann auch noch falsch ernährt, dann verliert man neben Fett auch Muskelmasse.
2: Okay, und welche Fragen wurden am häufigsten gestellt heute?
1: Besonders häufig wurde nach den Kosten gefragt.
0: In der Regel wird es nur dann übernommen, wenn man Diabetiker ist.
1: Und diese Frage kam auch oft.
3: Hi, hier ist die Sabine. Ich habe folgende Frage, wie das sich mit dem Jojo-Effekt verhält, da man die Spritze ja nicht sein Leben lang nimmt, wie das dann anschließend ist, wenn man sie wieder nicht mehr nimmt.
4: Das heißt, um solche Nebenwirkungen zu reduzieren, die Portionsgrößen anpassen, dann das, was auf dem Teller liegt, sich genauer anschauen. Also wenn man sich so einen Teller vorstellt, die Hälfte sollte auf jeden Fall eine Eiweißportion sein. Tierische, pflanzliche Eiweiße kombinieren, dann Gemüse, Obst. So kann man einem Muskelabbau etwas entgegenwirken.
1: Wer die Sondersendung verpasst hat, auch kein Problem. Das Interview könnt ihr euch online auf unserer Webseite nochmal anhören. Da haben wir auch nochmal alles Wichtige rund um das Thema Abnehmspritze zusammengefasst.
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0: Es ist 5:30.
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0: Mit Sabine Karnitz. Guten Tag. 9 von 10 Mal legen sie einfach auf. Senioren im rheinisch-bergischen Kreis lassen sich von Telefonbetrügern immer seltener reinlegen. Und damit das so bleibt, hat die Polizei Rheinberg jetzt einen neuen Flyer rausgebracht. Der richtet sich an Senioren und ihre Angehörigen und soll am besten direkt neben dem Telefon liegen. Merle Herrmann mit den Details für Radio Berg.
2: Auf dem Flyer sind neben den Kontaktdaten der Polizei auch noch 2 QR-Codes zu sehen. Einer führt auf die Terminseite der Kreispolizei, der andere auf das neue Präventionsportal der Polizei NRW. Dort sind die verschiedenen Betrugsmaschen genau erklärt und es gibt Tipps zum Schutz. Laut Polizei scheitern inzwischen 9 von 10 Betrugsversuchen am Telefon, denn immer mehr Senioren erkennen die Maschen und legen auf. Der Flyer soll an öffentlichen Stellen ausgeteilt werden und es gibt ihn ab sofort zum kostenlosen Download auf der Website der Kreispolizei Rheinberg.
0: Von einer Baustelle in Gummersbach sind in der Nacht auf Dienstag ein Bagger und ein Radlader gestohlen worden. Per GPS-Tracker konnte der Bagger dann auf einem Parkplatz am Talsperrenweg in Bergneustadt geortet werden. 2 Tatverdächtige, ein 34-Jähriger aus Düsseldorf und ein 41-Jähriger aus Gummersbach, wurden vorläufig festgenommen. Beide Fahrzeuge konnten sichergestellt werden. Und jetzt weitere Meldungen kurz und kompakt. Am Köln-Bonner Airport gibt es ab sofort eine Uber-Abholstation. Am Übergang zwischen Terminal 1 und 2 auf der Abflugebene können Fluggäste ihr über App bestelltes Auto einsteigen. Mit dem Aktionstag Pflege und Rettung möchte der Oberbergische Kreis heute und Montag zugewanderte und geflüchtete Menschen für dieses Berufsfeld begeistern. Bei kostenlosen Veranstaltungen zur Berufsorientierung können die Teilnehmer direkt mit Arbeitgebern in Kontakt kommen und bekommen auch Bewerbungshilfe. Weltweit ist mehr als jeder dritte Geflüchtete minderjährig. Heute Abend geht es in der Stadtbücherei Bergisch Gladbach genau um diese Schicksale. Ab 19 Uhr dreht sich alles um die Frage, was erleben geflüchtete Kinder und was kann Bergisch Gladbach für sie tun? Bei Vorträgen, Erfahrungsberichten und Gesprächen soll für das Thema sensibilisiert werden. Zudem soll die Veranstaltung zeigen, wie das Engagement vor Ort in Bergisch Gladbach gelingt. Der Eintritt ist frei. Und das waren die Nachrichten mit Sabine Karnitz.
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0: Der Radio Berg Verkehr, hier nur mit den längsten Staus im Bergischen. A1 Euskirchen-Dortmund zwischen Köln-Bocklemünd und Kreuz-Leverkusen-West, 6 Kilometer Stau. 15 Minuten steht ihr hier noch. A1 Köln-Dortmund zwischen Kreuz-Leverkusen und Burscheid, jetzt nur noch dichter Verkehr, mindestens 1 Minute. A3 Frankfurt-Oberhausen zwischen Dreieck Köln-Holmer und Kreuz-Leverkusen, 8 Kilometer stockend. Ihr braucht 8 Minuten länger. A4 Köln-Olpe zwischen Bielstein und Gummersbach 1 Kilometer, ihr braucht 5 Minuten länger. Und A4 Olpe-Aachen zwischen Kreuz Köln-Ost und Kreuz Köln-Süd 5 Kilometer Stau, ihr braucht 15 Minuten länger. Da wo es geht, gute Fahrt.
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3: Also jetzt ist zum Feierabend. Kleine Runde im Freibad noch. Ins kalte Wasser jumpen. Ja, würde ich mich schon sehen. Ist bestimmt auch gar nicht voll heute. Aber ey, so eine kleine Abkühlung wäre schon ganz gut. Hoffe, ihr holt sie euch wie auch immer. Johanna Tänzer ist hier und das ist Billie Eilish.

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0: Klugscheißer mit Mr. Know-It-All.
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0: 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Mein Kollege Jonas Mikulajczak, der stellt euch jetzt einen Act vor, der, glaube ich, ganz besonders was für Fans der so 70er, 80er Era was ist.
3: 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Ja, es lief nicht immer alles perfekt um Bonnie M., aber das war egal. Die Musik war einfach gut. 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
0: 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Und Bonnie M. mit Rasputin gibt's jetzt hier für euch.
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2: Mit Hans Bossel. Die Elfenbeinküste muss im WM-Spiel gegen Deutschland am Samstag auf Stürmer Elivaï verzichten. Dem 23-Jährigen wurde von den kanadischen Behörden die Einreise verweigert. Nach Medienberichten läuft in Frankreich ein Ermittlungsverfahren gegen den Torjäger im Zusammenhang mit Verdachtsmomenten rund um ein Ligaspiel im Mai. Dabei geht es unter anderem um mögliche Manipulationsvorwürfe. Der ivorische Fußballverband spricht ihm weiterhin sein Vertrauen aus.
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3: Mit Sarah Heinz. Guten Abend. Ab morgen soll in der Schweiz über eine Friedenslösung zwischen den USA und dem Iran verhandelt werden, zusammen mit Vermittlern aus Katar und Pakistan. Die meisten dürfte auch interessieren, wie es in der für den Welthandel wichtigen Straße von Hormus weitergeht. Thorsten Adolfs aus dem News-Team, wie ist da die aktuelle Lage?
4: Also obwohl der erste Flüssiggastanker unter französischer Flagge die Straße von Hormus sicher durchfahren hat, warnt der Verband deutscher Reeder vor zu viel Optimismus. Eine sofortige Rückkehr zum regulären Betrieb sei noch nicht in Sicht, heißt es. Im Moment sitzen noch etwa 45 deutsche Handelsschiffe in der Region fest. Im nächsten Schritt müssen die Risiken dort beseitigt werden, also zum Beispiel Minen entfernt werden, die der Iran in der Meerenge gelegt hat. Dabei will auch die Bundesmarine helfen. Nur so, sagen die Reeder, kann die Sicherheit der Schiffe und Besatzungen dauerhaft garantiert werden.
3: Ein zweites großes Thema wird bei den Verhandlungen ja auch Irans Atomprogramm sein.
4: Genau, und da hat die internationale Atomenergiebehörde Unterstützung angeboten. Die IAEA schätzt, dass der Iran zu Beginn der ersten amerikanisch-israelischen Angriffe mehr als 440 Kilo angereichertes Uran hatte. Diese Menge liegt nah an dem, was für den Bau einer Atombombe nötig ist. Die Hoffnung liegt jetzt auf dem gemeinsamen Abkommen. Darin verpflichtet sich Teheran, nicht nach Atomwaffen zu streben und die Vorräte an angereichertem Uran zu verdünnen, damit der Bau von Atomwaffen unmöglich wird. Es bleiben aber Zweifel. Die Atomenergiebehörde spricht von einem sehr komplexen Unterfangen. Der Ausgang hänge jetzt vom politischen Willen beider Seiten ab. Und wir wissen ja, dass weder die USA noch der Iran in dem Konflikt bis jetzt mit zuverlässigen Zusagen geglänzt haben.
3: Danke für die Infos, Thorsten. Noch mehr Meldungen jetzt im Überblick. In Brüssel beginnt heute der nächste EU-Gipfel. Die Staats- und Regierungschefs der EU treffen sich, um unter anderem über die Lage in der Ukraine zu sprechen und darüber, wie man Europa wirtschaftlich wieder robuster machen könnte. Im NRW-Landtag hat das Bündnis gegen Rechts Ministerpräsident Wüst eine Petition mit über 114.000 Unterschriften überreicht. Es geht um ein Parteiverbotsverfahren gegen die AfD. Aktuell wird wieder viel darüber diskutiert. Die Hürden für ein Parteiverbot würden aber hoch liegen. In einem Bus in Berlin soll ein 33-jähriger Mann einen anderen Fahrgast mit Reizgas angegriffen haben. 9 weitere Personen wurden dabei verletzt. Das teilte die Berliner Polizei mit. Grund für den Angriff war offenbar, dass der angegriffene Fahrgast zuvor Blickkontakt mit der Ehefrau des Täters hatte. Ab morgen wird es beim Online-Shopping deutlich einfacher. Verträge im Netz lassen sich dann ganz unkompliziert per Klick widerrufen. Die neue Regelung gilt für fast alle Online-Shops, Streaming-Dienste und Plattformen, bei denen es ein gesetzliches Widerrufsrecht gibt. Im ersten Schritt können Kunden eine Schaltfläche wie Vertrag widerrufen anklicken. Danach müssen die Angaben bestätigt werden. Einen Grund für den Widerruf muss man nicht angeben. Verbraucherschützer sehen in der Neuerung einen Gewinn für die Kunden. Branchenverbände kritisieren dagegen den bürokratischen Aufwand für die Händler. Und das waren die Nachrichten mit Sarah Heinz.
5: Das Wetter.
6: Ja, ich sag mal, also ne, wenn ihr 15 Grad und Nieselregen erwartet, das könnt ihr euch auf jeden Fall abschminken. Es wird noch heißer als heute. Wenn wir heute so bei 30, 32 Grad liegen, liegen wir morgen bei 35 bis 37 Grad. Wahnsinn. Dazu ganz, ganz viel Sonnenschein, ab und zu mal ein paar Wölkchen und immerhin frischer Wind. Danach bleiben die Temperaturen auch ungefähr bei 30 Grad die Tage.
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6: Vorsicht auf der A1 Euskirchen-Dortmund. Zwischen Kreuz Köln-Nord und Köln-Niel, da besteht Gefahr durch eine Unfallstelle und Fußgänger auf der Fahrbahn. Denkt bitte an eine Rettungsgasse. A61 Koblenz-Mönchengladbach. Zwischen Weilerswist und Kreuz Bliesheim auch da ein Unfall. Die A3 Köln-Arnheim. Zwischen Kreuz Oberhausen-West und Kreuz Oberhausen 4 Kilometer Stau, dauert 20 Minuten länger. A4 Köln-Aachen. Zwischen Dreieck Köln-Heumer und Kreuz Köln-Süd 3 Kilometer, eine Viertelstunde plus. Und auf der A30 Rheine-Osnabrück. Zwischen Hörstel und Ibbenbüren-West 4 Kilometer Stau, da dauert 40 Minuten länger. Allen unterwegs, kommt gut durch.

Einen wunderschönen guten Abend wünscht euch nicht irgendwer, nein, sondern der aktuelle Tabellenführer bei unserem Redaktions-WM-Tippspiel. Und das erwähne ich auch nur zu 5%, um damit anzugeben. Und zu 95%, um meinen Chef zu ärgern, weil der ist auf Platz 2. Macht's euch schön!

0: Vielleicht habt ihr es gemerkt, aber da müsst ihr wirklich sehr, sehr aufmerksam für sein. Es ist ziemlich heiß geworden bei uns. Ja, gestern schon ziemlich heiß, heute dann plötzlich irgendwie 30 Grad. Die nächsten Tage teilweise um die 35 oder so. Also es geht richtig, die Thermometer, die platzen schon reihenweise. Und das sind wir gar nicht mehr gewohnt bei uns in Deutschland. Aber wenn wir eins gewohnt sind, dann, dass wenn die Hitze da ist, dass wir anfangen zu meckern über die Hitze. Kevin Zimmer, der gibt noch mal einen kurzen Auffrischkurs, wie das richtig geht.
1: Ach, da kommen wir schnell wieder rein, ne? Denn wenn wir eins können, sobald es ein bisschen wärmer wird, dann ist es genervt stöhnen.
2: Leute, das ist so warm!
1: Ich hab das mal durchgerechnet, ne? 33 Grad nach Steuern und Abgaben kommt da höchstens 18 Grad bei uns an.
3: Ja, gut.
1: Ja, es gehört halt zur Wahrheit dazu. Die Temperaturen sind ja gar nicht das Schlimme. Das Schlimme ist ja nur, dass uns jetzt alle sagen, dass es heiß ist.
4: Heiß, heißer Deutschland.
1: Pfiffig, ja, merke ich mir. Jetzt vielleicht noch was mit Tieren, schalten wir mal um vom ZDF zu RTL.
5: Wenn die Thermometeranzeige steigt, suchen die großen Katzen, die geselligen Dickhäuter und die flinken Pinguine eine kühle Erfrischung.
1: Ja, da werden die Texte von Inka Bause direkt weitergereicht. Vielen Dank, dass ihr uns ab heute alle nochmal sagen werdet, dass es heiß ist. Wenn es euch nicht geben würde, würde ich vermutlich in Daunenjacke und Moonboots draußen stehen und denken, aber doch heiß. Danke also für die Rettung. Und natürlich werden wir wieder Tipps gegen die Hitze bekommen. Da ist so viel Überraschendes dabei.
6: Ganz viel Wasser trinken.
7: Nicht zu kalte Sachen essen, eher so leichte Kost wie Salat.
1: Aber Vorsicht, auch der könnte kalt sein, zur Sicherheit vielleicht mit Käse überbacken. Und natürlich leichte Klamotten tragen. Ich sehe mich schon in einer beigen Leine.

0: Es ist 6:30.
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0: Mit Sabine Karnitz. Guten Tag. Schockanrufe, falsche Polizeibeamte oder Enkeltricks. Die Liste von Telefonbetrugsmaschen an Senioren ist lang. Deshalb hat die Kriminalprävention der Polizei Rheinberg jetzt einen neuen Flyer erstellt. Der soll die älteren Menschen im Bergischen davor schützen, auf Telefonbetrüger reinzufallen. Merle Herrmann berichtet für Radio Berg.
2: Auf dem Flyer sind neben den Kontaktdaten der Polizei auch noch zwei QR-Codes zu sehen. Einer führt auf die Terminseite der Kreispolizei, der andere auf das neue Präventionsportal der Polizei NRW. Dort sind die verschiedenen Betrugsmaschen genau erklärt und es gibt Tipps zum Schutz. Laut Polizei scheitern inzwischen 9 von 10 Betrugsversuchen am Telefon, denn immer mehr Senioren erkennen die Maschen und legen auf. Der Flyer soll an öffentlichen Stellen ausgeteilt werden und es gibt ihn ab sofort zum kostenlosen Download auf der Website der Kreispolizei Rheinberg.
0: Nümmrecht hat ein Problem mit den 30er-Zonen. Es wird einfach viel zu schnell gefahren. Ein eigener Blitzer könnte das Problem lösen. Dafür gibt es jetzt die rechtlichen Voraussetzungen. Der Landtag hat gestern das entsprechende Gesetz geändert, sodass nicht nur der Kreis, sondern auch die Kommunen selber blitzen dürfen. Nümmrechts Bürgermeister Hellbusch sagte uns, dass das Thema nun erneut in der Politik besprochen werden soll. Denn die Anschaffung eines Blitzers ist teuer. Selbst wenn Nümmrecht sich zum Beispiel mit der Gemeinde Reichshof zusammentun würde, würden die Einnahmen den Preis nicht decken. Denn, das machte Hellbusch klar, ein möglicher eigener Blitzer soll nicht der Abzocke von Autofahrern dienen, sondern explizit an den neuralgischen 30er-Zonen stehen, die zum Teil nicht viel befahren sind. Und jetzt weitere Meldungen kurz und kompakt. Der ADAC sucht erneut den Camper des Jahres, also die Person in Deutschland, die am besten mit ihrem Camper umgehen kann. Dabei geht es unter anderem um unterschiedliche Fahrdisziplinen. Wer mitmachen möchte, kann sich noch bis Sonntag beim ADAC melden. Orakel-Elefant Tarak aus dem Kölner Zoo hat gesprochen und tippt auch für das 2. WM-Gruppenspiel der deutschen Mannschaft auf einen Sieg. Der 4,5-Tonnen-Bulle wählte heute Morgen den schwarz-rot-goldenen Ball. Nach der Arbeit am Abend noch gemütlich über den Markt bummeln, das ist auch bei uns im Bergischen sehr beliebt. Die Feierabendmärkte boomen regelrecht. Heute stehen die nächsten an. In Overath geht es nach der Premiere im Herbst heute in die zweite Runde. Von 17 bis 22 Uhr lädt das Stadtteilmanagement auf den Bahnhofplatz ein. In Burscheid macht heute ab 18 Uhr der Bergische Feierabendmarkt auf dem Marktplatz Station. Der Markt ist ein Gemeinschaftsprojekt der Städte Wermelskirchen, Hückeswagen, Wipperfürth und Burscheid. Und das waren die Nachrichten mit Sabine Karnitz. Das Radio Berg Wetter. Im Bergischen bleibt es heiß und sonnig mit rund 29 Grad in Reichshof und 32 in Odenthal. Zum Abend hin ziehen immer mehr Wolken auf, es soll aber trocken bleiben. Und morgen und am Wochenende wird es dann richtig heiß mit bis zu 34 Grad. Dann sind auch Hitzegewitter immer mal möglich.
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3: Vorsicht auf der A1 Euskirchen-Dortmund zwischen Kreuz Köln-Nord und Köln-Niel. Da besteht Gefahr durch eine Unfallstelle und durch Fußgänger auf der Fahrbahn. A1 Köln-Euskirchen zwischen Hürth und Dreieck-Erftal. Vorsicht, ein kaputtes Auto auf dem linken Fahrstreifen. Und die A61 haben wir noch, Koblenz-München-Gladbach. Zwischen Weilerswist und Kreuz-Bliesheim hat es gekracht, passt da auf eine Unfallstelle auf. Die längsten Staus haben wir auf der A3 Köln-Oberhausen. Zwischen Duisburg-Wedau und Oberhausen-Lierich dauert es eine Viertelstunde länger. Und die A30 Rheine-Osnabrück zwischen Hörstel und Ebenbüren-West. Da müsst ihr 30 Minuten mehr einplanen.

Ja, man will ja irgendwie doch auch immer so sein wie berühmte Menschen. Und guck mal, da freut es mich doch umso sehr, dass ich Sachen kann, die Genesis auch kann. Nein, nicht so geil Musik machen. Sondern hier, I can't dance. Ich auch nicht. Geil, sind wir schon mal zu sechst.

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0: Ja, wer soll denn da überhaupt noch durchblicken? Ja, die letzten Wochen 15 Grad, Nieselregen. Und jetzt auf einmal 35, wo kommt diese 20 Grad her? Leute, warum auf einmal jetzt? Hat sich der Sommer geschlafen und sich da gedacht, oh, mein Wecker, der ist ja schon durch. Meine Güte, aber endlich mal wieder draußen unterwegs sein mit kurzer Hose, schön in Flipflops und richtig schön fließt dir der Schweiß hinten den Rücken runter. Toll. Ja, aber worauf freut ihr euch eigentlich am meisten, wenn das Wetter jetzt wieder so geil wird?
1: Dieses warme Gefühl, wenn man rausgeht und die warme Abendluft kommt einem entgegen, fühlt sich aber nett an. Ist befreiend, finde ich.
2: Festival am Wochenende, das Hurricane. Und dieses Jahr freue ich mich, dass momentan nur ganz, ganz wenig Regen vorhergesagt ist.
3: Meinst du nicht, das ist dann sogar ein bisschen zu heiß dann schon?
2: Zu heiß kann auch sein. Ich habe mir extra ein Kühltuch bestellt, dass der Hals dann ein bisschen gekühlt wird.
4: Hat einen hauseigenen Pool zum Beispiel im Garten. Den kann man immer wieder nutzen.
3: Wird der dann eingeweiht oder war der schon mal?
4: Der war schon mal. Der war dieses Jahr schon, ja. Wird gegrillt, Freunde eingeladen und dann ein bisschen geschwommen, genau.
0: Ach ja, schön grillen, Freunde einladen, ein bisschen schwimmen zu Hause im Pool. Ich habe gehört, ja, man kann den Sommer auch deutlich schlechter verbringen.
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2: Mit Sarah Heinz. Guten Abend. In Brüssel ist der nächste EU-Gipfel gestartet. Die Staats- und Regierungschefs der Länder treffen sich, um gemeinsam über die europäische Wirtschaft zu sprechen. Aber auch die Lage in der Ukraine wird wieder ein Thema sein. Thorsten Adolfs aus dem News-Team, was genau ist da denn geplant?
3: Die EU hat ja schon offiziell die ersten Verhandlungen mit Kiew aufgenommen. Und das ist ein großer Schritt, auch wenn so ein Prozess üblicherweise Jahre oder vielleicht sogar Jahrzehnte dauert. Es geht jetzt darum, wie die Ukraine konkret weiter unterstützt werden kann. Kanzler Merz hat als Zwischenlösung eine Art Teilmitgliedschaft vorgeschlagen, damit die Ukraine zum Beispiel bei Treffen des Europäischen Rates dabei sein kann, dann aber ohne Stimmrecht. Andere Länder, vor allem in Nordeuropa, drücken aufs Tempo. Sie wollen den vollen Beitritt so schnell wie möglich. Viele Mitgliedsländer haben sich bis jetzt aber noch gar nicht dazu geäußert. Es bleibt insgesamt ein schwieriges Thema.
2: Und was gibt's Neues zu Wirtschaft und EU-Haushalt?
3: Da stehen uns hitzige Diskussionen bevor, vor allem, weil es um das Budget ab dem Jahr 2028 geht. Ein erster Entwurf sieht eine Summe von fast 2 Billionen Euro vor, was bei sogenannten Sparländern wie Deutschland gar nicht gut ankommt. Die fordern deutliche Kürzungen. Auch über China wird beim Gipfel in Brüssel geredet. Die EU will sich gegen unfaire Wettbewerbsvorteile durch staatliche Hilfen schützen. Die Kommission soll dafür neue Instrumente entwickeln, um wirtschaftlich schnell und effizient reagieren zu können. Der chinesische Botschafter hat im Handelsblatt aber schon vor solchen Maßnahmen gewarnt.
2: Danke, Thorsten, für die Infos. Mehr wichtige Meldungen sind das jetzt kurz und kompakt. In der Schweiz soll ab morgen über eine Friedenslösung zwischen den USA und dem Iran verhandelt werden. Als Vermittler sind Vertreter aus Pakistan und Katar dabei. Zentral ist zum Beispiel, wie es mit dem Welthandel und der Straße von Hormus weitergeht, aber auch über Irans Atomprogramm soll gesprochen werden. Im Netz sorgt das Video eines Krefelder CDU-Mitglieds gerade für Entsetzen, vor allem innerhalb der Partei. Im Video äußert er sich menschenfeindlich gegenüber Muslimen und spricht sinngemäß davon, sie vergasen lassen zu wollen. Die CDU hat jetzt ein Ausschlussverfahren angekündigt. In Niedersachsen hatte am Morgen ein Mörder bei einem begleiteten Freigang aus dem Gefängnis die Flucht auf einem Motorrad eingeschlagen. Jetzt wurde er in Italien festgenommen. Der Mann hatte in der Region Venetien einen Unfall und wurde verletzt ins Krankenhaus gebracht, so das LKA Niedersachsen. Die hohen Temperaturen machen nicht nur uns zu schaffen, unsere Haustiere leiden oft sogar noch stärker. Deswegen ist es wichtig, den Tieren immer Zugang zu frischem Wasser und einem kühlen Platz im Schatten bereitzustellen. Laut Deutschem Tierschutzbund ist das überlebenswichtig. Lebensgefährlich kann es für ein Tier auch werden, wenn es bei der Hitze im Auto gelassen wird. Bei Hunden erkennt man Hitzesymptome an starkem Hecheln und einem gestreckten Hals. Bei einem glasigen Blick sollte das Tier dann sofort zum Tierarzt gebracht werden. Und das waren die Nachrichten mit Sarah Heinz.
4: Das Wetter. Wahnsinnig heiß, nicht nur heute, sondern auch morgen. Dann sogar bis zu 35 oder 37 Grad sogar. Immerhin immer mal wieder ein paar Wolken und auch frischer Wind, der aufzieht. Das Ganze bei bis zu 11, 12 Sonnenstunden. Also richtig, richtig viel Sonne. Denkt an die Sonnencreme auch die nächsten Tage danach. Denn die Wolken, die bleiben eher im Hintergrund. Viel, viel Sonnenschein und Temperaturen um 30 Grad. So geht's durchs Wochenende.
1: NRW Verkehr.
4: Vorsicht auf der 30 Rheine-Osnabrück zwischen Ibbenbüren West und Ibbenbüren. Da hat es gekracht, ein Unfall mit LKW. Die Autobahn ist gesperrt. Das Ganze voraussichtlich noch bis heute Abend um 9 Uhr. Aktuell auf der A30 Rheine-Osnabrück zwischen Hörstel und Ibbenbüren West auch 4 Kilometer Stau. Da dauert es über eine halbe Stunde länger. Und ansonsten noch die A40 Dortmund-Duisburg zwischen Gelsenkirchen Süd und Dreieck Essen-Ost 2 Kilometer. Ungefähr eine Viertelstunde obendrauf. Kommt gut durch.

Jetzt ein Song, wenn ihr den richtig volle Kanne lautballert im Auto, Fenster runter macht und dann an einer roten Ampel stehen bleiben müsst. Ich kann euch garantieren, wer auch immer neben euch steht, er wird euch sehr, sehr komisch angucken. Und ja, ich spreche aus Erfahrung. Ich bin Niklas Lünebach, das sind die Banners. Someone to you, macht euch einen richtig schönen Donnerstagabend mit uns.

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0: Und da gibt es jetzt mehrere Möglichkeiten. Entweder ihr kennt ihn aus der Comedy-Welt, da ist er ja schon eine feste Größe. Oder ihr kennt ihn aus Let's Dance, da hat er sich auch schon in unsere Herzen getanzt. Oder ihr kennt ihn bald, denn er ist mit dabei bei unserer Comedy-Camp-Tour im Herbst. Comedian Toni Bauer. Und normalerweise tritt er nicht in seiner Heimatstadt in Duisburg an, außer extra für uns am 14. Oktober. Da gibt es auch noch Tickets für und vielleicht kommen ja seine Oma und sein Opa auch mit.
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3: Und ich liebe meine Oma und meinen Opa sehr. Ich liebe die wirklich sehr. Die haben mir viel beigebracht. Die haben mir eine Sache beigebracht. Die haben mir beigebracht, man kann 50 Jahre verheiratet sein und man muss sich nicht lieben. Also, ich schwör. Ehrlich. Seit ich die kenne, die haben noch nie Zärtlichkeiten ausgetauscht. Einmal haben die Zärtlichkeiten ausgetauscht. Letztes Mal komme ich von der Tour nach Hause, ich höre nur so. Ich gucke im Badezimmer, ist da mein Opa, rasiert sich ordentlich die Koteletten. Ich gucke nochmal, hat der meinen Rasierer in der Hand? Ich sag, Opa, das ist mein Rasierer. Sagt er zu mir, das Teil hat super Klingen, Junge. Ich sag, Opa, den benutze ich nicht für mein Gesicht. Sagt er zu mir, jetzt habe ich angefangen, jetzt kann ich auch Ende machen. Ne? Rasiert sich zu Ende und küsst dann meine Oma auf den Mund.
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0: Das Wetter.
1: Naja, also seht es mal so, es ist noch nicht das Death Rally, was wir hier haben. Denn immerhin sind ein paar Wolken morgen auch noch vor der Sonne und auch immer mal wieder frischer Wind ist mit dabei. Bei trotzdem wahnsinnig heißen 35 bis 37 Grad in der Spitze. Und es geht so ähnlich weiter. Die Temperaturen gehen zum Glück eher etwas zurück, als dass sie noch steigen. Trotzdem bei um die 30 Grad geht es durchs Wochenende. Viel, viel Sonnenschein und dann auch wenig Wolken.
0: NRW Verkehr.
1: Vorsicht, A1 Köln-Euskirchen. Zwischen Weilerswist West und Euskirchen, da ist aktuell die Autobahn gesperrt. Da staut es sich auch vor der Sperrung auf 1 Kilometer, 20 Minuten dauert es länger. Die längsten Staus ansonsten A1 Osnabrück-Münster. Zwischen Lattbergen und Flughafen Münster-Osnabrück dauert es 10 Minuten länger. A30 Rheine-Osnabrück. Zwischen Hörstel und Ibbenbüren West 20 Minuten plus. Und die 43 Wuppertal-Recklinghausen. Zwischen Sprockhövel und Wittenherbede 2 Kilometer, 10 Minuten plus. Kommt gut durch.

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0: Wenn es draußen affenheiß wird, dann ist die perfekte Zeit, um sich in einen richtig schönen, großen, klimatisierten Raum zu setzen.
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0: Und dann überlegen wir doch mal, was für Kinoblockbuster gibt es denn, die keine Superheldenabenteuer sind oder Animationsfilme? Gar nicht mal so viele eigentlich. Aber in diesem Jahr ist das etwas anders. Da lief schon ziemlich erfolgreich Der Astronaut mit Ryan Gosling oder auch die Michael Jackson Biografie. Und jetzt startet bei uns noch ein weiterer Film, der in den US-Kinos schon richtig abgeräumt hat. Filmexperte Jörg Albrecht, du weißt mehr.
2: Ja, und das ist in diesem Fall noch eindrucksvoller, weil dieser Film nicht mal 10 Millionen Dollar gekostet hat. Das ist eine für Hollywood-Verhältnisse lächerliche Summe. Backrooms heißt dieser Film, also Hinterzimmer. Ja, und der Titel, der dürfte einigen bekannt vorkommen. Auf YouTube gibt's nämlich seit gut 4 Jahren eine Reihe mit demselben Namen. Eine Reihe, die sich zu einem regelrechten Internet-Hype entwickelt hat.
0: Was steckt denn genau hinter diesem Internet-Hype bzw. hinter diesen Backrooms?
2: Naja, verbergen ist schon mal ein gutes Stichwort. Die Backrooms, die sind eine nicht reale Zwischenwelt, in die man, so wie jetzt im Film der Möbelhausbesitzer Clark, durch ein Portal gelangt.
3: Ich habe was gefunden. Im Laden.
4: Was haben Sie gefunden?
3: Einen Ort.
2: Dieser Ort sieht aus wie die Räume in einem heruntergekommenen, fensterlosen Bürogebäude. Nimm Lost Place mit eklig gelben Wänden und Neonröhren an der Decke. Ein endloses Labyrinth, von dem Clark seiner Psychotherapeutin erzählt.
3: Ich weiß, wie das klingt, aber Sie müssen verstehen, es ist riesig da drin.
4: Ich sage nicht, dass ich Ihnen nicht glaube.
3: Okay, ich komme wieder. Mit Beweisen. Gut, filmst du? Folgt mir.
4: Clark, was ist das?
3: Genau das will ich herausfinden.
0: Das klingt nach der perfekten Location und auch nach der perfekten Story für einen Horrorfilm.
2: Absolut. Manchmal reichen eben schon leere Räume. Wobei, ohne jetzt zu viel zu verraten, so ganz leer sind sie gar nicht. Backrooms gehört definitiv in die Abteilung Psychohorror. In der Tradition von Shining, es ist beim originalen Internetphänomen, das aber auch als Spielfilm extrem gut funktioniert. Regisseur Kane Parsons übrigens, der sich auch schon die YouTube-Videos ausgedacht hat, ist gerade mal 20 und damit der jüngste Filmemacher, der jemals an der Spitze der US-Kinocharts gestanden hat. Und das dann auch noch mit einem echten Blockbuster.
4: Oh mein Gott.
3: Zieh mich hoch! Was hast du gesehen?
0: Nicht schlecht. Klingt auf jeden Fall sehr geil. Gänsehaut ist diese Woche im Kino angesagt mit den Backrooms. Danke, Jörg, für die Infos.
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0: David Büchner. Nach dem Abkommen zwischen den USA und dem Iran hat US-Vizepräsident J.D. Vance den offiziellen Beginn der nächsten Verhandlungsphase verkündet. Die im Abkommen vorgesehene Frist von 60 Tagen habe heute offiziell begonnen, sagte Vance. Jetzt werden bisher ungelöste Fragen ausgehandelt. Dazu gehören zentrale Fragen zum iranischen Atomprogramm und der Umgang mit den Beständen hoch angereicherten Urans. Beim umstrittenen Sparpaket für stabile Krankenkassenbeiträge verschafft sich die schwarz-rote Koalition noch etwas mehr Zeit. Der Gesetzentwurf soll nicht schon in der nächsten Woche im Bundestag zur Abstimmung kommen, sondern erst in der letzten Sitzungswoche vor der Sommerpause Anfang Juli.
1: Bei so einer wichtigen Entscheidung gehe Sorgfalt vor Schnelligkeit, heißt es von Union und SPD. Damit bleibt aber auch mehr Zeit für das Gezerre um die Reform, mit der eigentlich niemand zufrieden ist. Die Pharmabranche droht, weniger in Deutschland zu investieren. Ärzte klagen, ihre Arbeit würde sich noch weniger lohnen. Patienten sollen mehr zuzahlen, die Mitversicherung von Ehepartnern soll eingeschränkt werden. Und die Krankenkassen sagen schon, das Sparpaket reiche nicht aus, um beim Thema längerfristig für Ruhe zu sorgen. Aus Berlin Jan-Henna Reitze.
0: Pendler müssen sich ab Oktober auf bis zu 80 Minuten längere Fahrzeiten im Fernverkehr zwischen Berlin und Hannover einstellen. Grund ist die Generalsanierung der Bahnstrecke.
2: Die 80 Minuten mehr Fahrzeit ab Oktober bedeuten, dass Reisende zwischen Hannover und Berlin rund doppelt so lange brauchen, um an ihr Ziel zu kommen. Aktuell liegt die Fahrzeit, wenn alles glatt läuft, bei 100 Minuten. Die Bauarbeiten bedeuten nicht nur für Pendler und Reisende zwischen Niedersachsen und Berlin Verzögerungen. Betroffen sind auch Fahrten Richtung Nordrhein-Westfalen. Die Strecke zwischen Lehrte bei Hannover und Berlin wird zwischen Oktober und Ende 2027 saniert. Lea Matschulat, Nachrichtenredaktion.
0: Der bei einem begleiteten Freigang in Niedersachsen geflohene Mörder ist in Italien festgenommen worden. Die Polizei fand den zu lebenslanger Haft verurteilten Mann in einem Krankenhaus, teilte das Landeskriminalamt Niedersachsen mit. Er war in einen Unfall verwickelt und wurde in der Klinik behandelt. Der Mann war am Dienstag in Peine auf einem Motorrad geflohen.
3: Das Wetter. 35, vielleicht sogar 37 Grad teilweise in der Spitze morgen. Wahnsinn. Also wenn es auf die 40 zugeht, dann ist doch schon ziemlich krass. Glück gehabt, dass morgen noch ein frischer Wind weht. Das heißt, es ist ein bisschen kälter gefühlt. Auch ein paar Wolken sind hier und da mit dabei. Das Ganze bei bis zu 12 Sonnenstunden. Das Wochenende wird bei um die 30 Grad etwas kühler. Der Wind lässt aber nach und die Sonne, die kommt weiter richtig, richtig schön raus.
4: NRW Verkehr.
3: Mit zwei Sperrungen. Einmal auf der A1 Köln-Euskirchen zwischen Weilerswist West und Euskirchen. Da ist gesperrt. Aktuell davor auch 1 Kilometer Stau, eine halbe Stunde Zeitverlust. Dann die A30 Rheine-Osnabrück zwischen Ibbenbüren West und Ibbenbüren. Auch da gesperrt nach einem Unfall mit einem LKW. Das Ganze noch bis mindestens 23 Uhr heute Abend. Auf der 30 Rheine-Osnabrück zwischen Hörstel und Ibbenbüren West. Aktuell auch 2 Kilometer Stau. Seid ihr immerhin in 10 Minuten durch. Und die A2 haben wir noch. Hannover-Dortmund zwischen Kreuzbad Oeynhausen und Flotow-West. 3 Kilometer Stau, 20 Minuten on top. Allen unterwegs. Gute Fahrt, kommt sicher an.

Ganz, ganz wichtig bei der Hitze und bei dem Sonnenschein ist natürlich Eincremen, wissen wir alle, vor allem auch unsere Kinder. Zum Glück hat jetzt Stiftung Warentest Sonnencremes getestet. Und wie die abschneiden, das klären wir gleich. Spoiler, tatsächlich relativ gut. Aber erstmal jetzt die Boyband, die vielleicht auch für das ein oder andere Kind verantwortlich ist mit ihren Songs. Das sind die Backstreet Boys. Quit playing games with my heart. Ich bin Niklas Lünebach. Ich wünsche euch einen richtig schönen Tag.

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0: Okay, ich gebe zu, es tut mir ein bisschen leid. Nee, eigentlich nicht. Also es tut mir leid. Ich find's doch ganz nice, hier im schön klimatisierten Studio zu sitzen und nicht draußen bei diesen 30 Grad und dieser knallenden Sonne. Aber irgendwann geht's dann doch auch mal raus. Man muss ja das Wetter genießen. Freibad, See oder in den Park oder sonst irgendwas. Ganz, ganz wichtig natürlich, ist ja logisch, Eincremen nicht vergessen. Kollege Robert Jans aus der Redaktion, ne, gerade für Kinder ist das ja extrem wichtig.
1: Ja, genau. Man sagt ja nicht umsonst, Haut vergisst nicht. Ja, Sonnenbrände in jungen Jahren können später im Alter gefährliche Folgen haben. Und da kommen passend zur Hitzewelle gute Nachrichten von der Stiftung Warentest. Die haben Sonnencremes für Kinder getestet und da haben die meisten Cremes im Test überzeugt und beim UV-Schutz eben sehr gut abgeschnitten. Und das Motto ist da tatsächlich, günstig gewinnt.
0: Ach guck mal, also muss ich gar nicht das teure Zeug dann kaufen?
1: Genau, die Testsieger kosten weniger als 3 Euro und gibt's in Supermärkten, Discountern und Drogeriemärkten. Die beiden günstigsten Produkte sind übrigens auch Testsieger. Einmal das Tabaluga Sonnenspray und das Kids Sonnenspray von Lidl. Auch DM und Rossmann sind mit ihren günstigen Cremes vorne im Test mit dabei.
0: Also ich sag mal so, mit so einem Tabaluga Sonnencreme bist du auch, wenn du nicht gerade ein Kind hast, der King, glaube ich, im Freibad. Das heißt, du cremst dich dann auch gleich damit ein, wenn es jetzt ins Feierabend für dich geht.
1: Boah, nee, ich hasse ja Sonnencreme, aber ich hole mir gleich welche, weil auch für uns Erwachsene gilt natürlich, Sonnencreme ist wichtig und da gibt's auch gar nichts zu diskutieren. Also bei Sonnenschutz gilt, mehr ist mehr und lieber auch den höheren Lichtschutzfaktor als den kleineren. Also lieber einmal mehr eincremen als zu wenig.
0: Ja, da hast du recht, Robert. Insofern holt euch schön Sonnencreme, cremt euch schön ein und dann macht euch ein paar richtig, richtig schöne Sommertage.
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0: Das Wetter.
1: Sonne. Ah, da ist vielleicht mal auch ein Wölkchen mit dabei morgen. Ansonsten bis zu 35, 37 Grad in der Spitze. Immerhin ein kühler Wind ist mit dabei. Und die nächsten Tage geht's genauso weiter bei über 30 Grad und Sonne satt.
0: NRW Verkehr.
1: Mit mehreren Warnmeldungen. Vorsicht auf der A4 Aachen-Köln. Zwischen Köln-Klettenberg und Köln-Eiffeltor. Gefahr durch einen kaputten LKW. Ein Fahrstreifen ist da auch aktuell gesperrt. Die A30 Rheine-Osnabrück. Zwischen Ibbenbüren-West und Ibbenbüren. Da ist ein Unfall mit einem LKW gegeben. Die Autobahn ist gesperrt bis voraussichtlich noch heute Abend um 11 Uhr. A31 Gronau-Oberhausen. Zwischen Gescher-Coesfeld und Borken. Ein brennender LKW. Die Autobahn ist aktuell da gesperrt. Das Ganze wird auch noch eine Weile dauern. Auf der 31 Gronau-Oberhausen zwischen Schermbeck und Dorsten aktuell auch 1 Kilometer Stau, dauert 20 Minuten länger. Und noch ein Stau auf der A2 Hannover-Dortmund zwischen Kreuzbad Oeynhausen und Flotow-West. 2 Kilometer, eine Viertelstunde. Kommt gut an.

Jetzt gibt's Liebestipps und zwar von Holly Humberstone, To Love Somebody. Ob wir aber wirklich so darauf hören sollten, das ist wiederum eine andere Geschichte, denn direkt die erste Zeile heißt übersetzt, also du bist in die Wand gekracht und fegst jetzt die Glasscherben zusammen. Na ja gut, nicht jede Liebesgeschichte geht gut aus, da können einige von uns ein Lied von singen. Das hier zum Beispiel. 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

0: Tiere sind ja bei Weltmeisterschaften immer irgendwie so ein Ding. Entweder als Orakel, ne, wir kennen zum Beispiel alle Paul, den Kraken, oder gleich direkt als Maskottchen. Wir hatten ja beim Sommermärchen 2006 den Löwen Goleo. Unser Maskottchen war das damals ohne Hose und da ist er auch heute nicht der Einzige.
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0: Jetzt macht nämlich ein inoffizielles Maskottchen die Runde. Es ist wahrscheinlich das süßeste Maskottchen dieser WM und hat auch keine Hose. Kollege Stefan Rejek.
2: Sie ist klein, sie ist süß, sie kann niedlich watscheln und sie trägt nur ein Trikot und süße Söckchen. Bühne frei für Merlin die Ente.
3: Ente.
2: Wobei, sie ist ja streng genommen ein Erpel. Und der Name verrät schon, Merlin verzaubert im Moment die Straßen von Mexiko-Stadt. Dort läuft er nämlich im grünen Mexiko-Trikot an der Seite seines Besitzers rum und verbreitet einfach gute Laune. Wo Merlin ist, machen die Leute Bilder mit ihm, ungefähr so, als wäre er Cristiano Ronaldo, nur eben in süß. Eine Ente in Fußballtrikot, ohne Hose, aber mit Socken. So guck ich eigentlich auch immer Fußball.
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1: Ich bin David Büchner. In Brüssel hat der EU-Gipfel der Staats- und Regierungschefs begonnen. Unter anderem soll dabei über das Abkommen zum Ende des Iran-Kriegs gesprochen werden. Ein weiteres Thema sind die Beziehungen zu China.
2: Es gibt verschiedene große Themen bei dem EU-Gipfel. Ganz sicher werden die Teilnehmer des gerade beendeten G7-Gipfels über die US-Sicht auf den Krieg mit dem Iran berichten. Und natürlich ist das zunehmende wirtschaftliche Gewicht Chinas ein Thema. Keine Konfrontation, heißt es in Brüssel, aber beispielsweise weniger Abhängigkeit von chinesischen Rohstoffen. Und ganz sicher wird man auch jetzt wieder über die EU-Haushaltsplanung bis 2034 sprechen. Knapp 1,8 Billionen Euro will die Kommission ausgeben. Darüber gibt es jede Menge Streit. Aus Brüssel, Dieter Ebeling.
1: Nach dem Abkommen zwischen den USA und dem Iran hat US-Vizepräsident J.D. Vance den offiziellen Beginn der nächsten Verhandlungsphase verkündet. Die im Abkommen vorgesehene Frist von 60 Tagen habe heute offiziell begonnen, sagte Vance. Jetzt werden bisher ungelöste Fragen ausgehandelt. Dazu gehören zentrale Fragen zum iranischen Atomprogramm und der Umgang mit den Beständen hoch angereicherten Urans. Der bei einem begleiteten Freigang in Niedersachsen geflohene Mörder ist in Italien festgenommen worden. Die Polizei fand den zu lebenslanger Haft verurteilten Mann in einem Krankenhaus.
3: Es war eine spektakuläre Flucht aus dem Knast und gut organisiert. Rauf auf ein Motorrad und weg über die Grenze. Doch dann nur wenige Tage später der Crash. Ein Unfall hier in Norditalien. Der Mann landete im Krankenhaus. Und die Polizei hier, die bereits Hinweise hatte, nahm den gesuchten Mörder fest. Der hatte eine junge Frau erstochen, war zu einer lebenslangen Haftstrafe verurteilt worden und soll nun zurückgebracht werden nach Deutschland. Aus Italien, Claudia Wächter.
1: Und zum Sport. Ein Handelfmeter sorgte für den späten Ausgleich. Bei der Fußball-WM haben sich Tschechien und Südafrika 1:1 unentschieden getrennt. Dadurch haben beide Teams noch die Chance auf das Weiterkommen. Gepfiffen hat bei dem Spiel zum ersten Mal bei dieser WM eine Frau. Als Schiedsrichterin kam die US-Amerikanerin Tori Penso zum Einsatz.
4: Das Wetter. Ja, ich sag mal, also ne, wenn ihr 15 Grad und Nieselregen erwartet, das könnt ihr euch auf jeden Fall abschminken. Es wird noch heißer als heute. Wenn wir heute so bei 30, 32 Grad liegen, liegen wir morgen bei 35 bis 37 Grad. Wahnsinn. Dazu ganz, ganz viel Sonnenschein, ab und zu mal ein paar Wölkchen und immerhin frischer Wind. Danach bleiben die Temperaturen auch ungefähr bei 30 Grad die Tage.
0: NRW Verkehr.
4: Vorsicht auf der A4 Aachen in Richtung Köln in Höhe Köln-Klettenberg. Da besteht Gefahr durch einen kaputten LKW. Der Fahrstreifen ist aktuell gesperrt und die Autobahnauffahrt auch auf der 4 Köln-Aachen. Zwischen Köln-Klettenberg und Kreuz Köln-West aktuell auch 1 Kilometer Stau, 20 Minuten plus. Nochmal die A4 direkt Köln-Aachen zwischen Kreuz Köln-Gremberg und Kreuz Köln-Süd. Da sind es dann nochmal 2 Kilometer obendrauf, eine Viertelstunde plus. Und Vorsicht auf der A30 Rheine-Osnabrück zwischen Ibbenbüren-West und Ibbenbüren. Da hat es gekracht, ein Unfall mit einem LKW. Hier ist auch die Autobahn gesperrt. Das Ganze voraussichtlich noch bis heute Abend 11 Uhr.

Und jetzt für euch wieder drei Hits am Stück, unter anderem gleich noch mit Phil Collins. Den Anfang macht dabei Leonie, Don't You Worry. Ich bin Niklas Lünebach, schönen Abend euch.

0: Phil Collins, Don't Lose My Number. Ja, und der Fußballweltverband FIFA, der freut sich, nein, nicht einfach nur über eine gelungene WM, so gelungen. Naja, da kann man ja auch drüber diskutieren, da wird ja auch viel diskutiert. Aber eins ist klar, sie wird auf jeden Fall Milliarden einbringen.
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0: Hauptsache Kohle, alles andere zählt nicht. Willkommen bei der FIFA. Ja, und klar, es spielen so viele Mannschaften mit wie noch nie. Es gibt so viele Spiele wie noch nie, so viel Werbung wie noch nie. Aber die Preise, die sind auch einfach so hoch wie quasi noch nie. Ein riesiger Kritikpunkt bei dieser WM. Ihr habt zum Beispiel von den Ticketpreisen safe auch gehört. Aber nicht nur das, ist richtig, richtig fett teuer. Wir haben deutsche Fans bei der WM gefragt, was sie denn schon blechen mussten, wenn sie denn hingefahren sind.
2: Mit den Preisen bin ich nicht zufrieden.
3: Also bei uns ist ja schon Bier im Stadion. Klar, zahlt man da auch mehr, als wenn man jetzt ein Bier im Supermarkt kauft. Aber $14 für $18, also viel zu teuer für viel zu schlechtes Bier.
4: Was haben wir bezahlt? Für 4 Bier $78. War viel, aber schmeckt trotzdem gut. Ja.
3: Und was ich verrückt finde, hier ist ein Bierwagen von einer Biermarke selber direkt. Und der Wodka ist günstiger als das Bier.
0: Also geil, also das kannst du dir auch teilweise nicht ausdenken. Ein Bier im Stadion für fast €20. Da kriegst du hier beim Public Viewing, keine Ahnung, 2 Kränze für, ist ja Wahnsinn.
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0: Das Wetter.
1: Immerhin ein frischer Wind zieht morgen auf. Das heißt, die 35 bis 37 Grad in der Spitze, die knallen nicht einfach so auf unsere Köpfe herab. Auch die Sonne wird ab und zu mal ein bisschen gebremst durch ein paar Wolken. Trotzdem noch 12 Sonnenstunden morgen. Das Wochenende, da sind dann weniger Wolken unterwegs und die Temperaturen, die bleiben bei um die 30 Grad. Der Wind lässt dann aber etwas nach.
0: NRW Verkehr.
1: A4 Aachen Richtung Köln in Höhe Köln-Klettenberg. Gefahr durch einen kaputten LKW. Der Fahrstreifen da ist auch aktuell gesperrt, genauso wie die Autobahnauffahrt. Wir haben auch einige Staus auf der A4 Köln Richtung Aachen zwischen Kreuz Köln-Gremberg und Kreuz Köln-Süd. 2 Kilometer über eine Viertelstunde plus. A4 Köln-Aachen zwischen Köln-Klettenberg und Kreuz Köln-West. Da sind es 2 Kilometer, fast eine halbe Stunde, die da oben drauf kommt. Und die 46 Wuppertal-Düsseldorf zwischen Wuppertal-Oberbarmen und Wuppertal-Wichlinghausen. 2 Kilometer, 20 Minuten plus.

Einen richtig schönen Abend wünsche ich euch. Ich bin Niklas Lünebach und ich lasse euch jetzt einen Song hier, der vereint zwei Sachen wie kaum ein anderer Song, nämlich Sommer, Sonne und gute Laune. Das ist Vans Joy mit Riptide im Flickflack Remix. Also, wenn ihr einen Flickflack könnt, dann auf geht's.

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0: Es gibt Menschen, die sind einfach nicht aufzuhalten. Zum Beispiel er hier, Alex Warren, der ist ja, also den hörst du ja überall. Ordinary war riesengroß, überall. Das geht ja nicht mehr aus den Köpfen der Leute raus. Dann hat er noch einen Song rausgebracht, Eternity. Jetzt vor ein paar Monaten hier, ihr kennt den auch, Fever Dream. Ist ja auch direkt zum Hit geworden, spielen wir auch für euch. Und jetzt kommt direkt ein neuer Song, Passenger von Alex Warren. Und der geht soundmäßig in die gute Laune-Richtung. Aber also inhaltlich ist das eher so, naja, es geht darum, zweite Wahl zu sein bei allem, was man tut. Um den Songtitel mal direkt aufzugreifen, immer Beifahrer im eigenen Leben zu sein. Alex Warren verpackt diesen doch eher deepen Inhalt dann aber in einen spaßigen Feel-Good-Song und will das auch gar nicht so dramatisieren oder schlechte Vibes aufkommen lassen. Besonders auch auf Social Media macht er natürlich Promo-Videos, ist ja klar für seine Musik. Und auch da macht er eher den Kasper als jetzt den schlechte Laune-Menschen. Hat uns in einem Interview gesagt, das ist auch einfach mehr sein Style.
1: Ich bin einfach so. Es gibt in diesem Job so viele ernste und geheimnisvolle Künstler und das bin ich einfach nicht. Ich glaube, die Leute mögen authentische Menschen. Deswegen werde ich nicht so tun, als wäre ich jemand anders.
0: Und dann soll er sich doch einfach mal so vorstellen, wie er eben ist.
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1: Ich bin Ursula Winkler. Die USA und der Iran haben ein Rahmenabkommen unterzeichnet. Laut Pakistan öffnet damit nun die Straße von Hormuz wieder und die USA beenden umgehend die Seeblockade iranischer Häfen. Die Kriegsparteien kommen voraussichtlich morgen in der Schweiz zusammen.
2: Hier in den USA hagelt es Kritik am Abkommen mit dem Iran. Der Schiffsverkehr durch die Straße von Hormuz bleibt verhalten. Der Iran hat mehr Kontrolle über die Meerenge als vor dem Krieg. Das Regime in Teheran ist in neuer Besetzung weiterhin stabil an der Macht. Das Raketenprogramm ist intakt und über das Atomprogramm und die Uranbestände wird weiter verhandelt, wie vor dem Krieg. Im Libanon gab es unterdessen erneut israelische Angriffe. Und hier fragen viele, was sollte das Ganze? Tina Eck, USA.
1: Einen Tag nach dem G7-Gipfel ist Bundeskanzler Merz mit Staats- und Regierungschefs der anderen EU-Staaten zusammengekommen. Bei dem Gipfeltreffen in Brüssel wollen die Spitzenpolitiker unter anderem über das Abkommen zum Ende des Iran-Kriegs sprechen. Ein weiteres Thema sind die Beziehungen zu China. Mit staatlicher Förderung exportiert das Land viel, kauft wenig ein und erzielt Rekordüberschüsse. Die so oftmals billigere chinesische Konkurrenz setzt Europas Industrie zu. Bei der Frühjahrskonferenz der Innenminister von Bund und Ländern in Hamburg sorgen die Vorschläge zur Eindämmung von Gewalt im Umfeld von Fußballspielen für reichlich Diskussionsstoff. Sachsens Innenminister Schuster sieht den Moment gekommen, um die seit Jahren umstrittene Forderung nach dem Verkauf von Tickets mit Namen voranzubringen.
3: Schuster will beim Dauerthema Pyrotechnik weiterkommen und zunächst in Pilotprojekten mit einigen Vereinen personalisierte Tickets ausgeben. Er argumentiert, Stadionverbote macht nur Sinn, wenn man sie auch kontrollieren kann. Hessens Innenminister Poseck macht sich ebenfalls für ein konsequentes Verbot von Pyrotechnik stark. Von einer Pflicht, nur noch Tickets, auf denen der Name steht, auszugeben, hält er aber nichts. Befeuert haben die Debatte schwere Ausschreitungen im Zweitligaspiel zwischen Dynamo Dresden und Hertha BSC. Doc Zeitler, Berlin.
1: Zum Fußball. Bei der WM haben sich Tschechien und Südafrika 1:1 unentschieden getrennt. Beide Teams hatten ihre Auftaktspiele verloren und standen unter Zugzwang. Nun haben beide Teams noch die Chance auf das Weiterkommen. Gepfiffen hat bei dem Spiel zum ersten Mal bei dieser WM eine Frau. Als Schiedsrichterin kam die US-Amerikanerin Tori Penso zum Einsatz.
4: Das Wetter. Wahnsinnig heiß, nicht nur heute, sondern auch morgen. Dann sogar bis zu 35 oder 37 Grad sogar. Immerhin immer mal wieder ein paar Wolken und auch frischer Wind, der aufzieht. Das Ganze bei bis zu 11, 12 Sonnenstunden. Also richtig, richtig viel Sonne. Denkt an die Sonnencreme auch die nächsten Tage danach. Denn die Wolken, die bleiben eher im Hintergrund. Viel, viel Sonnenschein und Temperaturen um 30 Grad. So geht's durchs Wochenende.
0: NRW Verkehr.
4: Vorsicht auf der A30 Rheine-Osnabrück zwischen Laggenbeck und Lotte. Gefahr durch Gegenstände auf dem linken Fahrstreifen und ein kaputtes Auto auf der Autobahn. Also da bitte besonders vorsichtig sein. Alle Staus ab einer Viertelstunde Zeitverlust. A2 Dortmund-Hannover zwischen Dortmund-Nordost und Lünen-Süd 15 Minuten plus. A3 Köln-Oberhausen zwischen Solingen und Mettmann 2 Kilometer 16 Minuten. A4 Köln-Aachen zwischen Kreuzköln-Grimberg und Kreuzköln-Süd auch da 2 Kilometer 16 Minuten plus. Und die A4 Köln-Aachen nochmal jetzt zwischen Köln-Klettenberg und Kreuzköln-West. Da kommt noch mal 1 Kilometer und 20 Minuten mehr obendrauf.
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4: Ja, also so ganz im Dunkeln sind wir ja noch nicht. So ein bisschen ist noch die Sonne zu sehen, also so ein paar Strählchen. Aber komm, wir lassen das mal durchgehen. Ne? Das ist Purple Disco Machine und Sophie and the Giants. Die wollen jetzt unbedingt singen und zwar In the Dark. Dann lassen wir sie halt.

0: Kamrad mit Hug Yourself. Ob er die Spritze auch genommen hat? Ich weiß es nicht, ich glaube aber nicht. Aber immerhin gibt es ja einige Stars, die stehen offen dazu, dass sie die sogenannte Abnehmspritze benutzt haben. Oliver Pocher, Petro Lombardi, Robbie Williams zum Beispiel. Und mit diesem Thema haben wir uns diese Woche beschäftigt, heute sogar mit einer Sondersendung. Da waren zwei Experten bei uns mit im Studio und haben eure Fragen zu eben genau dieser Abnehmspritze beantwortet. Thorsten Ortmann, du hast die Sendung für uns begleitet und da war auch richtig was los, ne?
1: Ja, wir haben super viele Mails bekommen. Man merkt, das Thema beschäftigt viele, besonders weil es auf Social Media die Runde macht. Da gibt es viel Werbung für die Abnehmspritze, auch von vielen Prominenten. Darum besorgen viele sie sich im Netz und nehmen sie dann ohne ärztliche Begleitung. Das kann gefährlich sein, denn die Abnehmspritze hat auch Nebenwirkungen, sagt unser Adipositas-Experte Dr. Markus Gellenbeck.
2: Das muss man in Absprache mit dem Arzt machen, mit entsprechenden Nebenwirkungen gucken, was macht Übelkeit, was macht Erbrechen, was macht Kopfschmerzen, Schwindel. Es gibt Gegenanzeigen, wie zum Beispiel Bauchspeicheldrüsenentzündung. Diese Patienten sollten auf gar keinen Fall diese Medikamente nehmen. Und das kann man als Laie nicht alleine überblicken.
1: Ja, und wenn man sich dazu dann auch noch falsch ernährt, dann verliert man dem Fett auch Muskelmasse.
0: Ja, also es ist nicht immer alles Gold, was glänzt. Ne? Das zählt auch hier eben dazu, auch wenn es ein sehr abgedroschener Spruch ist. Aber es gab natürlich noch mehr Fragen. Welche Fragen gab es denn besonders häufig?
1: Besonders häufig wurde nach den Kosten gefragt.
2: In der Regel wird das nur dann übernommen, wenn man Diabetiker ist.
1: Und diese Frage kam auch oft.
3: Hi, hier ist die Sabine. Ich habe folgende Frage, wie das sich mit dem Jojo-Effekt verhält, da man die Spritze ja nicht sein Leben lang nimmt, wie das dann anschließend ist, wenn man sie wieder nicht mehr nimmt.
4: Das heißt, um solche Nebenwirkungen zu reduzieren, die Portionsgrößen anpassen, dann das, was auf dem Teller liegt, sich genauer anschauen. Also wenn man sich so einen Teller vorstellt, die Hälfte sollte auf jeden Fall eine Eiweißportion sein. Tierische, pflanzliche Eiweiße kombinieren, dann Gemüse, Obst. So kann man einem Muskelabbau etwas entgegenwirken.
1: Wer die Sondersendung verpasst hat, auch kein Problem. Das Interview könnt ihr euch online auf unserer Webseite nochmal anhören. Da haben wir auch nochmal alles Wichtige rund um das Thema Abnehmspritze zusammengefasst.
0: Das war heute nämlich den ganzen Vormittag über Thema hier bei uns. Thorsten Ortmann hat nochmal das Wichtigste für euch zusammengefasst. Danke dir.

0: Anna und Sabrina Carpenter. 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

0: Das Wetter.
1: Naja, also seht es mal so, es ist noch nicht das Death Valley, was wir hier haben. Denn immerhin sind ein paar Wolken morgen auch noch vor der Sonne und auch immer mal wieder frischer Wind ist mit dabei. Bei trotzdem wahnsinnig heißen 35 bis 37 Grad in der Spitze. Und es geht so ähnlich weiter. Die Temperaturen gehen zum Glück eher etwas zurück, als dass sie noch steigen. Trotzdem bei um die 30 Grad geht es durchs Wochenende. Viel, viel Sonnenschein und dann auch wenig Wolken.
0: NRW Verkehr.
1: Die 2 Dortmund-Hannover zwischen Gütersloh und Kreuz-Bielefeld, da ist der rechte Fahrstreifen gesperrt. Grund ist ein kaputter LKW. A30 Rheine-Osnabrück zwischen Langenbeck und Lotte, Gefahr durch Gegenstände auf dem linken Fahrstreifen und auch ein kaputtes Auto auf der Fahrbahn. Also vorsichtig auch hier. A3 Köln-Oberhausen zwischen Solingen und Mettmann, 2 Kilometer Stau, etwas mehr als 10 Minuten. A4 Köln-Aachen zwischen Kreuz-Köln-Grembeck und Kreuz-Köln-Süd, 2 Kilometer, knapp 20 Minuten plus. Und nochmal die 4 Köln-Aachen, jetzt zwischen Köln-Klettenberg und Kreuz-Köln-West. Da sind es 1 Kilometer, eine Viertelstunde mehr.
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1: Ein richtig, richtig schöner Song. Max Giesinger, Wenn sie tanzt. Da könnt ihr gleich auf jeden Fall das Radio noch mal ein bisschen lauter drehen. Aber nicht zu laut, sonst beschweren sich die Nachbarn. Gibt's gleich für euch erstmal Ray mit Where is my husband? Niklas Lüneburg ist hier. Schönen Abend.

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0: Wir zählen die Tage schon runter und es ist ja auch nicht mehr lange, ne?
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0: Und was für eine Party. Ich meine, schaut doch einfach nur mal dieses Line-Up an. Felix Jähn ist mit dabei. Kamrat ist mit dabei. Kazala. Und. Also wirklich wahnsinnig viele richtig geile Künstler und geile Bands bei unserem Rainbow Festival. 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Und ich kann euch verraten, die kennt ihr auf jeden Fall und es wird eine kleine, sehr geile Zeitreise.
3: Wenn man sich fragt, wie die deutschen 2000er klingen, dann müssen die No Angels immer Teil der Antwort sein. Der erste Schritt zum Erfolg war die deutsche Castingshow Popstars. Die damals noch 5 Sängerinnen konnten sich gegen Tausenden von anderen Bewerberinnen durchsetzen. 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
4: Wir eröffnen tatsächlich unsere Konzerte mit Daylight, weil wir diesen Leuchten in den Augen bei den Menschen sofort mit dem ersten Ton erleben wollen. Wir sind so glücklich, dass wir sowas in der Musikgeschichte Deutschland hinterlassen haben und weiterhin auf der Bühne bringen können.
3: Aber die No Angels sind alles andere als ein One-Hit-Wonder. Auf dem europäischen Festland war keine Girlgroup so erfolgreich wie sie. 4 Nummer 1 Hits, 4 Nummer 1 Alben und etliche Preise. Mit ihnen kommt auf das Rainbow Festival nicht nur eine riesige Portion gute Laune, sondern auch ein Stück 2000er Feeling.
4: Ich glaube, wir haben in den 2000er vor allem, klar, musikalisch sowieso, aber auch sehr viel mit unserem Style Menschen bewegt. Sandy hat den Arsch geweiht. Also das gehörte ja zu den 2000er.
5: Und
4: ja.
5: Bauchnabelpiercing.
3: Also kommt vorbei am 27. Juni zum Rainbow Festival in Köln und feiert mit uns die No Angels, die 2000er, feiert den Sommer und eine bunte Musikwelt.

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1: Ich bin Ursula Winkler. Die Vereinbarung zwischen den USA und dem Iran sieht ein Ende der Kämpfe und die Öffnung der Straße von Hormuz vor. Das sei ein großer Schritt nach vorn, dass dort die Waffen schweigen, dass auch die freie Durchfahrt durch die Straße von Hormuz wieder gewährleistet wird, sagte Bundeskanzler Merz vor einem Treffen der Staats- und Regierungschefs der EU in Brüssel.
2: Und damit das auch so bleibt, kann Deutschland einen Beitrag leisten, etwa bei der Minenräumung. Dazu braucht es ein Mandat des Bundestags, betont Merz. Und das werde in Ruhe in Deutschland beraten werden, auch im Lichte der Entwicklungen der nächsten Tage. Nach der Verkündung des Abkommens zwischen den USA und dem Iran hat US-Vizepräsident Vance den offiziellen Beginn der nächsten Verhandlungsphase verkündet. Innerhalb von 60 Tagen sollen Streitpunkte wie die Zukunft des iranischen Atomprogramms geklärt werden. Dirk Zeitler, Berlin.
1: Ein erster Entwurf des SPD-geführten Arbeitsministeriums zur Reform der Arbeitszeit stößt auf Kritik aus der Wirtschaft und von der Union. Arbeitgeberpräsident Dulger nennt den Entwurf etwa eine Ansammlung gewerkschaftlicher Maximalpositionen.
3: Gesetzliche Vorschriften zur Arbeitszeit flexibler machen, das haben sich Union und SPD in ihrem Koalitionsvertrag vorgenommen und das Thema hat schon große Diskussionen ausgelöst. Nach dem ersten Entwurf soll die maximale Arbeitszeit von 8 Stunden pro Tag grundsätzlich bestehen bleiben, ist für Arbeitgeber und Gewerkschaften aber einfacher werden, stattdessen tariflich eine maximale Wochenarbeitszeit zu vereinbaren. Neben der Arbeitgeberseite geht das auch der Union nicht weit genug. Tenor auch in Berufen ohne Tarifbindung müsse mehr Flexibilität her. Jan-Henner Reitze, Berlin.
1: Seit der Entspannung im Nahen Osten sinken die Spritpreise zügig und kommen dem Niveau vor Kriegsbeginn immer näher. Diesel kostete zuletzt im bundesweiten Tagesdurchschnitt nur noch 3 Cent pro Liter mehr als am 27. Februar, dem letzten Tag vor Kriegsbeginn. Das geht aus Zahlen des ADAC hervor. Super E10 war gut 6 Cent teurer. Zum Fußball. Bei der WM haben sich Tschechien und Südafrika 1:1 unentschieden getrennt. Beide Teams hatten ihre Auftaktspiele verloren und standen unter Zugzwang. Nun haben beide Teams noch die Chance auf das Weiterkommen. Gepfiffen hat bei dem Spiel zum ersten Mal bei dieser WM eine Frau. Als Schiedsrichterin kam die US-Amerikanerin Tori Penso zum Einsatz.
4: Das Wetter. 35, vielleicht sogar 37 Grad teilweise in der Spitze morgen. Wahnsinn. Also wenn es auf die 40 zugeht, dann ist doch schon ziemlich krass. Glück gehabt, dass morgen noch ein frischer Wind weht. Das heißt, es ist ein bisschen kälter gefühlt. Auch ein paar Wolken sind hier und da mit dabei. Das Ganze bei bis zu 12 Sonnenstunden. Das Wochenende wird bei um die 30 Grad etwas kühler. Der Wind lässt aber nach und die Sonne, die kommt weiter richtig, richtig schön raus.
5: NRW Verkehr.
4: Die A2 Dortmund-Hannover zwischen Gütersloh und Kreuz Bielefeld. Gefahr durch einen kaputten LKW auf dem Standstreifen und der rechte Fahrstreifen ist deswegen auch gesperrt. Auf der 2 Dortmund-Hannover zwischen Dortmund-Nordost und Lünen-Süd auch 1 Kilometer Stau, 10 Minuten plus. A3 Köln-Oberhausen zwischen Solingen und Mettmann auch 1 Kilometer, 10 Minuten. Und die 4 Köln-Aachen zwischen Kreuz Köln-Gremberg und Kreuz Köln-Süd 2 Kilometer, dauert fast 20 Minuten länger. Kommt gut durch.
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4: Ja, wir wissen alle, was jetzt kommt bei diesem Song. Fool's Garden, Lemon Tree. Und trotzdem freue ich mich jedes Mal wie so ein kleines Baby, wenn es dann auch da ist. Und zwar dieser eine Moment, wo das Glas kaputt geht. Ich freue mich jedes Mal darauf.

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0: Es ist noch zumindest Donnerstag, heißt Kinotag und es kommen ganz, ganz viele neue Filme in die Kinos, zum Beispiel jetzt auch The Backrooms, ein Horrorfilm. Den Check dazu, ob sich der Film lohnt, den machen wir gleich. Erst sprechen wir aber über den neuen Robin Hood Film und unser Comedian Hannes Höfer, der ist Robin Hood Fan seit seiner Kindheit. Deswegen passt ihm der neue Film gar nicht mal so gut, denn der heißt ja The Death, also der Tod des Robin Hood.
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2: Im neuen Robin Hood-Film ist er der Böse. Ja, so ein richtiges Monster. Die stellen den da wie Ted Bundy mit Pfeil und Bogen. Ey, Freunde, jetzt hört's auf. Lasst mir den Robin in Ruhe. Guck mal, Robin Hood, der hat im Wald gepennt. Klar, der hat auch mal ein paar Reichen eine Unze Gold aus der Tasche geleiert, aber ey, die Sparkasse Gelsenkirchen hat er auch nicht angerührt. Was kommt denn als nächstes? Welche Helden aus meiner Kindheit nehmt ihr mir jetzt von der Karte? Stellt euch mal James Bond vor, ohne die Lizenz zum Töten. Ist das nur noch ein Alki in Smoking? Iron Man, ein abgedrehter Tech-Milliardär, der so reich ist, dass er über dem Gesetz steht? Okay, ich merke gerade, das ist verdammt realistisch. Aber manchmal muss man doch die Geschichten nicht neu erzählen. Außer vielleicht Tom und Jerry. Also da waren wir ja eigentlich alle auf der Seite der Maus. Ich meine, der Kater, der hat jede Folge auf den Deckel gekriegt, wurde mit dem Hammer verkloppt, wurde mit Dynamit beschmissen und alle haben gelacht. Aber wer von euch hat schon gerne eine Maus im Haus? Deswegen immer dran denken, lasst die Helden Helden sein. Der Held kommt von Halten.
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0: Das Wetter.
1: Immerhin ein frischer Wind zieht morgen auf. Das heißt, die 35 bis 37 Grad in der Spitze, die knallen nicht einfach so auf unsere Köpfe herab. Auch die Sonne wird ab und zu mal ein bisschen gebremst durch ein paar Wolken. Trotzdem noch 12 Sonnenstunden morgen. Das Wochenende, da sind dann weniger Wolken unterwegs und die Temperaturen, die bleiben bei um die 30 Grad. Der Wind lässt dann aber etwas nach.
0: NRW Verkehr.
1: Auf der 2 Dortmund-Hannover zwischen Gütersloh und Kreuz Bielefeld ist der rechte Fahrstreifen gesperrt. Grund dafür ist ein kaputter LKW. Dann noch die Staus, A2 Dortmund-Hannover zwischen Dortmund-Nordost und Lünen-Süd 10 Minuten plus. Die 3 Köln-Oberhausen zwischen Solingen und Mettmann 10 Minuten plus. Und die 4 Köln-Aachen zwischen Kreuz Köln-Gremberg und Kreuz Köln-Süd, könnt ihr mal raten, 15 Minuten plus.
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1: Eine schöne Nacht wünsche ich euch, und wenn es dunkel wird und die Geisterstunde näher rückt, dann kann man sich auch mal ein bisschen gruseln, oder?
2: All diese Räume, diese Orte schafft sie. Es ist wie ein Labyrinth, es geht weiter und weiter.
3: Ich verstehe nicht. Was ist das?
1: Ja, das ist die große Frage im neuen Horrorfilm The Backrooms. Ob der sich lohnt, das hören wir gleich. Ich bin Niklas Lünebach und das ist Michael Schulte. Macht euch eine schöne Nacht.

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0: So, und jetzt wird es wieder Zeit, dass wir es uns gemütlich machen in einen von diesem roten, entspannten Ledersessel.
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0: Wenn es im Kino einen neuen Blockbuster gibt, dann ist es ja entweder ein Superheldenabenteuer oder ein neuer Animationsfilm. So richtig viel dazwischen gibt es irgendwie nicht. In diesem Jahr ist das aber etwas anders. Da lief ja schon ziemlich erfolgreich Der Astronaut mit Ryan Gosling oder auch die Michael Jackson Filmbiografie. Und jetzt startet bei uns ein weiterer Film, der in den US-Kinos schon richtig ordentlich abgeräumt hat. Filmexperte Jörg Albrecht.
2: Ja, und das ist in diesem Fall noch eindrucksvoller, weil dieser Film nicht mal 10 Millionen Dollar gekostet hat. Das ist eine für Hollywood-Verhältnisse lächerliche Summe. Backrooms heißt dieser Film, also Hinterzimmer. Ja, und der Titel, der dürfte einigen bekannt vorkommen. Auf YouTube gibt es nämlich seit gut 4 Jahren eine Reihe mit demselben Namen. Eine Reihe, die sich zu einem regelrechten Internet-Hype entwickelt hat.
0: Für alle, die den Internet-Hype nicht so richtig mitbekommen haben, kannst du nochmal sagen, was verbirgt sich hinter diesen Backrooms?
2: Naja, verbergen ist schon mal ein gutes Stichwort. Die Backrooms, die sind eine nicht reale Zwischenwelt, in die man, so wie jetzt im Film der Möbelhausbesitzer Clark, durch ein Portal gelangt.
3: Ich habe was gefunden. Im Laden.
4: Was haben Sie gefunden?
3: Einen Ort.
2: Dieser Ort sieht aus wie die Räume in einem heruntergekommenen, fensterlosen Bürogebäude, einem Lost Place mit eklig gelben Wänden und Neonröhren an der Decke. Ein endloses Labyrinth, von dem Clark seiner Psychotherapeutin erzählt.
3: Ich weiß, wie das klingt, aber Sie müssen verstehen, es ist riesig da drin.
4: Ich sage nicht, dass ich Ihnen nicht glaube.
3: Okay, ich komme wieder. Mit Beweisen. Gut, filmst du? Folgt mir.
4: Clark, was ist das?
3: Genau das will ich herausfinden.
0: Ein Lost Place, ein leerer Raum, ein leeres Bürogebäude und dann jemand, der da reingeht und Beweise mitbringen will, dass es diesen Raum gibt. Es ist also, Jörg, man muss sagen, die perfekte Location und das perfekte Setting für einen Horrorfilm.
2: Absolut. Manchmal reichen eben schon leere Räume. Wobei, ohne jetzt zu viel zu verraten, so ganz leer sind sie gar nicht. Backrooms gehört definitiv in die Abteilung Psychohorror. In der Tradition von Shining, es ist beim originalen Internetphänomen, das aber auch als Spielfilm extrem gut funktioniert. Regisseur Kane Parsons übrigens, der sich auch schon die YouTube-Videos ausgedacht hat, ist gerade mal 20 und damit der jüngste Filmemacher, der jemals an der Spitze der US-Kinocharts gestanden hat. Und das dann auch noch mit einem echten Blockbuster.
4: Oh mein Gott!
3: Zieh mich auf, zieh mich auf, zieh mich auf! Was hast du gesehen?
0: Es wird spannend. Ich bin Niklas Lünebach und raus, weil das gehe ich mir jetzt im Kino anschauen.
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1: Ich bin Ursula Winkler. Die wochenlange US-Seeblockade iranischer Häfen ist nach Angaben des US-Militärs aufgehoben. Die Durchfahrt von Schiffen mit Start oder Ziel im Iran werde auf Anweisung von US-Präsident Trump nicht mehr verhindert, teilte das zuständige Regionalkommando mit. Die US-Streitkräfte würden aber weiterhin in der Region stationiert bleiben. Hintergrund ist das mit dem Iran geschlossene Rahmenabkommen, das unter anderem eine freie Durchfahrt durch die Straße von Hormuz vorsieht. Die Bundesregierung will das umstrittene Sparpaket zur Stabilisierung der Krankenkassenbeiträge noch vor der Sommerpause auf den Weg bringen. Das wird aber knapp. Die Abstimmung ist von der Tagesordnung der Bundestagssitzung nächste Woche verschwunden. Damit bleibt für die Verabschiedung nur noch die letzte Sitzungswoche vor der Sommerpause Anfang Juli.
2: Bei so einer wichtigen Entscheidung gehe Sorgfalt vor Schnelligkeit, heißt es von Union und SPD. Damit bleibt aber auch mehr Zeit für das Gezerre um die Reform, mit der eigentlich niemand zufrieden ist. Die Pharmabranche droht, weniger in Deutschland zu investieren. Ärzte klagen, ihre Arbeit würde sich noch weniger lohnen. Patienten sollen mehr zuzahlen, die Mitversicherung von Ehepartnern soll eingeschränkt werden. Und die Krankenkassen sagen schon, das Sparpaket reiche nicht aus, um beim Thema längerfristig für Ruhe zu sorgen. Jan-Henner Reitze, Berlin.
1: Ein verurteilter Mörder kann bei einem Freigang aus der JVA-Zelle Niedersachsen fliehen. Jetzt ist der 42-Jährige in Italien festgenommen worden. Die Polizei fand den Geflüchteten in einem Krankenhaus, erklärte das Landeskriminalamt Niedersachsen.
3: Es war eine spektakuläre Flucht aus dem Knast und gut organisiert. Rauf auf ein Motorrad und weg über die Grenze. Doch dann nur wenige Tage später der Crash. Ein Unfall hier in Norditalien. Der Mann landete im Krankenhaus. Und die Polizei hier, die bereits Hinweise hatte, nahm den gesuchten Mörder fest. Der hatte eine junge Frau erstochen, war zu einer lebenslangen Haftstrafe verurteilt worden und soll nun zurückgebracht werden nach Deutschland. Claudia Wächter, Italien.
1: Zum Fußball. Mit einem 4:1 gegen Bosnien-Herzegowina ist die Schweiz der K.O.-Phase der WM einen großen Schritt näher gekommen. Die Schweiz geht nun mit 4 Punkten ins letzte Gruppenspiel gegen Co-Gastgeber Kanada. Bosnien hat mit nur einem Zähler aus 2 Spielen dagegen keine guten Karten mehr. In der Partie davor hatten sich Tschechien und Südafrika 1:1 unentschieden getrennt.
4: Das Wetter. Ein paar Wolken sind unterwegs, die können im Laufe dieser Nacht auch mal Schauer oder Gewitter bringen. 21 bis 16 Grad, also noch warm draußen. Tagsüber heute dann wieder richtig heiß, bis zu 37 Grad, dazu teils Gewitter und Schauer möglich. Und am Samstag erst heiter oder gering bewölkt, gegen Nachmittag dann Schauer und Gewitter möglich bis 35 Grad.
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5: A3 Köln-Oberhausen zwischen Solingen und Mettmann, 1 Kilometer Stau. Und A43 Recklinghausen-Wuppertal zwischen Kreuz Recklinghausen und Recklinghausen-Hochlamark, 1 Kilometer stockender Verkehr. Wir wünschen allen unterwegs gute Fahrt.
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4: Ja, so zumindest ein bisschen ist es runtergekühlt gerade, oder? Aber es bleibt warm und tagsüber, ihr habt es gerade gehört, wird es wieder schweineheiß. Das ist Sommer, Leute. Haltet durch und zerfließt vor allem nicht. Wir sind bei euch.

0: wunderschönen frühen Freitagmorgen wünsche ich euch. Ihr habt es natürlich mitbekommen. Gestern und auch heute wird es, gestern richtig heiß und heute wird es auch nochmal richtig warm. Aber Sommer, ne? 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

0: Das Wetter.
1: Es kann jetzt in der Nacht auch mal regnen oder gewittern. Es kühlt dabei aber nicht krass ab. 21 bis 16 Grad sind es noch. Tagsüber steigt die Unwettergefahr dann. Es ist noch freundlich erst. Zum Nachmittag hin können dann aber eben Schauer oder Gewitter dazukommen. Stellenweise zumindest. Bis zu 37 Grad sind drin. Also es wird wieder richtig heiß. Und am Samstag erst heiter. Dann Schauer und Gewitter möglich bis 35 Grad.
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2: A43 Recklinghausen-Wuppertal zwischen Kreuz Recklinghausen und Recklinghausen-Hochlamark. 1 Kilometer Stau. Wir wünschen allen unterwegs gute Fahrt.
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1: Okay, also textlich, sagen wir mal, ist der nachfolgende Song jetzt kein lyrisches Meisterwerk. Songlich aber trotzdem hervorragend. Ich spreche von Bruno Mars, Count on Me. Da singt er, du kannst auf mich zählen. 1, 2, 3 und ich bin da. So bis 3 haben wir schon mal gezählt und den Song dazu, den hören wir jetzt. Eine schöne Nacht mit uns.

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0: Es ist eure Freitagnacht oder euer früher Freitagmorgen. Hallo zusammen. Cutting Crew, Died in Your Arms. Was für ein Song. Hallo zusammen. Leute, wir freuen uns einen Keks. Comedian Toni Bauer ist dieses Jahr tatsächlich bei der Comedy Camp Tour im Herbst am Start. Toni hat sich ja schon bei Let's Dance in unsere Herzen getanzt und gehört mittlerweile fest zur Comedy-Welt. Und normalerweise tritt der Duisburger nicht in seiner Heimatstadt auf, aber für uns kommt er extra am 14. Oktober ins Theater am Marientor. Und vielleicht bringt er ja auch Oma und Opa mit.
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3: Und ich liebe meine Oma und meinen Opa sehr. Ich liebe die wirklich sehr. Die haben mir viel beigebracht. Die haben mir eine Sache beigebracht. Die haben mir beigebracht, man kann 50 Jahre verheiratet sein und man muss sich nicht lieben. Also, ich schwör. Ehrlich. Seit ich die kenne, die haben noch nie Zärtlichkeiten ausgetauscht. Einmal haben die Zärtlichkeiten ausgetauscht. Letztes Mal komme ich von der Tour nach Hause, ich höre nur so. Ich gucke, im Badezimmer ist da mein Opa, rasiert sich ordentlich die Koteletten. Ich gucke nochmal, hat der meinen Rasierer in der Hand? Ich sag, Opa, das ist mein Rasierer. Sagt er zu mir, das Teil hat super Klingen, Junge. Ich sag, Opa, den benutze ich nicht für mein Gesicht. Sagt er zu mir, jetzt habe ich angefangen, jetzt kann ich auch Ende machen. Ne? Rasiert sich zu Ende und küsst dann meine Oma auf den Mund.
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1: Ich bin Ursula Winkler. Nach der Unterzeichnung des Rahmenabkommens durch die USA und den Iran soll die Straße von Hormuz wieder öffnen und die USA haben die Seeblockade iranischer Häfen beendet. Die Kriegsparteien kommen voraussichtlich bald in der Schweiz zusammen.
2: Hier in den USA hagelt es Kritik am Abkommen mit dem Iran. Der Schiffsverkehr durch die Straße von Hormuz bleibt verhalten. Der Iran hat mehr Kontrolle über die Meerenge als vor dem Krieg. Das Regime in Teheran ist in neuer Besetzung weiterhin stabil an der Macht. Das Raketenprogramm ist intakt und über das Atomprogramm und die Uranbestände wird weiter verhandelt, wie vor dem Krieg. Im Libanon gab es unterdessen erneut israelische Angriffe und hier fragen viele, was sollte das Ganze? Tina Eck, USA.
1: Die EU verlängert ihre Wirtschaftssanktionen gegen Russland erstmals nicht nur um 6, sondern um 12 Monate. Eine entsprechende Entscheidung trafen die Staats- und Regierungschefs der Mitgliedstaaten am Abend bei ihrem Juni-Gipfel in Brüssel. In den vergangenen Jahren hatte stets der damalige ungarische Regierungschef Orbán eine einjährige Verlängerung blockiert. Der neue Ministerpräsident Mocsua gilt als deutlich russlandkritischer als sein Vorgänger, der enge Kontakte zu Kreml-Chef Putin pflegte. Nächster Streik im Tarifkonflikt im Handel. Heute ruft die Gewerkschaft Verdi unter anderem Beschäftigte der Möbelhauskette IKEA dazu auf, nicht zu arbeiten.
3: Milliardenumsätze, aber beim Personal komme davon so gut wie nichts an, gerade bei IKEA kritisiert Verdi. Das Möbelhaus stehe wirtschaftlich gut da, plane aber dennoch Stellen zu streichen. Die Gewerkschaft geht davon aus, dass sich in mehr als der Hälfte der deutschlandweit 54 IKEA-Filialen Mitarbeitende am Streik beteiligen. Das Unternehmen und auch der Handelsverband erwarten dennoch keine größeren Auswirkungen für Kunden, so wie es auch schon bei anderen Streikaktionen in dem laufenden Tarifkonflikt war. Jan-Henner Reitzer, Nachrichtenredaktion.
1: Zum Fußball. Mit einem 4:1 gegen Bosnien-Herzegowina ist die Schweiz der K.O.-Phase der WM einen großen Schritt näher gekommen. Die Schweiz geht nun mit 4 Punkten ins letzte Gruppenspiel gegen Co-Gastgeber Kanada. Bosnien hat mit nur einem Zähler aus 2 Spielen dagegen keine guten Karten mehr. In der Partie davor hatten sich Tschechien und Südafrika 1:1 unentschieden getrennt.
4: Das Wetter.
5: Ihr müsst euch darauf einstellen, dass es jetzt nachts auch mal gewittern kann und regnen. 21 bis 16 Grad sind möglich. Tagsüber kann es auch mal vereinzelt ein Unwetter geben, aber nur vereinzelt. Erst ist es aber noch freundlich heute. Zum Nachmittag hin kommen dann eben Schauer oder Gewitter dazu, stellenweise. Bis 37 Grad sind drin heute. Und am Samstag erst heiter, dann Schauer oder Gewitter möglich. Es wird wieder warm bis 35 Grad.
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6: Hier die aktuelle Verkehrslage. A42 Dortmund-Kamp-Lindfort zwischen Oberhausen-Zentrum und Oberhausen-Buschhausen. 1 Kilometer Stau. Weiterhin auf der A43 Recklinghausen-Münster zwischen Marl-Sinsen und Kreuz-Marl-Nord. Dichter Verkehr. 8 Minuten Verzögerung. Und im weiteren Verlauf zwischen Kreuz-Recklinghausen und Recklinghausen-Hochlamark. 1 Kilometer zäh fließender Verkehr. Wir wünschen allen unterwegs gute Fahrt.
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5: Hallo zusammen. Sie lässt es sich in den Flitterwochen gerade gut gehen und wir spielen sie deswegen hier für euch, bis sie wieder da ist. Das ist Dua Lipa mit Houdini. Jetzt hier bei uns. Eine schöne Nacht mit uns.

0: Der Typ geht sowas von steil. Hallo zusammen. Schönen Donnerstag. Alex Warren hören wir gerade überall mit Ordinary oder auch mit Fever Dream. Er hat auch schon wieder neue Mucke draußen. Es geht darum, in seinem neuen Song immer die zweite Wahl zu sein, beziehungsweise um den Songtitel mal aufzugreifen. Der Song heißt Passenger, immer Beifahrer im eigenen Leben zu sein. Alex Warren verpackt das aber in so einem spaßigen Feel-Good-Song und er will es auch gar nicht so dramatisieren, das Ganze, oder so schlechte Stimmung aufkommen lassen. Und wenn man sich so mal bei Social Media bei ihm umguckt, da macht er auch in den Promo-Videos eigentlich die ganze Zeit den Kasper. Das ist einfach sein Style, das hat er uns im Interview erzählt.
1: Ich denke, es ist ein Character-Trait of mine,
2: but einfach so. Es gibt in diesem Job so viele ernste und geheimnisvolle Künstler und das bin ich einfach nicht. Ich glaube, die Leute mögen authentische Menschen. Deswegen werde ich nicht so tun, als wäre ich jemand anders.
0: Finde ich sympathisch. Mit Passenger hat er auch direkt sein neues Album angekündigt, das heißt Wild Child und kommt am 28. August raus. Freuen wir uns drauf. Nun hören wir aber jetzt erstmal in seine neue Single rein.
3: Hey, this is Alex Warren and this is my new song Passenger.
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0: das Wetter.
1: Ein paar Wolken sind unterwegs, die können im Laufe dieser Nacht auch mal Schauer oder Gewitter bringen. 21 bis 16 Grad, also noch warm draußen. Tagsüber heute dann wieder richtig heiß, bis zu 37 Grad, dazu teils Gewitter und Schauer möglich. Und am Samstag erst heiter oder gering bewölkt, gegen Nachmittag dann Schauer und Gewitter möglich bis 35 Grad.
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2: Hier die aktuelle Verkehrslage. A43 Wuppertal Recklinghausen zwischen Sprockhövel und Witten-Herbedde. Dichter Verkehr, 5 Minuten Zeitverlust. Im weiteren Verlauf zwischen Marl-Sinsen und Kreuz Marl-Nord. Dichter Verkehr, 10 Minuten Verzögerung. Und im weiteren Verlauf zwischen Kreuz Recklinghausen und Recklinghausen-Hochlarmark. 1 Kilometer zäh fließender Verkehr. Wir wünschen allen unterwegs gute Fahrt.
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1: Eine schöne Nacht mit uns wünsche ich euch und genießt die Temperaturen gerade jetzt. Tagsüber wird es ja richtig krass warm. Heute sind bis zu 37 Grad drin, ihr habt es gerade im Wetter gehört. Also kommt gut durch die Nacht, gerade geht's ja noch. Und kommt vor allen Dingen gut durch die Hitze heute mit uns. Passt auf euch auf, ne? Ihr wisst es, immer schön genug trinken, ne? Und ich meine Wasser.

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0: heißer NRW in vielerlei Hinsicht, gestern und auch heute, aber vor allem temperaturmäßig. Der Sommer ist so richtig zurück, 33 bis zu 37 Grad sind heute drin. Das sind wir gar nicht mehr gewohnt, ne? In Deutschland wissen wir ja eigentlich auch gar nicht mehr jetzt, wie wir vernünftig über die Hitze meckern. Das haben wir verlernt. Und meckern müssen wir doch hier in Deutschland, oder? Kevin Zimmer gibt nochmal schnell einen Auffrischkurs.
1: Ach, da kommen wir schnell wieder rein, ne? Denn wenn wir eins können, sobald es ein bisschen wärmer wird, dann ist es genervt stöhnen.
2: Leute, das ist so warm!
1: Ich hab das mal durchgerechnet, ne? 33 Grad nach Steuern und Abgaben kommt da höchstens 18 Grad bei uns an.
3: Ja, gut.
1: Ja, es gehört halt zur Wahrheit dazu. Die Temperaturen sind ja gar nicht das Schlimme. Das Schlimme ist ja nur, dass uns jetzt alle sagen, dass es heiß ist.
4: Heiß, heißer Deutschland.
1: Pfiffig, ja, merke ich mir. Jetzt vielleicht noch was mit Tieren, schalten wir mal um vom ZDF zu RTL.
5: Wenn die Thermometeranzeige steigt, suchen die großen Katzen, die geselligen Dickhäuter und die flinken Pinguine eine kühle Erfrischung.
1: Ja, da werden die Texte von Inka Bause direkt weitergereicht. Vielen Dank, dass ihr uns ab heute alle nochmal sagen werdet, dass es heiß ist. Wenn es euch nicht geben würde, würde ich vermutlich in Daunenjacke und Moonboots draußen stehen und denken, aber doch heiß. Danke also für die Rettung. Und natürlich werden wir wieder Tipps gegen die Hitze bekommen. Da ist so viel Überraschendes dabei.
6: Ganz viel Wasser trinken.
7: Nicht zu kalte Sachen essen, eher so leichte Kost wie Salat.
1: Aber Vorsicht, auch der könnte kalt sein, zur Sicherheit vielleicht mit Käse überbacken. Und natürlich leichte Klamotten tragen. Ich sehe mich schon in einer beigen Leinenhose und einem weißen Leinenhemd barfuß durch die Straßen laufen. Sehe ich aus wie ein Sektenführer, aber es kühlt ganz schön. Mein Lieblingstipp ist übrigens der hier.
8: An heißen Tagen verschafft man sich Abkühlung, wenn man mit der Wärmflasche ins Bett geht. Allerdings gefüllt mit kaltem Wasser, so der Rat des Bundesinstitut für öffentliche Gesundheit.
1: Bam, die wissen, was zu tun ist. Ohne die würden wir uns 80 Grad heißes Wasser in die Wärmflasche kippen. Reicht jetzt aber auch mit den Tipps.
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